das Ganze live vom Mitteldeutschen Rundfunk aus dem Landesfunkhaus Sachsen in Dresden. Und ich sitze am Regler hier unter Mikrofon. Mein Name ist Ronny Krabmann. Herzlich willkommen in der Show.

Musik von Exile, Kiss You All Over, hier in der ARD-Hitnacht. Tja, die einen müssen jetzt schon langsam raus aus den Federn, wenn sie zur Frühschicht möchten. Die anderen, tja, die sind vielleicht gerade erst fertig geworden und konnten noch nicht schlafen. Und jetzt geht's ab ins Bettchen nach getaner Arbeit. Wie auch immer. Wissen Sie, was das Schöne ist? Die einen, die jetzt ins Bett gehen, machen vielleicht das Radio an, um noch ein bisschen zuzuhören, zu schlummern. Und wenn sie eingeschlafen sind, ist ja schön, dann wachen sie mit der richtig coolen Mucke und mit ihrem Lieblingssender wieder auf. Also, lassen das Radio einfach so, wie es ist, Schlummertaste drücken und sich freuen, wenn sie einschlafen, dann die schöne Musik hören, wenn sie wieder aufwachen. Und umgedreht genauso. Mal so ein kleiner Tipp, hat gerade ein Kollege draußen gesagt, das ist irgendwie sehr schick, ne? Weil viele Leute geschrieben haben, wir haben Spaß an der Musik und an der Entspanntheit der Sendung. Das freut uns sehr, geben wir gern zurück das Kompliment. Wir freuen uns auch über entspannte Hörer und das Feedback, was uns hier erreicht. Das ist immer sehr schön zu lesen und an dieser Stelle auch ganz, ganz herzlichen Dank für alle Zuschriften, die uns heute erreicht haben. Mal zu dem Gedanken, glaube an dich und den Prozess. Habe sie mit großem Interesse gelesen und möchte das hier dann somit zum Abschluss bringen und mich nochmal ganz, ganz herzlich für diese schönen Zeilen und Gedanken bei Ihnen allen

0: No Mercy, Where Do You Go in der ARD-Hitnacht. Tja, wir haben was Neues bei uns jetzt hier zum Vorstellen. Und zwar Bosse kennt man, tolle Musik, toller Künstler. Tim Fischer kennt man auch, ein extravaganter Künstler aus Berlin. Beide haben sich zusammengefunden für ein ganz, ganz besonderes Projekt. Musikalisch. Das kann sich hören lassen, das kann sich sehen lassen. Mehr dazu auch im Netz bei Axel Bosse oder Tim Fischer. Aber was verbirgt sich dahinter, hinter dem, was die da auf die Beine gestellt haben? Nämlich etwas ganz, ganz Besonderes, Musikalisches. Es geht um Liebe, es geht um Zeit, es geht um Authentizität, es geht um etwas ganz Besonderes, was in diesen Zeiten viele, viele Menschen bewegen dürfte. Wir hören jetzt Bosse und Tim Fischer mit Liebe hat nicht ewig Zeit in der ARD-Hitnacht.
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0: die Faust aufs Auge. James Blunt und seine Postcards. Hier bei uns in der ARD Hitnacht. Und damit sind wir gleich angelangt beim Blick auf die Straßen in Deutschland. Hier ist der Verkehrsservice in der ARD Hitnacht A8 Karlsruhe Richtung Stuttgart. Zwischen Pforzheim West und Pforzheim Nord. Bauarbeiten bis 5 Uhr, Fahrbahn gesperrt. A40 Duisburg Richtung Essen. Zwischen Winkhausen und Heißen bis zum 22. Juni die Fahrbahn gesperrt. A44 Essen Richtung Düsseldorf. Zwischen Düsseldorf Nord und Flughafen wegen Bauarbeiten Fahrbahn gesperrt. A81 Stuttgart-Singen zwischen Sindelfingen-Ost und Böblingen-Holb wegen einer Baustelle in beiden Richtungen bis 5 Uhr die Fahrbahn gesperrt. A94 München Richtung Passau zwischen München-Riem und Feldkirchen-Ost Bauarbeiten bis ca. 5 Uhr Fahrbahn gesperrt. A480 Reiskirchen-Gießen zwischen dem Reiskirchener Dreieck und Wettenberg wegen einer Baustelle bis 5 Uhr noch in beiden Richtungen die Fahrbahn gesperrt. Und A553 Bliesheim Richtung Brühl zwischen Brühl Ost und Brühl Nord wegen Bauarbeiten die Fahrbahn weiterhin gesperrt. Soweit unser Blick auf die Straßen in Deutschland. Haben Sie eine gute und sichere Fahrt.
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0: Ich freue mich, dass Sie im Radio sind und wünsche Ihnen einen entspannten Start in die neue Woche, in den neuen Tag. Das mit entspannter Musik vom Altmeister Bruce Springsteen. Es gab ja mal einen schönen Film, Streets of Philadelphia. Besonderer Film über eine besondere Thematik. Und er hat ein schönes Lied dazu geschrieben. Das hören wir jetzt. Ronny Krabmann sagt Hallo allerseits.

Was haben wir zu diesem Hit getanzt vor vielen, vielen Jahren? Marke in der ARD Nacht. Want to make her happy. 2.46 Uhr, 14 Minuten noch, dann ist es 3 Uhr und wir schauen auf die Straßen, aufs Wetter und auf die Nachrichten. Bis dann haben wir noch richtig Zeit für schicke Musik, unter anderem von Donna Summer. Ja, da freue ich mich sehr drauf, on the radio, aber vorher ein bisschen was zum Kuscheln. Um diese Uhrzeit da mal ein bisschen kuscheln. In den 90ern ganz groß da, Mr. Bryan Adams mit Please Forgive Me. Das ist wirklich also schon ein Evergreen geworden und jetzt bei uns hören in der ARD-Hitnacht.

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1: Um 3 Uhr mit Olaf Knapp. Im Konflikt zwischen den USA und Iran gibt es einen Durchbruch. Nach Angaben des pakistanischen Premierministers Sharif haben beide Seiten ein Abkommen für ein Ende des Krieges erzielt. Aus Washington, Anne Schneider.
2: Demnach sollen die USA und der Iran einer sofortigen und dauerhaften Waffenruhe zugestimmt haben, auch auf Nebenschauplätzen wie im Libanon. Die offizielle Unterzeichnung ist für den 19. Juni in der Schweiz geplant. US-Präsident Donald Trump spricht allerdings schon jetzt von einem abgeschlossenen Deal. Zentraler Punkt: Der Iran verpflichtet sich, auf Atomwaffen zu verzichten. Im Gegenzug soll die wichtige Straße von Hormuz wieder geöffnet werden. Die US-Seeblockade würde aufgehoben. Offen bleibt die Frage des iranischen Nuklearmaterials. Trump sagte, darum wolle man sich später kümmern, in den kommenden Wochen.
1: Die hohe Teilzeitquote von Frauen kostet Deutschland nach Einschätzung des Ökonomen Marcel Fratscher großes wirtschaftliches Potenzial. Eine höhere Erwerbsbeteiligung von Frauen wäre zudem das effektivste Instrument, um das gesetzliche Rentensystem zu stabilisieren, sagte der Präsident des Deutschen Instituts für Wirtschaftsforschung dem Redaktionsnetzwerk Deutschland. In Deutschland arbeitet etwa die Hälfte der erwerbstätigen Frauen in Teilzeit. Russische Raketen haben in der Nacht die Hauptkirche des UNESCO-geschützten Höhlenklosters in der ukrainischen Hauptstadt Kiew in Brand gesetzt. In sozialen Netzwerken kursieren Bilder des brennenden Daches der Maria-Einschlafenskathedrale, dem historischen Wahrzeichen der Stadt. Auch ein Hochhaus steht in Flammen. Bürgermeister Klitschko zufolge sind außerdem 140.000 Einwohner ohne Strom, weil Oberleitungen beschädigt wurden. Trümmer abgeschossener Drohnen hätten weitere Häuser und Autos in Brand gesetzt. Die deutsche Fußballnationalmannschaft hat ihr erstes WM-Spiel klar gewonnen. Das Team besiegte WM-Neuling Curaçao mit 7:1. Aus dem ARD-WM-Team Jakob Rüger.
3: Die deutsche Nationalmannschaft ist auf dem 2,5-stündigen Rückflug von Houston ins Teamquartier nach Winston-Salem. Das 7:1 war der zweithöchste deutsche WM-Sieg der Geschichte. In Dallas haben sich die Niederlande und Japan 2:2 unentschieden getrennt. Die Niederländer verspielten dabei zweimal eine Führung. Europameister Spanien wird hingegen ohne Jüngster Lamine Yamal in die WM starten. Das bestätigte Trainer Luis de la Fuente vor dem Auftakt gegen Außenseiter Kap Verde am Montag.
1: Das Wetter in Deutschland. Tagsüber vom Norden bis zur Mitte viele Wolken und vereinzelt Schauer. Nach Süden dann mehr Sonne und oft trocken. Minimal 16 Grad auf Sylt bis maximal 26 Grad am Oberrhein. Es ist 3:03.
4: Vielen Dank an die Kollegen von den Nachrichten. Und wir machen gleich weiter mit dem aktuellen Blick auf die Straßen in Deutschland. Hier ist der Verkehrsservice in der ARD-Hitnacht. A8 Karlsruhe Richtung Stuttgart. Zwischen Pforzheim West und Pforzheim Nord. Bauarbeiten noch bis 5 Uhr ist die Fahrbahn gesperrt. A11 Kreuz Uckermark Richtung Berliner Ring. Zwischen Barnitz und Pfingstberg nach einem Unfall aktuell die Fahrbahn gesperrt. A40 Duisburg Richtung Essen. Zwischen Winkhausen und Heißen bis zum 22. Juni die Fahrbahn gesperrt. A44 Essen Richtung Düsseldorf. Zwischen Düsseldorf Nord und Flughafen wegen Bauarbeiten Fahrbahn aktuell gesperrt. A81 Stuttgart-Singen zwischen Sindelfingen-Ost und Böblingen-Hulb wegen einer Baustelle in beiden Richtungen bis 5 Uhr die Fahrbahn gesperrt. A94 München Richtung Passau zwischen München-Riem und Feldkirchen-Ost wegen Bauarbeiten noch bis 5 Uhr die Fahrbahn gesperrt. A480 Reiskirchen-Gießen zwischen dem Reiskirchner Dreieck und Wettenberg wegen einer Baustelle noch bis 5 Uhr in beiden Richtungen die Fahrbahn gesperrt. A553 Bliesheim Richtung Brühl ist zwischen Brühl Ost und Brühl Nord wegen Bauarbeiten noch immer die Fahrbahn gesperrt.
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4: Einen schönen guten Morgen wünscht Ronny Krappmann.

Inzwischen 3:11 Uhr, hier ist die ARD-Hitnacht. Und die Vera aus Kaiserslautern hat uns geschrieben und sie wird sich gerne Musik wünschen wollen. Tja, Vera, das geht leider nicht, weil die Musik steht schon fest für die heutige Nacht. Aber das, was sie geschrieben haben, leite ich gern weiter an die Musikredaktion und vielleicht findet sie Anklang in einer der nächsten Nächten. Aber vielen Dank für die ganz, ganz lieben Grüße auch hinaus in die Welt und für das Kompliment für die Musik. Das gebe ich natürlich sehr, sehr gern weiter. Apropos Musik, jetzt gibt es einen Klassiker aus den 90ern. Den spiele ich schon seit vielen Jahren, seit ich Radio mache. Und das ist schon eine Weile. Hier ist Jos und Dur mit Nene Cherry und 7 Seconds.

Save Me. Ein schöner Titel in der ARD-Hitnacht. Tja, ist noch gar nicht so lange her, da durfte ich für die Kollegen von Brisant in einem Spot erzählen, wie Madonna auf dem Times Square tausende Menschen vor ein paar Tagen begeistert hat. Durch neue Musik, durch Performances und durch die Ankündigung einer großen Überraschung. Tja, und auch den Titel hat sie dort gesungen. Zwar ein bisschen andere Version, aber die Menschen haben sie sofort erkannt und wussten, ha, das ist ein All-Time-Hit von Madonna. Papa Don't Preach. In den 80ern war sie damit ganz, ganz erfolgreich. Und in den Clubs wird immer noch danach getanzt, auch in verschiedenen Remix-Versionen. Wir spielen natürlich hier in der ARD-Hit nach das Original. Also aus den 80ern. Die Queen of Pop, Madonna mit Papa Don't Preach.

0: Rheinhessen zwischen Winkhausen und Heißen bis zum 22. Juni Fahrbahn gesperrt. A44 Essen Richtung Düsseldorf zwischen Düsseldorf Nord und Flughafen wegen Bauarbeiten Fahrbahn gesperrt. A81 Stuttgart-Singen zwischen Sindelfingen Ost und Böblingen-Hulb wegen einer Baustelle in beiden Richtungen bis 5 Uhr die Fahrbahn gesperrt. A94 München Richtung Passau zwischen München-Riem und Feldkirchen Ost. Aktuell Bauarbeiten, die Fahrbahn noch bis 5 Uhr gesperrt. A480 Reiskirchen-Gießen zwischen dem Reiskirchener Dreieck und Wettenberg. Baustelle noch bis 5 Uhr, daher die Fahrbahn in beiden Richtungen gesperrt. A553 Bliesheim Richtung Brühl zwischen Brühl Ost und Brühl Nord wegen Bauarbeiten Fahrbahn nach wie vor gesperrt. Soweit der Blick auf die Straßen in Deutschland.
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0: Ich wünsche Ihnen einen schönen guten Morgen und einen guten Start in die neue Woche. Bin hier am Mikrofon, weiter für Sie. Mein Name ist Ronny Grabmann.

Die Kings. Sunny Afternoon um 3.46 Uhr. Viele, viele Menschen hören uns auch in dieser Stunde bei der Arbeit, sind mittendrin, ob im Krankenhaus, ob im Verkauf, in der Sicherheit oder bei den Medien, wo auch immer. Es gibt immer Menschen, die zu tun haben und dafür sorgen, dass es uns gut geht. Aber vergessen wir nicht die auf der Straße unterwegs sind, die mit den großen Lastern dafür sorgen, dass wir gut versorgt sind, die Lastkraftwagenfahrer. Viele, viele Trucker hören des Nächtens die ARD-Hitnacht, freuen sich über schicke Musik und sind ganz froh, wenn man auch mal sagt, Dankeschön, dass ihr unterwegs seid und dass ihr dafür sorgt, dass die Geschäfte voll sind und dass wir was zum Tanken haben und überhaupt, ja, die ganze Logistik. Wenn man manchmal so mit offenen Augen durch die Lande fährt und sieht, was da so rumkutscht und was da transportiert wird, das ist schon der Hammer. Und da muss man sagen, Jungs, Mädels, die ihr da unterwegs seid, ihr macht einen tollen Job. Vielen Dank vom Team der ARD-Hitnacht. Einfach mal so raus. Auch an alle Kranken, Häuser, Pfleger, Ärzte, Polizei, Schutz und überhaupt. Danke, dass wir füreinander da sind.

alte Cat Stevens Song, neu interpretiert von Boy Shawn, Father and Son. 3.53 Uhr ist es, 7 Minuten noch, dann 4 Uhr. Einen guten Start und guten Morgen wünschen wir.

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1: Um 4 Uhr mit Olaf Knapp. Im Konflikt zwischen den USA und Iran gibt es einen Durchbruch. Nach Angaben des pakistanischen Premierministers Sharif haben beide Seiten ein Abkommen für ein Ende des Krieges erzielt. Aus Washington, Anne Schneider.
2: Demnach sollen die USA und der Iran einer sofortigen und dauerhaften Waffenruhe zugestimmt haben, auch auf Nebenschauplätzen wie im Libanon. Die offizielle Unterzeichnung ist für den 19. Juni in der Schweiz geplant. US-Präsident Donald Trump spricht allerdings schon jetzt von einem abgeschlossenen Deal. Zentraler Punkt: Der Iran verpflichtet sich, auf Atomwaffen zu verzichten. Im Gegenzug soll die wichtige Straße von Hormuz wieder geöffnet werden. Die US-Seeblockade würde aufgehoben. Offen bleibt die Frage des iranischen Nuklearmaterials. Trump sagte, darum wolle man sich später kümmern, in den kommenden Wochen.
1: Die hohe Teilzeitquote von Frauen kostet Deutschland nach Einschätzung des Ökonomen Marcel Fratscher großes wirtschaftliches Potenzial. Eine höhere Erwerbsbeteiligung von Frauen wäre zudem das effektivste Instrument, um das gesetzliche Rentensystem zu stabilisieren, sagte der Präsident des Deutschen Instituts für Wirtschaftsforschung dem Redaktionsnetzwerk Deutschland. In Deutschland arbeitet etwa die Hälfte der erwerbstätigen Frauen in Teilzeit. Gründe sind laut Fratscher etwa unzureichende Kinderbetreuung sowie geringe finanzielle Anreize, etwa wegen des Ehegattensplittings. Russische Raketen haben in der Nacht die Hauptkirche des UNESCO-geschützten Höhlenklosters in der ukrainischen Hauptstadt Kiew in Brand gesetzt. In sozialen Netzwerken kursieren Bilder des brennenden Daches der Maria-Entschlafenskathedrale, dem historischen Wahrzeichen der Stadt. Auch ein Hochhaus steht in Flammen. Bürgermeister Klitschko zufolge sind außerdem 140.000 Einwohner ohne Strom, weil Oberleitungen beschädigt wurden. Die deutsche Fußballnationalmannschaft hat ihr erstes Spiel bei der WM deutlich gewonnen. In Houston feierte das Team von Bundestrainer Nagelsmann gegen Curaçao einen 7:1 Sieg. Aus dem ARD-WM-Team Desiree Krause.
3: Auch vom vorübergehenden Ausgleich hat sich die deutsche Mannschaft nicht stoppen lassen. Das 7:1 ist der höchste Sieg der bisherigen WM. Spieler des Spiels wurde Kai Havertz, der zweimal für das DFB-Team traf. Deutschland hat jetzt insgesamt 239 WM-Tore erzielt und ist damit am bisherigen Bestwert von Brasilien vorbeigezogen.
1: Und die Elfenbeinküste und Ecuador haben sich 1:0 getrennt. Die Niederlande und Japan spielten 2:2. Das Wetter in Deutschland. Am Tage vom Norden bis zur Mitte viele Wolken und vereinzelt Schauer. Nach Süden mehr Sonne und oft trocken. 16 Grad auf Sylt bis 26 Grad am Oberrhein. Am Dienstag dann heiter bis wolkig und einzelne Schauer bei 17 bis maximal 29 Grad. Mittwoch im Norden wechselhaft, im Süden Sonne bis 33 Grad. Es ist 4:03 Uhr.
4: Na, die Woche wird noch spannend, wettertechnisch. Vielen Dank an die Kollegen von den Nachrichten und wir machen gleich weiter mit dem Blick auf die Straßen. Hier ist der Verkehrsservice in der ARD-Hitnacht. Schön, dass Sie am Radio sind. A8 Karlsruhe Richtung Stuttgart zwischen Pforzheim West und Pforzheim Nord. Bauarbeiten bis 5 Uhr, Fahrbahn noch gesperrt. A40 Duisburg Richtung Essen zwischen Winkhausen und Heißen bis zum 22. Juni die Fahrbahn gesperrt. A44 Essen Richtung Düsseldorf. Zwischen Düsseldorf Nord und Flughafen Bauarbeiten, Fahrbahn noch immer gesperrt. A81 Stuttgart-Singen zwischen Sindelfingen-Ost und Böblingen-Holb wegen einer Baustelle in beiden Richtungen noch bis 5 Uhr die Fahrbahn gesperrt. A94 München Richtung Passau zwischen München-Riem und Feldkirchen-Ost. Bauarbeiten noch immer im Gange, daher die Fahrbahn gesperrt bis ca. 5 Uhr. A480 Reiskirchen-Gießen zwischen dem Reiskirchener Dreieck und Wettenberg. Baustelle noch bis 5 Uhr. Die Fahrbahn ist in beiden Richtungen gesperrt. Und nach einer Meldung von der A553 Bliesheim Richtung Brühl zwischen Brühl-Ost und Brühl-Nord wegen Bauarbeiten Fahrbahn aktuell noch immer gesperrt. Soweit unser Blick auf die Straße in Deutschland. Wir wünschen eine gute und sichere Fahrt.
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4: Guten Morgen wünscht Ronny Krabmann.

She's Got the Love. Musik von Roxette zum Start in den neuen Tag. Hier sind Sie genau richtig. Hier ist die ARD-Hitnacht. 4:23 Uhr in 7 Minuten, 4:30.

Was für eine Stimme, was für eine Frau. Whitney Houston, Saving All My Love For You in der ARD-Hitnacht. Und ja, kurzer Blick auf die Uhr. In wenigen Sekunden, 4:30 Uhr, 4:30, 5:30. Guten Morgen, Deutschland. Und guten Morgen, liebe Autofahrer. Wir schauen gemeinsam auf das, was los ist auf den Straßen. A8 Karlsruhe Richtung Stuttgart zwischen Pforzheim West und Pforzheim Nord. Bauarbeiten noch bis 5 Uhr, Fahrbahn gesperrt. A30 Osnabrück Richtung Bad Oeynhausen. Da ist ein Kreuz Bad Oeynhausen wegen Bergungsarbeiten. Die Fahrbahn noch bis ca. 5 Uhr gesperrt. Bitte Vorsicht. A38 Halle Richtung Göttingen. Da ist die Fahrbahn zwischen Halle Süd und Schafstedt wegen eines Fahrzeugbrandes aktuell gesperrt. A40 Duisburg Richtung Essen. Zwischen Winkhausen und Heißen ist die Fahrbahn bis zum 22. Juni gesperrt. A44 Essen Richtung Düsseldorf. Da ist die Fahrbahn zwischen Düsseldorf Nord und Flughafen wegen Bauarbeiten gesperrt. A81 Stuttgart Singen. Zwischen Sindelfingen Ost und Böblingen Hulb wegen einer Baustelle in beiden Richtungen bis 5 Uhr die Fahrbahn gesperrt. A94 München Richtung Passau. Zwischen München Riem und Feldkirchen Ost Bauarbeiten bis ca. 5 Uhr, Fahrbahn gesperrt. A400

sweetest thing. You two in der ARD-Hitnacht. Einen entspannten Start in den neuen Tag wünschen wir Ihnen. Und das Ganze um 4:38 Uhr. 8 Minuten nach 4:30 Uhr.

Aber The Winner Take It All in der ARD Hit Nacht. Das macht doch Freude, das macht Spaß, so eine Musik zu senden und zu hören. Und ja, mir hat das ganz viel Spaß gemacht und macht auch immer noch Spaß. Aber einige Stationen werden sich dann gleich ausklinken, weil die Morningshows beginnen in nicht mal 15 Minuten. Und ich freue mich, dass Sie mit dabei waren bei dieser ARD-Hitnacht. Und ich will es nochmal sagen, uns hört man von Köller bis Görlitz, oben von Westerland über Rügen, Rostock bis Lößnitz zum Beispiel. Ne? Da haben wir auch ganz, ganz viele Hörer oder Schwäbische Alb unten. Also deutschlandweit, ARD Hitnacht deutschlandweit gesendet und gehört und mit so vielen tollen Zuschriften und Reaktionen, wie wir sie heute hatten, da habe ich mich sehr, sehr gefreut. Bin immer noch fleißig am Lesen und Beantworten und möchte an dieser Stelle einfach mal Danke sagen, dass Sie uns Ihre Zeit geschenkt haben und wünsche Ihnen an dieser Stelle einen richtig duften Wochenstart. Genießen Sie das Wetter, es wird immer wärmer, der Sommer kommt zurück und jetzt geht es erstmal richtig los mit dem Sommer, wollte ich sagen, und Temperaturen steigen, baden gehen, Zeit genießen, nicht vergessen, Zeit ist ein Geschenk. In jeglicher Hinsicht. Also, Ronny Krabmann und das Team der ARD Hitnacht sagt schon mal Moin Moin! Und jetzt die passende Musik für den Frühling.

Amy MacDonald, This is Life. 4:53 Uhr, 7 Minuten noch, dann ist es 5. Guten Morgen.

0: Robbie Williams in der ARD-Hitnacht. Und das war Ronny Krabmachen. Dankeschön, jetzt geht's weiter.
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0: Mit dem Wetter. Heute ist es wechselnd bewölkt. Es gibt ein bisschen Sonne, einzelne Schauer noch, maximal 15 bis 19 Grad. Also am Montag machen wir nochmal weiter mit dem Schmuddelwetter, in Anführungsstrichen vom Wochenende. Ab morgen kommt dann häufiger die Sonne durch und später gibt es Schauer und Gewitter. Höchstwerte morgen dann 20 bis 24 Grad, Mittwoch schon deutlich mehr.
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2: Um 5 Uhr mit Olaf Knapp. Im Konflikt zwischen den USA und Iran gibt es einen Durchbruch. Nach Angaben des pakistanischen Premierministers Sharif haben beide Seiten ein Abkommen für ein Ende des Krieges erzielt. Aus Washington, Anne Schneider.
3: Demnach sollen die USA und der Iran einer sofortigen und dauerhaften Waffenruhe zugestimmt haben, auch auf Nebenschauplätzen wie im Libanon. Die offizielle Unterzeichnung ist für den 19. Juni in der Schweiz geplant. US-Präsident Donald Trump spricht allerdings schon jetzt von einem abgeschlossenen Deal. Zentraler Punkt, der Iran verpflichtet sich, auf Atomwaffen zu verzichten. Im Gegenzug soll die wichtige Straße von Hormuz wieder geöffnet werden. Die US-Seeblockade würde aufgehoben. Offen bleibt die Frage des iranischen Nuklearmaterials. Trump sagte, darum wolle man sich später kümmern, in den kommenden Wochen.
2: In der französischen Stadt Evian, nahe der Schweizer Grenze, treffen sich ab heute die Staats- und Regierungschefs der 7 wichtigsten westlichen Industrienationen zu einem Gipfel. Dabei soll es vorrangig um das Abkommen zwischen den USA und dem Iran für ein Ende des Krieges gehen, aber auch um den Ukraine-Krieg und Probleme der Weltwirtschaft. Frankreichs Präsident Macron forderte vor dem Treffen, das Abkommen zwischen Washington und Teheran müsse die bedingungslose Wiedereröffnung der Straße von Hormuz ermöglichen. Die hohe Teilzeitquote von Frauen kostet Deutschland nach Einschätzung des Ökonomen Marcel Fratscher großes wirtschaftliches Potenzial. Eine höhere Erwerbsbeteiligung von Frauen wäre zudem das effektivste Instrument, um das gesetzliche Rentensystem zu stabilisieren, sagte der Präsident des Deutschen Instituts für Wirtschaftsforschung dem Redaktionsnetzwerk Deutschland. In Deutschland arbeitet etwa die Hälfte der erwerbstätigen Frauen in Teilzeit. Die deutsche Fußballnationalmannschaft hat ihr erstes WM-Spiel klar gewonnen. Das Team besiegte WM-Neuling Curaçao mit 7:1. Aus dem ARD-WM-Team Jakob Rüger.
4: Mit dem zweithöchsten WM-Sieg ihrer Geschichte hat die deutsche Nationalmannschaft Houston verlassen und ist mittlerweile zurück im Teamquartier in Winston-Salem. Im Duell der beiden deutschen Gruppengegner besiegte die Elfenbeinküste in Philadelphia Ecuador mit 1:0 durch ein spätes Tor von Amad Diallo. Die Niederlande hat einen Auftaktsieg verpasst. In Dallas kam das Team gegen Japan trotz zweimaliger Führung nicht über ein 2:2 hinaus.
2: Das waren die Nachrichten.
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0: Schönen guten Morgen und herzlich willkommen bei MDR Sachsen, das Sachsenradio. Sie hören das sorbischsprachige Frühprogramm aus dem Regionalstudio in Bautzen. 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
2: Guten Morgen. Die USA und der Iran haben sich nach wochenlangen Verhandlungen auf ein Rahmenabkommen für ein Kriegsende geeinigt. Das bestätigten beide Seiten. Nach Angaben von Vermittler Pakistan sieht das Abkommen ein sofortiges Ende der Militäroperationen an allen Fronten vor. Das gelte auch für den Konflikt zwischen Israel und der Hisbollah-Miliz im Libanon. Die Unterzeichnung des Abkommens ist für Freitag in der Schweiz geplant. Danach soll auch die für den weltweiten Öl- und Gas Handel wichtige Meeresstraße von Hormus wieder geöffnet werden. Im Vogtland ist die Eingemeindung von Bad Brambach in die Nachbarstadt Bad Elster gescheitert. Beim gestrigen Bürgerentscheid stimmten in Bad Brambach 56% mit Nein. Die Kommune hätte im Falle der Eingemeindung ihre Selbstständigkeit aufgegeben. Auch in Bad Elster wurde die Eingemeindung abgelehnt. Dort stimmten 62% mit Nein. Beide Kommunen hatten ein Jahr lang verhandelt. Die Landesregierung sicherte für den Fall des Vollzugs der Eingemeindung eine Prämie von 6,5 Millionen Euro zu. Alexander Hodek hat die Bürgermeisterwahl in Eibenstock im Erzgebirge gewonnen. Nach Angaben der Stadtverwaltung erhielt der CDU-Politiker 75% der abgegebenen Stimmen. Der einzige Gegenkandidat war der Schneeberger Stadtrat André Hempel von der AfD. Er erhielt 25%. Insgesamt waren rund 5.800 Menschen stimmberechtigt. Die Wahlbeteiligung lag bei rund 58%. Der bisherige Bürgermeister von Eibenstock, Uwe Stab, war Ende Februar aus gesundheitlichen Gründen vorzeitig in den Ruhestand gegangen. Die deutsche Fußballnationalmannschaft ist erfolgreich in die Weltmeisterschaft gestartet. Sie besiegte im ersten Gruppenspiel den WM-Neuling Curaçao mit 7:1. Sportreporter Philipp Hofmeister hat die Partie verfolgt.
3: Dank Spielfreude, Torhunger und einer tollen Einstellung feiert die deutsche Fußballnationalmannschaft einen perfekten Start in diese WM-Endrunde. Der krasse Außenseiter aus Curaçao war allerdings nie eine wirkliche Prüfung für die DFB-Auswahl, die schon nach 6 Minuten durch Felix Metscher in Führung ging. Zweimal Kai Havertz und jeweils einmal Schlotterbeck, Brown, Musiala und Undav. Das waren die Torschützen für die deutsche Fußballnationalmannschaft, die tatsächlich immer darauf aus war, den nächsten Treffer zu setzen und am Ende einen standesgemäßen 7:1 Erfolg feierte zum Auftakt in dieses WM-Turnier, der deutlich Lust gemacht hat auf mehr in diesem Sommer.
2: Deutschlands nächster Gegner Elfenbeinküste gewann gegen Ecuador 1:0. Außerdem trennten sich die Niederlande und Japan 2:2. Schweden besiegte Tunesien mit 5:1. Das waren Nachrichten von MDR Sachsen. 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
2: Guten Morgen. Die USA und der Iran haben sich nach wochenlangen Verhandlungen auf ein Rahmenabkommen für ein Kriegsende geeinigt. Das bestätigten beide Seiten. Nach Angaben von Vermittler Pakistan sieht das Abkommen ein sofortiges Ende der Militäroperationen an allen Fronten vor, auch im Konflikt zwischen Israel und der Hisbollah-Miliz im Libanon. Über weitere Details informiert Anne Schneider.
3: Zentral ist außerdem die Wiedereröffnung der Straße von Hormuz. Der Iran will die wichtige Handelsroute wieder freigeben. Im Gegenzug sollen die USA ihre Seeblockade schrittweise beenden. Wirtschaftlich sieht der Deal deutliche Entlastungen für den Iran vor. Ölsanktionen sollen gelockert werden und eingefrorene Vermögenswerte in Höhe von bis zu 25 Milliarden Dollar könnten freigegeben werden, allerdings nur schrittweise und unter klaren Bedingungen. Beim Atomprogramm verpflichtet sich der Iran, keine Atomwaffen zu entwickeln. Die Details dazu sollen aber erst in weiteren Gesprächen geklärt werden.
2: Das Abkommen soll am Freitag in der Schweiz offiziell unterzeichnet werden. Im Vogtland ist die Eingemeindung von Bad Brambach in die Nachbarstadt Bad Elster gescheitert. Beim gestrigen Bürgerentscheid stimmten in Bad Brambach 56% mit Nein. Die Kommune hätte im Falle der Eingemeindung ihre Selbstständigkeit aufgegeben. Auch in Bad Elster wurde die Eingemeindung abgelehnt. Dort stimmten 62% mit Nein. Beide Kommunen hatten ein Jahr lang verhandelt. Die Landesregierung sicherte für den Fall des Vollzugs der Eingemeindung eine Prämie von 6,5 Millionen Euro. Zu. Die Dresdner Musikfestspiele sind am Abend zu Ende gegangen. Beim Abschlusskonzert begeisterten der US-Schauspieler Bill Murray und ein Trio um den Dresdner Cellisten und Festspielintendanten Jan Vogler das Publikum. Bei der 49. Ausgabe der Dresdner Musikfestspiele gab es in den vergangenen 4 Wochen 64 Aufführungen. Sie standen diesmal unter dem Motto »Leichtigkeit des Seins«. Nach Angaben der Veranstalter kamen rund 68.000 Gäste, darunter 10.000 aus ganz Deutschland und dem Ausland. Die Auslastung war mit 96% so hoch wie noch nie. Deutschland ist mit einem klaren Sieg in die Fußball-Weltmeisterschaft gestartet. Das DFB-Team gewann im texanischen Houston gegen WM-Neuling Curaçao 7:1. Im zweiten Spiel der Gruppe E besiegte die Elfenbeinküste Ecuador 1:0. Am Sonnabend treffen Deutschland und die Elfenbeinküste im kanadischen Toronto aufeinander. Auch in der Gruppe F standen die ersten Spiele an. Dabei gewann Schweden gegen Tunesien 5:1. Die Niederlande und Japan trennten sich 2:2. Das waren Nachrichten von MDR Sachsen. 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
2: Mit Gabriela Wegner. Guten Morgen. In Sachsen ist die Zahl neuer Fälle in der Schuldnerberatung leicht gesunken. Im vergangenen Jahr begleiteten die Beratungsstellen der Diakonie rund 3000 überschuldete Haushalte im Freistaat. Im Jahr zuvor waren es noch 600 mehr, wie MDR Sachsen-Reporterin Beate Dietze berichtet.
3: Der Rückgang ist kein Grund zur Entwarnung. Vielmehr werden die Fälle immer beratungsintensiver. Zunehmend können Menschen mit Lohn und Gehalt, Miete, Strom und laufende Kosten nicht mehr bestreiten, hieß es. Angesichts einer wachsenden Zahl überschuldeter Haushalte müsse die Beratungskapazität verdoppelt werden, so die Diakonie in Sachsen. Die Wartelisten für einen Beratungstermin reichen von mehreren Wochen bis hin zu Monaten. In der Schuldnerberatung der Arbeiterwohlfahrt sieht es ähnlich aus. In akuten Notfällen werde trotzdem schnell reagiert, beispielsweise wenn der Verlust der Wohnung drohe. Anlässlich der bundesweiten Aktionswoche fordert die Wohlfahrtspflege eine auskömmliche Finanzierung der Schuldnerberatung durch Land und Kommunen.
2: Sachsen fördert die Schuldnerberatung mit 4 Millionen Euro pro Jahr. Bundesjustizministerin Hubig will verhindern, dass Rechtsextremisten die Gerichte mit Schöffen unterwandern. Die SPD-Politikerin kündigte im Redaktionsnetzwerk Deutschland ein Gesetz an, das die Verfassungstreue und die Wahl von Schöffen klarer regeln soll. Der Entwurf sei bereits in Arbeit. Laut Hubig gibt es Hinweise, dass sich zunehmend Kandidaten als Schöffen bewerben, die nicht mehr auf dem Boden der freiheitlich-demokratischen Grundordnung stehen. Außerdem müsse sichergestellt werden, dass Richterwahlen nicht durch extremistische Parteien verhindert werden könnten. Die Ministerin verwies dabei auf die Blockade der Wahl von Verfassungsrichtern in Thüringen durch die AfD. Die USA und der Iran haben sich nach wochenlangen Verhandlungen auf ein Rahmenabkommen für ein Kriegsende geeinigt. Das bestätigten beide Seiten. Nach Angaben von Vermittler Pakistan sieht das Abkommen ein sofortiges Ende der Militäroperationen an allen Fronten vor. Das gelte auch für den Konflikt zwischen Israel und der Hisbollah-Miliz im Libanon. Die Unterzeichnung des Abkommens ist für Freitag in der Schweiz geplant. Danach soll auch die für den weltweiten Öl- und Gashandel wichtige Meeresstraße von Hormus wieder geöffnet werden. Deutschland ist mit einem klaren Sieg in die Fußball-Weltmeisterschaft gestartet. Das DFB-Team gewann gegen WM-Neuling Curaçao 7:1. Der nächste deutsche Gruppensieger Elfenbeinküste besiegte Ecuador 1:0. Außerdem gewann Schweden gegen Tunesien 5:1. Die Niederlande und Japan trennten sich 2:2. Das waren Nachrichten von MDR Sachsen. 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
3: Guten Morgen. Die Träger der Schuldnerberatungen in Sachsen fordern vom Freistaat und den Kommunen eine bessere Finanzierung ihrer Angebote. Nach Angaben der Diakonie können auch immer mehr Menschen mit Lohn und Gehalt laufende Kosten wie Miete und Strom nicht mehr bestreiten. Um ihnen helfen zu können, müsste die Beratungskapazität verdoppelt werden. Die Schuldnerberatungsstellen der Diakonie haben nach eigenen Angaben im vergangenen Jahr rund 3000 betroffene Haushalte beraten, 600 weniger als 2024. Grund sei, dass die Fälle immer beratungsintensiver würden. Auch die Arbeiterwohlfahrt beklagt wochenlange Wartezeiten für Hilfesuchende. Bundesjustizministerin Hubig will verhindern, dass Rechtsextremisten die Gerichte mit Schöffen unterwandern. Die SPD-Politikerin kündigte im Redaktionsnetzwerk Deutschland ein Gesetz an, das die Verfassungstreue und die Wahl von Schöffen klarer regeln soll. Der Entwurf sei bereits in Arbeit. Laut Hubig gibt es Hinweise, dass sich zunehmend Kandidaten als Schöffen bewerben, die nicht mehr auf dem Boden der freiheitlich-demokratischen Grundordnung stehen. Außerdem müsse sichergestellt werden, dass Richterwahlen nicht durch extremistische Parteien verhindert werden könnten. Nach der gescheiterten Eingemeindung nach Bad Elster muss in Bad Brambach ein neuer Bürgermeister gewählt werden. Die Geschäfte der Gemeinde werden seit mehr als 3 Jahren von Amtsverweser Thorsten Schnurre geführt. Er sagte MDR Sachsen zur aktuellen Lage.
4: Wir haben die Bedarfszuweisungen beantragt, um bis 2030 eigenständig dort zu handeln. Klar, in einem eingeschränkten Rahmen, aber das muss dann der Gemeinderat entscheiden, zusammen, welchen Weg wir wie gehen, um unseren Ort im Rahmen einer Eigenständigkeit zu entwickeln. Wir werden nicht die Schranken runterklammern. In der Praxis haben wir eine Bürgermeisterwahl. Wird sich herausstellen, wer sich aufstellt, wer sich nicht aufstellt. Und es bedeutet für Bad Brambach Arbeit. Die Arbeit wird für uns kein Externer machen. Das müssen wir schon selber tun. Wenn wir uns entwickeln, werden wir alle strahlen. Wenn wir nichts machen, dann nicht.
3: In einem Bürgerentscheid hatte es gestern sowohl in Bad Brambach als auch in Bad Elster keine Mehrheit für die geplante Eingemeindung gegeben. Die Dresdner Musikfestspiele sind am Abend zu Ende gegangen. Beim Abschlusskonzert begeisterten der US-Schauspieler Bill Murray und ein Trio um den Dresdner Cellisten und Festspielintendanten Jan Vogler das Publikum. Bei der 49. Ausgabe der Dresdner Musikfestspiele gab es in den vergangenen 4 Wochen 64 Aufführungen. Sie standen diesmal unter dem Motto Leichtigkeit des Seins. Nach Angaben der Veranstalter kamen rund 68.000 Gäste, darunter 10.000 aus ganz Deutschland und dem Ausland. Die Auslastung war mit 96% so hoch wie noch nie. Das waren Nachrichten von MDR Sachsen. 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
2: Und hier ist der MDR Sachsen Verkehrsservice. Da haben wir die A4 Görlitz Richtung Dresden am Grenzübergang Ludwigsdorf. Stau bei der Einreise. 20 Minuten länger dauert's. Dann die A9 Richtung München zwischen Dreußig und Eisenberg. 3 Kilometer Stau an einer Baustelle, dauert eine halbe Stunde länger. Und im Landkreis Leipzig zwischen Kitscher und dem Abzweig Espenhain an der Kreuzung zur A72 Behinderung nach einem Unfall. Es wird geblitzt auf der A4 Richtung Görlitz am Dreieck Dresden Nord. Auf der A9 Richtung Berlin zwischen Halle und Bitterfeld-Wolfen. Auf der A14 Richtung Dresden zwischen Grimma und Mutschen. Auf der A72 Richtung Hof zwischen Plauen Süd und Pirk. Auf der B87 in Gordemitz Richtung Leipzig. Auf der B173 in Kesselsdorf Richtung Dresden. In Chemnitz in der Zwickauer Straße stadteinwärts. Am Ortseingang Rübenaus Richtung Ansprung. In Zittau in der äußeren Weberstraße stadteinwärts. Und in Zwickau in der Paul-Fleming-Straße stadteinwärts. Und für mehr Tipps zu unserer kostenlosen Verkehrshotline, das ist die 0800 637 5637. 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
2: Guten Morgen.

9:11. Hier ist das Sachsenradio und jetzt gratulieren wir jemandem zum Geburtstag, der offensichtlich nicht den berühmten Igel in der Tasche hat. Nämlich, er ist in der Region wohl bekannt als der Schenker. Zum Beispiel Kindergärten, von seinem Geld neues Spielzeug gekauft, solche Dinge. Günther Reinhold in Meißen, alles Gute zum 90. Geburtstag. Wolfgang Rost aus Merane lässt ganz herzlich grüßen und die besten Glückwünsche zum Jubiläum ausrichten.

0: keine Fragen mehr, warum Curaçao gestern so sympathisch war, wenn man Maria aus Willemstad hört.
1: We won. One goal against Germany, we won.
0: Wir haben gewonnen. Wir haben ein Tor gegen Deutschland gemacht. Wir haben auf jeden Fall gewonnen. Wir sind eine kleine Insel in der Karibik. Und es war doch eigentlich sowieso nur ein Traum von uns, einmal hier sein zu können bei der Weltmeisterschaft. Und die deutschen Fans in Houston, die waren auch ganz glücklich nach dem 7:1 gegen Curaçao gestern.
2: Mega. Einfach unbeschreiblich. Sprachlos. Glücklich. Ja. Yeah. Das kann so weitergehen.
3: Hat eine Tor, aber hier, da gönnt man Curaçao. Gönnt man den einfach. Also im 7:1 muss man erstmal machen gegen die. Wir hatten Kluthitze heute Mittag. Gefühlte 70 Grad, also mir lief die Brühe von oben nach unten. Und ja, als wir dann hier reinkamen, dann auf einmal schön, ne, 20 Grad, 21 Grad, da war natürlich Weltklasse.
4: Besser geht's doch nicht. 7:1, auf jeden Fall starke Mannschaft heute, starke Leistung.
5: Sehr ausgelassen, sehr friedlich, sowohl von den sehr viel angereisten Curaçao-Fans als auch von den deutschen Fans. Tolle Atmosphäre, tolle Stimmung, rundherum. Wunderbares Erlebnis, wunderbarer Auftakt.
0: Ja, und Schweden hat sich offensichtlich überlegt, Mensch, wenn Deutschland so viel Spaß hatte, warum wir nicht auch? Also die haben 5:1 gegen Tunesien gewonnen. Vorher gab es ja noch das Spiel, das andere in der Gruppe, Elfenbeinküste gewinnt 1:0 gegen Ecuador.

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13: Mit Gabriela Wegner. Die Träger der Schuldnerberatungen in Sachsen fordern vom Freistaat und den Kommunen eine bessere Finanzierung ihrer Angebote. Nach Angaben der Diakonie können auch immer mehr Menschen mit Lohn und Gehalt laufende Kosten wie Miete und Strom nicht mehr bestreiten. Dafür müsste die Beratungskapazität verdoppelt werden. Bundesjustizministerin Hubig will verhindern, dass Rechtsextremisten die Gerichte mit Schöffen unterwandern. Die SPD-Politikerin kündigte ein Gesetz an, das die Verfassungstreue und die Wahl von Schöffen klarer regeln soll. Deutschland ist mit einem klaren Sieg in die Fußball-Weltmeisterschaft gestartet. Das DFB-Team gewann im texanischen Houston gegen WM-Neuling Curaçao mit 7:1.
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14: Einen schönen guten Morgen. Wir schauen zuerst auf das Wetter. Heute viele Wolken, aber es bleibt meist trocken. Im Verlauf dann von Westen her einzelne Schauer. Gegen Abend dann Auflockerungen. In Mittelherbigsdorf beginnt am Vormittag der Bau einer neuen Überquerung der Eisenbahnlinie. Die bisherige Bahnbrücke war im September vergangenen Jahres wegen Einsturzgefahr abgerissen worden. Sogenannter Betonkrebs hatte erhebliche Schäden angerichtet. Der Neubau soll aus dem Sachsenfonds finanziert werden, also aus Mitteln des Bundessondervermögens für Infrastruktur. Bis Juni nächsten Jahres soll die Brücke fertig sein. Sie wird zum Teil aus Fertigteilen zusammengesetzt. Der Landkreis beziffert die Kosten auf rund 4,8 Millionen Euro. In Lautra ist gestern Nachmittag eine Doppelgarage in Flammen aufgegangen. Der Sachschaden infolge des Brandes beträgt rund 150.000 Euro, wie die Polizei mitteilte. In der Garage befanden sich ein Auto, ein Moped sowie drei Fahrräder. Die Brandursache ist laut Polizei noch unklar. Das Deutsche Zentrum für Astrophysik in Görlitz sucht international nach Spitzenpersonal. Derzeit arbeiten rund 115 Menschen aus 16 Nationen für das Forschungszentrum. Bis 2038 sollen es etwa 1000 sein. Neben wissenschaftlichen Positionen werden auch Mitarbeiter für die Bereiche IT und Verwaltung sowie Technik und Handwerk gesucht. Die Ansiedlung soll mitten im Lausitzer Strukturwandel eine Wissenschaftsinstitution von internationalem Rang aufbauen. Und rund 100 Rennradfahrer und Fahrerinnen sind gestern in Wittichenau bei einem Rundstreckenrennen des Lausitz-Cups gestartet. Die 9 Kilometer lange Strecke auf Asphalt führte von Wittichenau über Saarlau, Kotten und Hoske wieder zurück nach Wittichenau. Die Sportler hatten mehrere Runden zu fahren. Den Hauptlauf über mehr als 90 Kilometer gewann der Tscheche Peter Knieha. Der beste Radfahrer des örtlichen Kulo Velo Clubs war der Schönauer Matthias Möller auf dem 11. Platz. Der Lausitz Cup ist ein Radsportwettbewerb für jedermann. Der Cup besteht in diesem Jahr aus 8 Rennen in Sachsen und Brandenburg. Und soweit die Nachrichten für die Oberlausitz.
15: Und hier ist der MDR Sachsen Verkehrsservice. Damit die A4 Görlitz Richtung Dresden am Grenzübergang Ludwigsdorf. Stau bei der Einreise. 15 Minuten länger brauchen Sie. A4 Richtung Frankfurt zwischen Kreuz Chemnitz und Limbach-Oberfrohna steht ein defektes Fahrzeug im Bereich der Baustelle. Und A9 Richtung München zwischen Naumburg und Eisenberg. 6 Kilometer Stau, 20 Minuten länger dauert's. Es wird geblitzt auf der A4 Richtung Görlitz am Dreieck Dresden Nord. Auf der A9 Richtung Berlin zwischen Halle und Bitterfeld-Wolfen. Auf der A14 in Richtung Dresden zwischen Grimma und Mutschen, auf der A72 Richtung Hof zwischen Plauen Süd und Pirk, auf der B2.

9:42 Uhr. Hier ist das Sachsenradio und im Vergewaltigungsprozess gegen Marius Borg-Hölby ist das Urteil gefallen. Sie haben es heute Morgen schon gehört, hier bei uns beim Sachsenradio. Der Sohn von Norwegens Kronprinzessin Mette Marit wurde zu 4 Jahren Haft verurteilt. Das Osloer Gericht hat ihn unter anderem wegen Vergewaltigung in 2 Fällen und Gewalt gegen eine Ex-Freundin schuldig gesprochen. Von 2 weiteren Vergewaltigungsvorwürfen wurde er freigesprochen. Das Urteil ist noch nicht rechtskräftig. Beide Seiten, Staatsanwaltschaft und Verteidigung, können Berufung einlegen. Und Marius Borg-Hölby hat das Urteil ja nicht im Gerichtssaal mitverfolgt, sondern war aus gesundheitlichen Gründen per Video aus dem Gefängnis zugeschaltet. 9:43 Uhr, hier ist das Sachsenradio. Guten Morgen.

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0: Guten Morgen, hier ist das Sachsenradio und ich weiß nicht, alle können mit Fußball viel anfangen, aber trotzdem kann man die WM ja toll finden.
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0: Weil man so viel lernt über die Länder, die dabei sind. Und das ist in diesem Jahr ja besonders viel, weil so viele neu dabei sind. Kap Verde zum Beispiel auch. Da geht's heute 18 Uhr gegen Spanien. Und es gibt sehr viel Lustiges auch über diesen Inselstaat zu wissen.
2: Kap Verde heißt übersetzt grünes Kap, ist ein bisschen irreführend, denn die meisten Inseln sind extrem karg und wüstenartig. Im ganzen Jahr gibt es da im Schnitt nur 21 Regentage. Die Einwohner nennt man übrigens Kapverdier oder Kapverdianer. Nationalgetränk ist Grog, ein Zuckerrohrschnaps, der wie warme Banane riecht und richtig ballert. Der Legende nach heilt er alles, von Husten bis Liebeskummer. Die Währung heißt Escudo und es ist strengstens verboten, Scheine oder Münzen mit von der Insel runterzunehmen. In Kap Verde gilt es als äußerst unhöflich, in der Öffentlichkeit zu essen, ohne was abzugeben. Also nicht wundern, wenn jemand Wildfremdes einfach random mal einen Löffel Kaschupa rüberschiebt. Das ist der traditionelle Eintopf aus Mais und Bohnen. Das Beste an Kap Verde aber ist, dass es Tradition ist, seinen Geburtstag zweimal im Jahr zu feiern. Einmal den tatsächlichen Tag der Geburt und dann nochmal den Tag, an dem man offiziell als Einwohner auf der Insel registriert wird. Also Party on!
0: Das wäre doch was wir uns abgucken könnten. Tim Brockmeier über die Kapverdianer.

0: Johnny Nash ist das Rock Me Baby hier beim Sachsenradio.
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11: Ralf Valencia, heute Morgen bei uns im Wetterstudio. Noch tut sich wenig.
12: Ja, es gibt mal so ein paar kleine Lücken für die Sonne und hier und da tröpfelt es auch schon aus den Wolken. Heute wird es im Laufe des Tages auch noch mal ein paar Schauer geben und es ist noch mal verhalten, was die Temperaturen angeht. Mehr als 15 bis 20 Grad sind auf jeden Fall nicht drin.
11: Aber morgen dann?
12: Morgen sind wir dann schon in einer etwas anderen Luftmasse. Allerdings gibt es auch morgen nochmal Schauer oder Gewitter an einigen Punkten. Die Temperaturen erreichen dann aber schon mal 20 bis 24 Grad und die Sonnenanteile, die nehmen auch ein bisschen zu.
11: Dankeschön, Ralf Valencia. Das ist also erstmal der Überblick aus unserem Wetterstudio. Gleich geht's weiter hier am Vormittag mit Thomas Hede. Vorher gibt's die Nachrichten und heute Morgen im Studio ist Gabriela Wegner.
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13: Guten Tag. Die Träger der Schuldnerberatungen in Sachsen fordern vom Freistaat und den Kommunen eine bessere Finanzierung ihrer Angebote. Nach Angaben der Diakonie können auch immer mehr Menschen mit Lohn und Gehalt laufende Kosten wie Miete und Strom nicht mehr bestreiten. Um ihnen helfen zu können, müsste die Beratungskapazität verdoppelt werden. Die Schuldnerberatungsstellen der Diakonie haben nach eigenen Angaben im vergangenen Jahr rund 3.000 betroffene Haushalte beraten, 600 weniger als 2024. Grund sei, dass die Fälle immer beratungsintensiver würden. Auch die Arbeiterwohlfahrt beklagt wochenlange Wartezeiten für Hilfesuchende. In Bad Schandau in der Sächsischen Schweiz starten heute die Bauarbeiten für eine Behelfsbrücke über die Bahngleise. Sie kostet nach Angaben des Landesamtes für Straßenbau und Verkehr 7 Millionen Euro. Die Inbetriebnahme ist für Ende Januar vorgesehen. Dann soll der Verkehr der Bundesstraße 172 darüber rollen. Die bestehende Brücke ist nur noch eingeschränkt tragfähig. Sie muss abgerissen und durch einen Neubau ersetzt werden. Leipzig ehrt heute ein außergewöhnliches Musikprojekt aus der Schweiz mit der Bach-Medaille. Seit 20 Jahren widmet sich die Bach-Stiftung St. Gallen der Aufgabe, das gesamte Vokalwerk von Johann Sebastian Bach aufzuführen. Über das Projekt informiert MDR Sachsen-Redakteur Alexander Gruno.
4: Ein Mammutprojekt mit Ausdauer. Seit 2006 führt die Stiftung aus der Schweiz jeden Monat Werke von Johann Sebastian Bach auf. Ziel ist es, das komplette Vokalwerk hörbar zu machen. Unter der Leitung von Rudolf Lutz setzen Chor und Orchester dabei auf hohe künstlerische Qualität. Ergänzt werden die Konzerte durch verständliche Werkeinführungen sowie Veröffentlichungen auf CDs und als Videos. So wird Bachs Musik nicht nur aufgeführt, sondern auch erklärt und weltweit verbreitet. Die Stadt Leipzig sieht darin ein Modell moderner Musikvermittlung im 21. Jahrhundert. Verliehen wird die Bach-Medaille heute im Paulinum im Rahmen des Bachfestes Leipzig.
13: Bei den jüngsten Luftangriffen auf die Ukraine hat das russische Militär eine Weltkulturerbeanlage schwer beschädigt. Wie der Militärgouverneur von Kiew mitteilte, stand im Höhenkloster Petscherska Lavra unter anderem die Hauptkirche in Flammen. Die Anlage gilt als heilige Stätte der orthodoxen Kirche. Ihre Ursprünge reichen bis ins 11. Jahrhundert zurück. Die Angriffe trafen auch eines der ältesten Filmstudios der Ukraine in Kiew. Nach Behördenangaben verbrannten dort unter anderem mehr als 3 Millionen Kostüme und Bekleidungsstücke. Die Regierung warf Russland vor, die Geschichte und kulturelle Identität der Ukraine gezielt auslöschen zu wollen. Das waren Nachrichten von MDR Sachsen. 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
14: MDR Sachsen Verkehrsservice A4 Görlitz Richtung Dresden. Am Grenzübergang Ludwigsdorf Stau bei der Einreise, 15 Minuten Verzögerung. A4 Richtung Frankfurt, zwischen Kreuz Chemnitz und Limmach-Oberfrohna steht ein defektes Fahrzeug im Baustellenbereich. A9 Richtung München, zwischen Naumburg und Eisenberg 6 Kilometer Stau, 20 Minuten Verzögerung. Und jetzt noch die aktuellen Blitzer. Auf der A4 Richtung Görlitz am Dreieck Dresden-Nord wird geblitzt. Ebenso auf der A14 Richtung Dresden zwischen Grimma und Mutschen, auf der B87 in Mokrena Richtung Leipzig, auf der B92 zwischen Adorf und Oelsnitz im Vogtland in der Baustelle, ein Blitzer auf der B173 in Kesselsdorf Richtung Dresden und in Chemnitz in der Leipziger Straße stadteinwärts. In Zittau wird in der äußeren Weberstraße stadteinwärts geblitzt und in Zwickau in der Paul-Flemming-Straße stadteinwärts. Für Ihre Tipps die kostenlose Verkehrshotline 0800 637 5637. Schnell und aktuell der MDR Sachsen Verkehrsservice.
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14: Und wir haben Musik dabei von Mary Hopkins und den Dexys Midnight Runners. Die machen hier gleich den Anfang mit Come on, Aline.
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0: Mary Hopkin, hier ist MDR Sachsen und wir sind ja mittendrin in der Erdbeerzeit, frisch vom Feld oder dem eigenen Garten, schmeckt's natürlich am besten. Und der Klassiker dazu, Schlagsahne. Schlagsahne, vielleicht sogar aus der Sprühflasche. Die Frage ist nur, ob das vor 80 Jahren erfundene Teil heute noch so beliebt ist wie damals? Mein Kollege Mario Süßengut, der meint, darauf möchte er nicht verzichten.
1: Zwei Handgriffe schütteln und auf den Sprühknopf der Dose drücken. Schon schäumt die weiße Köstlichkeit ins Freie und gewinnt sofort an Volumen. Das i-Tüpfelchen für
2: alles Mögliche. Torte, Kaffee.
3: Ja. Wir benutzen ja immer für Kuchen.
4: Schlagsahne. Ganz leicht gesüßt und dann auf die Erdbeertorte.
1: Rot-Weiß, ein Schmaus auch für die Augen. Und viele Kalorien auf einen Schlag, das ist die Sprühschlagsahne.
5: Wenn es die richtige ist, also mit Zucker und vor allem nicht vegan.
1: Ja, veganen Sprühsahne-Ersatz gibt's nebenbei gesagt auch. Echte Schlagsahne aber darf nur Schlagsahne heißen, ob nun aus der Dose oder nicht, wenn der Fettgehalt mindestens 30% beträgt. So will es die deutsche Milcherzeugnisverordnung und Sprühschlagsahne kann noch mehr.
6: Meine Enkel haben die ganz gerne im Kühlschrank stehen und um irgendwelchen Unfug zu machen mit dieser Sprühsahne. Ein Schnurrbart damit machen oder dann ablecken. Unfug machen.
1: Und für viele ist Sprühsahne der Retter in brenzligen Versorgungslagen.
7: Wenn's ganz eng wird, ja, Sprühsahne, da geht's schneller.
8: Vielleicht alle 2 Jahre einmal. Im absoluten Notfall. Ja, für Erdbeeren.
4: In der Not haben wir das benutzt, genau. Für eine Versorgung, für eine Gruppenversorgung. Posaunenchor für viele Leute. Da haben wir dann einfach Sprühsahne genommen.
1: Die unter Druck stehende Schlagsahne aus der Aerosoldose wird übrigens mit Hilfe von Treibgas, beispielsweise Lachgas, aufgeschäumt. Nach ihrer US-Erfindung in den 1940er Jahren gibt es Sprühsahne seit 1972 auch in Europa. Die Büchse ab gut 2 €. Aber bitte mit Sahne.

0: Bright Eyes mit Simon und Garfunkel. 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In eine Schuldenfalle kann man schnell geraten. Scheidung, Krankheit, Arbeitslosigkeit können der Grund sein. Und dann gibt's nur den Weg zur Schuldnerberatung. Sandra Kraus von der Schuldnerberatung der Diakonie in Stolberg.
1: Also ab dem Moment, wo man halt feststellt, dass man definitiv mehr Schulden hat, als dass man überschaubarer Zeit zu zahlen in der Lage ist.
0: Ja, und ganz wichtig ist der Pfändungsschutz für die Schuldner.
1: Unter bestimmten Umständen, wenn man zum Beispiel Sozialleistungen bestimmte bezieht, wenn man auch Nachzahlungen bei Behörden, dauert es ja manchmal länger, ehe die Bescheide kommen, und dann hat man eine Nachzahlung, die kann man prinzipiell auch auf dem P-Konto mit freistellen lassen. P-Konto heißt Pfändungsschutzkonto, was man sich eben bei der Bank extra einrichten lassen kann, wenn man Schulden hat und Pfändungen befürchten muss. Und das ist elementar. Sag ich mal, ohne Pfändungsschutz kommt man wahrscheinlich wirklich nur in diese Abwärtsspirale, wo man sagt, Konto fällt weg, weil bei einer Pfändung wird das Konto ohne Pfändungsschutz gekündigt. Und dann kommt halt dieser Trend, dass man sagt, also man findet keinen Ausweg alleine.
0: Ja, Hilfe gibt es in solchen Fällen bei der Schuldnerberatung. Das ist ein spannendes Thema, darüber werden wir morgen reden, wie Ihnen dort geholfen werden kann. Ab 10 Uhr, da geht es bei uns morgen um dieses Thema. Da können Sie dann auch Ihre Fragen stellen. Wir haben aber gleich noch ein paar Informationen für Sie in der nächsten halben Stunde.

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3: Guten Morgen. Wir schauen aufs Wetter. Heute wechselnd oder stark bewölkt und von Westen her stellenweise Schauer. Gegen Abend dann Auflockerungen. Die Höchstwerte liegen heute bei bis zu 15 Grad in Waltersdorf und 17 Grad in Weißwasser. Und noch die Vorausschau. Morgen heiter bis wolkig und gegen Abend stellenweise Schauer. Bei Höchstwerten bis 22 Grad. In Mittelherwigsdorf beginnt am Vormittag der Bau einer neuen Überquerung der Eisenbahnlinie. Die bisherige Bahnbrücke war im September vergangenen Jahres wegen Einsturzgefahr abgerissen worden. Sogenannter Betonkrebs hatte erhebliche Schäden angerichtet. Der Neubau soll aus dem Sachsenfonds finanziert werden, also aus Mitteln des Bundessondervermögens für Infrastruktur. Bis Juni nächstes Jahr soll die Brücke fertig sein. Sie wird zum Teil aus Fertigteilen zusammengesetzt. Der Landkreis beziffert die Kosten auf rund 4,8 Millionen Euro. In Königsbrück haben Unbekannte in den vergangenen Tagen einen aufwendigen Diebstahl begangen. Im Zeitraum von vergangener Woche Montag bis Freitag entwendeten die Täter rund 42 Kilometer Kupferkabel aus einem Solarfeld an der Hoyerswerder Straße. Nach Angaben der Polizei verschafften sich die Diebe Zugang, indem sie die Umzäunung des Geländes öffneten, ohne dabei Schäden zu hinterlassen. Anschließend machten sie sich gezielt an den Kabeltrassen zu schaffen. Der entstandene Stehlschaden wird auf etwa 50.000 Euro geschätzt. Außerdem können die betroffenen Solarfelder derzeit nicht betrieben werden, wodurch weiterer finanzieller Schaden entsteht. Die Ermittlungen hat das Polizeirevier Kamenz aufgenommen. Die evangelische Pfarrerin in Schleife, Jadwiga Marling, ist neue kirchliche Sorbenwendenbeauftragte. Die Theologin wurde am Sonntag in Hoyerswerda offiziell in ihr Amt eingeführt. Das teilte die Evangelische Kirche Berlin-Brandenburg-Schlesische Oberlausitz mit. Die Landeskirche hat seit 2005 eine Beauftragte, um das Sorbische und Wendische in den Kirchgemeinden zu schützen und zu fördern. Die Beauftragte tritt gemeinsam mit einem Beirat für deren Anliegen ein. Jadwiga Marling war im vergangenen Jahr von der Kirchenleitung schon als stimmberechtigtes Mitglied in den Sorbenwendenbeirat berufen worden. Und das waren die Nachrichten für die Oberlausitz mit Martin Klimank. Und was auf Sachsens Straßen los ist, das hören Sie jetzt im MDR Sachsen Verkehrsservice.
4: MDR Sachsen Verkehrsservice, A4 Görlitz Richtung Dresden. Am Grenzübergang Ludwigsdorf, Stau bei der Einreise, 15 Minuten Verzögerung. Die Blitzer, die stehen aktuell auf der A4 Richtung Frankfurt zwischen Gera Langenberg und Rüdersdorf. Auf der B87 in Gordemitz Richtung Leipzig und auf der B92 zwischen Adorf und Oelsnitz im Vogtland in einer Baustelle. Ein Blitzer haben wir noch auf der B173 in Kesselsdorf Richtung Dresden und dann in Chemnitz in der Leipziger Straße stadteinwärts. Für Ihre Tipps die kostenlose Verkehrshotline 0800 637 5637. Schnell und aktuell der MDR Sachsen Verkehrsservice.
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0: bedingungslosen Klasse-Song von Sarah Connor, ja überhaupt eine tolle Sängerin. Schulden können das Leben extrem verändern, vor allen Dingen, wenn man auf die neue Lebenssituation nicht schnell reagiert, läuft man Gefahr, dass sich der Schuldenberg weiter anhäuft. Sandra Kraus arbeitet bei der Schuldnerberatung in Stolberg, ihr jüngster Fall 19 Jahre alt, der älteste im Rentenalter. Die Gründe für Schulden?
1: Sind's Engpässe, die dann halt dazu führen, dass man meinetwegen wirtschaftliche Angebote wie jetzt kaufen, später bezahlen oder gegebenenfalls auch andere Ratenmöglichkeiten.

0: erstmal tendenziell in Kauf nimmt, vielleicht auch schon mal das Konto überzogen hat und dann eben nach und nach die Grenzen vielleicht mehr überschritten werden.
1: Und es ganz schnell gehen.
0: Von Geburt bis Verlust von jemandem in der Familie kann es sein, dass finanzielle Veränderungen plötzlich herbeigeführt werden. Wir merken halt auch tendenziell, was eben mit Krankheiten verbunden auftreten kann. Oder dass man dann halt mal in eine Lebensphase kommt, wo alles nicht so gut gelingt und dann halt bestimmte Sachen liegen geblieben sind. Dass man dann halt in die gehäufte Problemlage reinkommt, also in komplexe Problemlagen. Und dass es dann umso schwieriger ist, ohne Hilfe irgendwo wieder da aus der Lage rauszukommen.
1: Manchmal kommt man aber auch grundlos in finanzielle Schieflage, wie Ihr 19-jähriger Klient zurzeit.
0: Wenn der Arbeitgeber in dem Moment keinen Lohn gezahlt hat und man nutzt meinetwegen Bezahldienste, die über Kontoabbuchungen machen und man checkt es zu spät, dass dann halt eine Abbuchung nicht geklappt hat, dann hat man auf einmal auch so eine Verschuldung. Weil für jede kleine Forderung auch Inkassogebühren anfallen und immer extra gerechnet werden. Also wir haben in dem einen Beispiel Forderungen, die normalerweise bei 30 Euro liegen würden, haben wir jetzt auf einmal eine Lage von 400 Euro. Nur wegen Inkassokosten, genau, und Verzugszinsen. Aber die fallen ja minimal an, aber die Inkassokosten schlagen ordentlich zu Buche.
1: Tja, und so eine Schuldnerberatung kann tatsächlich helfen, zum Beispiel einen Vergleich zwischen dem Gläubiger und Schuldner herzustellen, damit eine Privatinsolvenz vielleicht noch abgewendet werden kann. Der Weg zur Schuldnerberatung, den sollte man auf keinen Fall scheuen.
0: Derjenige hat halt wirklich nur ein minimales Einkommen, entweder Lehrlingsgeld, ne? Da ist man weit unter der Pfändungsgrenze, vielleicht mit 800 bis 900 Euro, wo ich sage, das klingt zwar erstmal als gutes Lehrlingsgeld, aber in dem Moment, wenn man verschuldet ist, ist es eigentlich nichts. Und für Rentner kommt das ja auch teilweise häufig vor. Man sagt, man hat absolut keine Lösungsmöglichkeit für Leute, die da aus dem Einkommen eigentlich nur ihr Existenzminimum sichern.
1: Tja, und die Insolvenz, das ist morgen unser Thema beim Sachsenradio ab 10 Uhr im Expertenrat. Da geht es dann auch wieder um Ihre Fragen. Wir haben eine Fachfrau hier, die sich bestens damit auskennt ab 10. Ihre Fragen können Sie dann morgen am Telefon stellen oder Sie machen das heute schon. Das geht ganz leicht übers Internet. mdrsachsenradio.de, da gibt es ein Formular für Ihre Frage und ich gebe die dann morgen gerne an die Expertin weiter.

MDR Sachsen ist hier. Am Vormittag, am Montagvormittag auf dem Weg Richtung Mittagspause sind wir gemeinsam unterwegs. Mit Musik von Silly übrigens. 1986 kam der Titel Bataillon Namur raus, auch das Album dazu. Es war fantastisch und eine große Veränderung vom Sound, was den Sound der Band anging. Die Aufnahmen hat am Bass und gerade bei Bataillon d'Amour, da merkt man das so wunderschön, Richie Barton an den Keyboards und als Gastmusiker der Bassgitarrist Jackie Rechnicek gespielt, der danach auch richtiges Mitglied wurde, genauso Uwe Hasbecker, der aber erst nach den Aufnahmen zum Album in die Band gekommen ist. Und danach ging es auch international so richtig zur Sache bei Silly, Bundesrepublik, damals Frankreich, Portugal, Dänemark folgten Auftritte. Ein fantastischer Song.

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11: Heute ist es wechselnd bewölkt. Es gibt hier und da ein bisschen Sonnenschein, stellenweise aber auch Schauer. Temperaturen zwischen 15 und 19 Grad. Morgen, da kommt öfter mal die Sonne durch. Es gibt aber später wieder Schauer und Gewitter. Höchstwerte morgen 20 bis 24 Grad. Und dann wird es zum Wochenende immer wärmer. Am Mittwoch geht schon mal gut los. Da haben wir zwar Regen, der durchzieht, aber auch lange trockene Abschnitte und es wird warm. Bis 27 Grad sind drin. Am Donnerstag noch ein Stück wärmer, dann bis 30 Grad.
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12: Mit Gabriela Wegner. Guten Tag. Das Wachstum in der sächsischen Mikroelektronik- und Softwarebranche hält weiter an. Nach Angaben des Wirtschaftsministeriums stieg die Zahl der Arbeitsplätze im vergangenen Jahr auf 82.500. Das waren 1.500 mehr als 2024. Der Verband Silicon Saxony sprach von einem anhaltenden Trend. Dieser werde sich durch die Investitionen der vergangenen Jahre fortsetzen. Der Verband geht von mehr als 100.000 Beschäftigten bis 2030 aus. Sachsen gilt schon jetzt als Europas größter Hightech-Cluster. Ab heute treffen sich mehr als 2000 internationale Vertreter der Halbleiter- und Softwarebranche in Dresden zu den Silicon Saxony Days. Die Schuldnerberatungsstellen der Diakonie Sachsen haben im vergangenen Jahr weniger Fälle begleitet. Die Zahl sank nach Angaben des kirchlichen Trägers auf rund 3000. Das waren 600 weniger als im Jahr zuvor. Über die Gründe informiert MDR Sachsen-Reporterin Beate Dietze.
13: Der Rückgang ist kein Grund zur Entwarnung. Vielmehr werden die Fälle immer beratungsintensiver. Zunehmend können Menschen mit Lohn und Gehalt, Miete, Strom und laufende Kosten nicht mehr bestreiten, hieß es. Angesichts einer wachsenden Zahl überschuldeter Haushalte müsse die Beratungskapazität verdoppelt werden, so die Diakonie in Sachsen. Die Wartelisten für einen Beratungstermin reichen von mehreren Wochen bis hin zu Monaten. In der Schuldnerberatung der Arbeiterwohlfahrt sieht es ähnlich aus. In akuten Notfällen werde trotzdem schnell reagiert, beispielsweise wenn der Verlust der Wohnung drohe. Anlässlich der bundesweiten Aktionswoche fordert die Wohlfahrtspflege eine auskömmliche Finanzierung der Schuldnerberatung durch Land und Kommunen.
12: Sachsen fördert die Schuldnerberatung mit 4 Millionen Euro pro Jahr. In Bad Schandau in der Sächsischen Schweiz starten heute die Bauarbeiten für eine Behelfsbrücke über die Bahngleise. Sie kostet nach Angaben des Landesamtes für Straßenbau und Verkehr 7 Millionen Euro. Die Inbetriebnahme ist für Ende Januar vorgesehen. Dann soll der Verkehr der Bundesstraße 172 darüber rollen. Die bestehende Brücke ist nur noch eingeschränkt tragfähig. Sie muss abgerissen und durch einen Neubau ersetzt werden. Bei den jüngsten Luftangriffen auf die Ukraine hat das russische Militär eine Weltkulturerbeanlage schwer beschädigt. Wie der Militärgouverneur von Kiew mitteilte, stand im Höhlenkloster Petscherska Lavra unter anderem die Hauptkirche in Flammen. Die Anlage gilt als heilige Stätte der orthodoxen Kirche. Die Angriffe trafen auch eines der ältesten Filmstudios der Ukraine in Kiew. Nach Behördenangaben verbrannten dort unter anderem mehr als 3 Millionen Kostüme und Bekleidung. Die Regierung warf Russland vor, die Geschichte und kulturelle Identität der Ukraine gezielt auslöschen zu wollen. Das waren Nachrichten von MDR Sachsen. 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
11: MDR Sachsen Verkehrsservice A4 Frankfurt Richtung Dresden in Höhe Berbersdorf, Behinderung durch einen defekten LKW und Vorsicht, hier wird auf der Fahrbahnseite ein Rad gewechselt. Vorsicht auch auf der A14 Richtung Magdeburg zwischen Dreieck Nossen und Nossen Ost liegt ein LKW-Rad auf der rechten Spur. Blitzer haben wir auch auf der A4 Richtung Frankfurt zwischen Gera Langberg und Rüdersdorf, auf der B87 in Gordemitz Richtung Leipzig, dann ein Blitzer auf der B92 zwischen Adorf und Oelsnitz in einer Baustelle, auf der B173 in Kesselsdorf Richtung Dresden, auf der B175 zwischen Pirna und Heidenau, in Chemnitz steht ein Blitzer in der Leipziger Straße stadteinwärts, in Großfriesen in der Falkensteiner Landstraße in beiden Richtungen und am Ortseingang Heinrichsort aus Richtung Schocken. Für Ihre Tipps die kostenlose Verkehrshotline 0800 637 5637. Schnell und aktuell der MDR Sachsen Verkehrsservice.
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11: Haben Sie schon mal was von der Einbruchsschutzregel von 3 Minuten gehört? Ich nicht, aber wir erfahren gemeinsam gleich mehr drüber. Hier ist MDR Sachsen, schön, dass Sie dabei sind.
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Manch ein Sänger, der kommt eher durch Zufall zum Gesang. Bei Paula Abdul war das auch so. Sie war in den 80er Jahren eigentlich Choreografin, hat also den Stars beigebracht, wie sie sich auf der Bühne perfekt bewegen. Und da das ja bei ihr schon ziemlich gut geklappt hat, kam irgendwann auch ein Produzent auf die Idee zu sagen, du, weißt du was, willst du nicht mal gucken, ob du das mit dem Singen auch hinkriegst? Hat funktioniert. Einer der Hits, Rush, Rush. 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

0: Wenn bei einem zu Hause eingebrochen wird, ist das eine ganz schlimme Sache. Neben dem finanziellen Verlust finde ich das Gefühl, dass Fremde in meinen Sachen rumgewühlt haben, echt unerträglich. Und ich kann mir vorstellen, dass das auch zur psychischen Belastung für den einen oder anderen werden kann. Das Schlimme ist, dass nur 15% der Haus- und Wohnungseinbrüche überhaupt aufgeklärt werden. Der erste Kriminalhauptkommissar Dirk Möller von der Polizei in Sachsen weiß, was bringt. Stimmt's dann eigentlich, dass in der hellen Jahreszeit weniger eingebrochen wird als im Winter?
1: Von der Statistik her ist es tatsächlich so, die dunkle Jahreszeit, sprich die Wintermonate, Oktober, November, Dezember, teilweise auch dann Januar, Februar, sieht man Spitzen. Und in den anderen Monaten gehen die Zahlen leicht zurück. Allerdings hat man dann im Sommer nochmal eine Spitze. So im Juli, Ferienzeit, Urlaubszeit, kann man in der Statistik gut erkennen.
0: Ja, und die Statistik sagt noch was anderes aus, nämlich dass Diebe in den ersten 3 Minuten, wenn die nicht zum Ziel kommen, immer eher dazu neigen, aufzugeben und zu verschwinden. Ist da die Sicherheitsmaßnahme Nummer 1 nicht der aufmerksame Nachbar?
1: Gute Nachbarn sind Gold wert, das kann man schon so sagen. Aber letzten Endes sind die Nachbarn ja auch nicht immer da. Vor dem Hintergrund ist es wichtig zu wissen, je höher der Aufwand für den Täter besteht, überhaupt durch die Tür, durch das Fenster zu kommen, umso geringer ist die Wahrscheinlichkeit, dass er seine Tat auch wirklich umsetzt. Und da spielen die 3 Minuten tatsächlich eine Rolle, weil der Täter in der Regel nach 3 Minuten, das ist so die Statistik, auch tatsächlich aufgibt, weil das Entdeckungsrisiko für den einfach zu groß wird. Und er sucht sich dann halt eine andere Stelle, wo er vielleicht zum Erfolg kommen kann.
0: Wenn ich so einen Täter auf frischer Tat ertappe, dann muss ich ja, glaube ich, aufpassen, dass ich mich nicht selbst gefährde. Wie verhalte ich mich denn da am besten?
1: Sicherheit steht an allererster Stelle. Gut, die Frage ist, nicht im Weg stehen, aber zumindest den Rückzug nehmen und sich das Aussehen des Täters merken, möglicherweise die Fluchtrichtung, wenn er wegrennt, das Fluchtfahrzeug sich gegebenenfalls merken, um das dann der Polizei mitzuteilen, damit das dann im Rahmen der Ermittlungen nachverfolgt werden kann und der Täter dann tatsächlich noch erwischt werden kann.
0: Ja, hoffen wir, dass das nicht dazu kommt bei Ihnen. Das war der erste Kriminalhauptkommissar Dirk Möller von der Sächsischen Polizei. Vielen Dank.

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5: Einen schönen guten Tag. Wir schauen zuerst auf das Wetter. Heute ist es wechselnd oder stark bewölkt und von Westen her ziehen stellenweise Schauer auf. Gegen Abend gibt es dann Auflockerungen. In Mittelherwigsdorf haben am Vormittag die Bauarbeiten für eine neue Überquerung der Eisenbahnlinie begonnen. Die bisherige Bahnbrücke war im September vergangenen Jahres wegen Einsturzgefahr abgerissen worden. Sogenannter Betonkrebs hatte erhebliche Schäden angerichtet. Der Neubau soll aus dem Sachsenfonds finanziert werden, also aus Mitteln des Bundessondervermögens für Infrastruktur. Bis Juni nächstes Jahr soll die Brücke fertig sein. Sie wird zum Teil aus Fertigteilen zusammengesetzt. Der Landkreis beziffert die Kosten auf rund 4,8 Millionen Euro. Am Landgericht Görlitz hat heute der Prozess gegen einen 64-jährigen Mann aus Großhennersdorf begonnen. Die Anklage lautet Totschlag. Bei einem Wohnhausbrand im Herbst vergangenen Jahres ist seine 86-jährige Mutter ums Leben gekommen. Die Staatsanwaltschaft geht im Fall der verstorbenen Seniorin von einem möglichen erweiterten Suizidversuch aus. In der Novembernacht kam es zu einem Brand, bei dem die Mutter starb, während der Sohn schwer verletzt überlebte. Das Gericht muss nun erklären, wie sich die Ereignisse genau abgespielt haben und ob sich der Vorwurf des Totschlags bestätigt. Das Deutsche Zentrum für Astrophysik in Görlitz sucht international nach Spitzenpersonal. Derzeit arbeiten rund 115 Menschen aus 16 Nationen für das Forschungszentrum. Bis 2038 sollen es etwa 1000 sein. Neben wissenschaftlichen Positionen werden auch Mitarbeiter für die Bereiche IT und Verwaltung sowie Technik und Handwerk gesucht. Die Ansiedlung soll mitten im Lausitzer Strukturwandel eine Wissenschaftsinstitution von internationalem Rang aufbauen. Frauenhandball-Zweitligist HC Rödertal hat mit Emilia Ronge eine neue Rechtsaußen verpflichtet. Die 22-Jährige kehrt vom VfL Oldenburg zu ihrem Jugendverein zurück. Ihren Vertrag beim Erstligisten Oldenburg hatte Ronge im September vergangenen Jahres aus persönlichen Gründen aufgelöst, teilt der HC mit. Mit den Norddeutschen spielte die gebürtige Dresdnerin sogar um den Europapokal. Und das waren die Nachrichten für die Oberlausitz.
6: MDR Sachsen Verkehrsservice und wir schauen wieder auf die Straßen. Geht los mit der A4 Frankfurt-Dresden. Hier in Höhe Berbersdorf Behinderung durch einen defekten LKW. Hier wird auf der Fahrbahnseite zudem ein Rad gewechselt. Auf der B176 zwischen Neukieritzsch und Borna wird eine Ölspur beseitigt. Und Blitzer haben wir auch, heute jede Menge sogar. Auf der A4 zum Beispiel Richtung Frankfurt zwischen Gera Langenberg und Rüdersdorf. Auf der B87 in Gordemitz Richtung Leipzig. Auf der B92 zwischen Adorf und Oelsnitz im Vogtland in einer Baustelle. Auf der B101 ein Blitzer in Annaberg-Buchholz Richtung Schlettau. Auf der B173 in Kesselsdorf Richtung Dresden, in Dresden in der Leipziger Straße stadteinwärts, in Großfriesen in der Falkensteiner Landstraße in beiden Richtungen, außerdem am Ortseingang Heinrichsort aus Richtung Schocken, in Kirchberg, da haben wir einen Blitzer in der Ernst-Schneller-Straße Richtung Lengenförderstraße und zwischen Pirna und Heidenau ebenfalls. Für Ihre Tipps die kostenlose Verkehrshotline 0800 637 5637. Schnell und aktuell der MDR Sachsen Verkehrsservice.
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6: Schön, dass Sie dabei sind.

Ewig lang ist es her, dass ich das erste Mal eine Berührung mit der Band Police hatte. Na, das war nicht direkt, logisch, ich bin ja ein DDR-Kind, aber Westfernsehen war ja fast, an vielen Orten möglich, auch hier in Sachsen. Und den ersten Auftritt von Police im deutschen Fernsehen, das war im Rockpalast, den habe ich damals gesehen und war total fasziniert, hatte da auch ein bisschen was mitgeschnitten mit dem Mikrofon, klang furchtbar, war aber schön, das Ganze nochmal anhören zu können. Aber ganz besonders war ich begeistert vom Sänger von Sting, der auch gleichzeitig der Bassist der Band war und mit einem ja quasi Elektra-Kontrabass gespielt hat, teilweise wie mit einer echten Gitarre. Und ganz unumstritten waren die Songs nicht. Im deutschen Radio zum Beispiel hat man einen Titel in der Originalversion nie zu hören gekriegt. Every Little Thing She Does and Magic. Der ist ja an sich aus den späten 70ern, 80 dann auf einer Platte gewesen. Und alle haben gesagt, ja, der Gesang, der ist hier viel zu leise. Es wurde dann alles verändert, der Gesang laut gemacht. Das Ding war sauer darüber, weil er gesagt hat, meine Stimme ist auch sowas wie ein Instrument und das muss da sich schön einpassen. Und damit sie dann mal den Unterschied hören, haben wir jetzt das Original, also 1980, wo der Gesang angeblich zu leise war. Finde ich aber gar nicht. 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
2: Ja, und gestern beim Auftaktspiel der deutschen Mannschaft gegen Curaçao 7:1, tolles Spiel, da haben sie es vielleicht auch wieder gemerkt. Während die einen noch im Garten gespannt auf die Leinwand geschaut haben, wurde woanders schon gejubelt. Das liegt an der Übertragungsgeschwindigkeit. Warum ist denn das so und wer ist der Schnellste? Die Frage geben wir gleich mal weiter an Carsten Möbius, der das heute Morgen schon mal für uns erklärt hat.
3: Das klassische Kabel Fernsehen ist super und der Satellit, die nehmen sich nicht viel. Also wer Kabel hat oder über Satellit schaut, der hört den Nachbarn nicht rufen. Der sieht es mit als erster. Dann kommt Antenne, also diese DVB-T, wenn man so eine kleine Antenne neben dem Fernseher hat, da ist der Versatz zwischen 8 und 12 Sekunden. Dann kommen diese ganzen Dienste, Magenta, Vodafone und so, die sind 10 bis 20 Sekunden schon hinterher. Und dann kommen die Streaming-Apps.
2: Ja, und die sind offenbar relativ langsam.
3: Da geht die Verzögerung von 10 bis 50 Sekunden.
2: Ui.
3: 50 Sekunden. Da hörst du den Nachbarn rufen, machst dir einen Kaffee, kommst zurück zum Fernseher und dann fällt das Tor.
2: Und das Ganze hängt mit dem Signal zusammen, ja?
3: Also bei den Streaming-Diensten, die so etwas langsamer sind als alles andere, da muss das Signal kodiert werden. Das wird in Datenpakete zerlegt. Das läuft durch Server. Das muss gepuffert werden. Und dann kommt's erst auf den Geräten an. Ist echt verrückt.
2: Ja, vielen Dank an Carsten Möbius. Jetzt können wir endlich wieder mitreden.
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2: Und mitreden können wir gleich, nur feiern, wenn ein Tor fällt. Das machen wir dann gestaffelt.

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1: Guten Tag. Zum Wochenbeginn sind das die Fragen, auf die wir für diesen Nachrichtenüberblick nach Antworten gesucht haben. Sind Gewerbetreibende die Verlierer beim neuen Heizungsgesetz? Wie weit ist Rieser auf dem Weg zum grünen Stahl? Und los geht's mit der Frage, wie verlässlich die Vereinbarung zum Ende des Iran-Kriegs ist. Bei der Fußballweltmeisterschaft wird's heute brenzlig, aber nicht wegen des Fußballs. Die Mannschaft des Iran tritt in Los Angeles an und im Stadion treffen dann Unterstützer und Gegner des Regimes aus Teheran aufeinander. Gerade noch rechtzeitig gibt es jetzt eine erste Einigung zwischen den USA und dem Iran, den Krieg zu beenden. Noch kein Abkommen, eher so eine Art Memorandum. Viele Fragen sind noch offen. Anne Schneider, ARD-Korrespondentin in Washington. Wie stabil ist dieser Deal jetzt? Welche Risiken bleiben denn?
2: Ja, die Stabilität des Deals ist äußerst unsicher. Ein zentrales Problem ist, dass wichtige Akteure gar nicht Teil des Abkommens sind. Dazu gehört vor allem Israel, das eigene Sicherheitsinteressen verfolgt und den Deal teilweise kritisch sieht. Gleichzeitig läuft der Konflikt mit der Hisbollah im Libanon unabhängig weiter. Und dort kommt es auch weiterhin zu militärischen Auseinandersetzungen, etwa durch israelische Angriffe auf Ziele in Beirut. Das bedeutet, selbst wenn sich die USA und der Iran einigen, garantiert das noch lange keinen Frieden in der Region. Jede neue Eskalation, etwa Angriffe auf Schiffe oder militärische Ziele, kann den gesamten Prozess sofort wieder zum Scheitern bringen. Und dazu kommt eben das grundlegende Misstrauen zwischen beiden Seiten. Die USA knüpfen wirtschaftliche Vorteile an klare Bedingungen. Der Iran pocht darauf, seine Souveränität und seinen Einfluss in der Region zu erhalten und hat zwischendurch auch mal erklärt, dass es keine kostenfreie Fahrt durch die Straße von Hormuz mehr geben soll. Von daher ist die Nachricht von der Übereinkunft oder von diesem Vordeal natürlich erstmal eine gute, aber da gibt's noch ganz viel Konfliktpotenzial.
1: Das neue sogenannte Heizungsgesetz der Bundesregierung wurde vom Nationalen Normenkontrollrat komplett verrissen. Es sei eines der handwerklich schwächsten und praxisfernsten Vorhaben ever. Der Text, ins Zitat, in weiten Teilen kaum verständlich. Und jetzt gibt's noch einen Kritikpunkt. Die Grünen haben eine Lücke im Gesetz entdeckt und die könnte vor allem für Gewerbetreibende wie Bäcker, Friseure, Handwerker richtig teuer werden. Marius Rudolph berichtet.
3: Im Entwurf des neuen Heizungsgesetzes ist eine Kostenbremse für Mieter verankert. Die greift, wenn der Vermieter eine neue Heizung einbaut, die mit Gas oder Öl betrieben wird. Weil das ein gewisses Kostenrisiko birgt, muss sich der Vermieter an Zusatzkosten wie CO2-Preis und Netzentgelt beteiligen. Das Problem ist aber, die Kostenbremse gilt nur für Wohnungsmieter, nicht aber für gewerbliche Mieter wie zum Beispiel Bäcker oder Cafés, sagt Julia Verlinden, stellvertretende Fraktionsvorsitzende der Grünen im Bundestag.
4: Wenn jetzt ein Vermieter sich dafür entscheidet, wieder eine fossile Heizung einzubauen, dann sind das erhebliche Risiken, weil wir wissen, Gas und Öl sind teuer, sind eine Kostenfalle. Und die Gewerbetreibenden würden dann völlig alleine mit diesen steigenden Heizkosten konfrontiert sein, weil der Vermieter keinen Cent von diesen Heizkosten übernehmen muss.
3: Dass die Gewerbetreibenden im Entwurf schlicht vergessen wurden, glaubt Verlinden nicht. Sie ist sich aber sicher, dass es schwerwiegende Konsequenzen haben wird, wenn diese Lücke im neuen Heizungsgesetz nicht geschlossen wird.
4: Weil natürlich Gewerbetreibende auch derzeit mit steigenden Energiekosten sowieso schon konfrontiert sind. In letzter Konsequenz werden die Gewerbetreibenden ja dann die Preise für die Kunden anheben müssen. Ich befürchte, dass die Städte mehr Leerstand erleben werden und womöglich wird es auch Insolvenzen geben.
3: Auch Carla Steinecke vom Bundesverband der mittelständischen Wirtschaft sieht noch Nachholbedarf beim Heizungsgesetz. Sie befürchtet, dass sich die Heizkosten vieler Betriebe sonst bis 2040 mehr als verdoppeln könnten. Deshalb fordert sie:
5: Zuerst natürlich Gleichbehandlung bei der Kostenbremse. Wer als Vermieter entscheidet, welche Heizung eingebaut wird, der trägt die wirtschaftliche Verantwortung dafür, egal ob der Mieter privat oder unternehmerisch ist.
3: Final beschlossen ist das neue Heizungsgesetz noch nicht. Es gäbe also noch Möglichkeiten für Änderung. Viel Zeit bleibt aber nicht, denn die Bundesregierung will das Gesetz möglichst noch vor der Sommerpause des Bundestags beschließen. Und die beginnt am 10. Juli.
1: Weitere Nachrichten des Tages hat jetzt Gabriela Wegener.
6: Das Wachstum in der sächsischen Mikroelektronik- und Softwarebranche hält weiter an. Nach Angaben des Wirtschaftsministeriums stieg die Zahl der Jobs im vergangenen Jahr auf 82.500. Das waren 1.500 mehr als 2024. Der Verband Silicon Saxony sprach von einem anhaltenden Trend. Dieser werde sich durch die Investitionen der vergangenen Jahre fortsetzen. Die Träger der Schuldnerberatungen in Sachsen fordern vom Freistaat und den Kommunen eine bessere Finanzierung ihrer Angebote. Nach Angaben der Diakonie können auch immer mehr Menschen mit Lohn und Gehalt laufende Kosten wie Miete und Strom nicht mehr bestreiten. Um ihnen helfen zu können, müsste die Beratungskapazität verdoppelt werden. Leipzig ehrt zur Stunde ein außergewöhnliches Musikprojekt aus der Schweiz mit der Bach-Medaille. Wie die Stadt mitteilte, wird die Auszeichnung an die Bach-Stiftung St. Gallen überreicht. Diese widmet sich seit 20 Jahren der Aufgabe, das gesamte Vokalwerk von Johann Sebastian Bach aufzuführen.
1: Danke, Gabriela. Stahlwerk, das klingt in meinen Ohren nach Dreck und Hitze, nicht nach Öko. Denn der Energieverbrauch ist hoch, auch bei Feralpi in Riesa. Aber das Stahlwerk an der Elbe arbeitet seit Jahren daran, grün zu werden. Wie das geht und wie weit die Riesa dabei sind, das hat Ralf Geißler recherchiert.
7: Auch ein Stahlwerk kann umweltfreundlich werden. Uwe Reinecke macht es vor. Der Manager leitet seit 5 Jahren Feralpi Stahl in Riesa. Ganz grün ist das Werk allerdings noch nicht.
8: Ja, so ein bisschen noch nicht dunkelgrün, aber ein mittleres Grün haben wir.
7: Feralpi hat in Riesa 220 Millionen Euro investiert, vor allem in neue Walzanlagen. Die laufen nun weitgehend emissionsfrei mit Ökostrom. Auch die Schrottschmelze hat Feralpi auf Strombetrieb umgestellt. Das macht grüne Stahlproduktion überhaupt erst möglich. Doch selbst bei einem Stahlwerk mit Strombetrieb ist der Weg zur Nachhaltigkeit nicht einfach. Feralpi produziert vor allem Baustahl, meist für die Region nur ein paar hundert Kilometer weit. Doch geht es der deutschen Bauindustrie schlecht, merkt es auch das Stahlunternehmen. Und gekauft wird Baustahl eher kurzfristig. Lange planen kann Reinecke nicht.
8: Das heißt, wenn Sie auch meine Auftragsbücher sehen würden, dann haben wir 1 bis 2 Monate Vorlauf. Ich sage immer so ein bisschen vom Schlagwort morgens schmelzen, nachmittags walzen. Nächsten Tag bearbeiten und dann schon versenden.
7: Weil die Aufträge schwer planbar sind, kauft Feralpi seinen Strom nach Bedarf an der Strombörse. Dort schwankt der Preis aber stark. Bei viel Wind und Sonne wird die Stahlproduktion günstig. Bei einer Dunkelflaute, wenn Wind und Sonne kaum liefern, muss Reinecke sein Stahlwerk abstellen, aus Kostengründen. In Riesa will er weiter investieren.
8: Das nächste Package ist schon gerade wieder in der Vorbereitung und wir wollen weiter in die Schrottaufbereitung, wir wollen weiter in den Strangrußbereich investieren. Also unsere Techniker haben schon wieder genug Projekte auf der neuen Liste.
7: Insgesamt beschäftigt Reinecke 900 Leute. In 3 Jahren Wirtschaftsflaute musste er kein Personal abbauen. Der Manager ist überzeugt, mit den richtigen Rahmenbedingungen ist klimafreundliche Stahlproduktion möglich, ohne dass ganze Industrien verschwinden.
1: Die nächsten Funken schlägt hier beim Sachsenradio auch ganz grün, aber natürlich nicht hinter den Ohren, versteht sich. Mike Teschner, der Sie durch den Montagnachmittag hier begleitet und dabei wie immer montags auch Namensrätsel löst.
9: Genau,
1: sag mal, kann ich mich da auch mit meinem Namen, der ist jetzt ja nicht so ungewöhnlich, aber ich frage mich immer, wie konnte ein Bischof Kinder machen? Kann ich mich da mal anmelden?
9: Das war ganz anders. Professor Olaf sagt dann immer, Bischof, das ist so wie Herzog oder König, der Vorfahre hat sich benommen wie einer.
1: Ah.
9: Ja, benommen wie ein Bischof.
1: Ist das jetzt ein Hinweis an mich?
9: Ja, nein, an den Vorfahren natürlich. Oder er war für einen tätig, denn bei der Masse an gleichen Namen sagt er dann immer, kann unmöglich jeder Bischof oder König gewesen sein.
1: Ja.
9: Merkst du, ich bin sein bester Schüler.
1: Du hast es so drauf. Professor Teschner
9: übernimmt. Ja. Mit dem MDR Sachsen Verkehrsservice. A9 Richtung Berlin zwischen Eisenberg und Reußig, 3 Kilometer stockender Verkehr wegen Bauarbeiten, 10 Minuten plus. A13 Richtung Dresden zwischen Thiendorf und Radeburg, 2 Kilometer Stau an einer Baustelle, auch 10 Minuten plus. Im Landkreis Mittelsachsen ist die Straße zwischen Taura und Köthensdorf wegen eines umgestürzten Fahrzeugs gesperrt. Vorsicht im Vogtlandkreis sind Rehe unterwegs zwischen Mesbach und Haltitz. Auf der B176 ab Flößberg über Borna bis Neukieritsch wird eine Ölspur beseitigt. Und Blitzer stehen auf der B87 in Gordemitz Richtung Leipzig, auf der B101 in Annaberg-Buchholz Richtung Schlettau, auf der B173 in Kesselsdorf Richtung Dresden. Am Ortseingang Heinrichsdorf Standort aus Richtung Schoken, in Kirchberg in der Ernst-Schneller-Straße Richtung Lengenfelder Straße und zwischen Pirna und Heidenau. 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
9: Ich grüße Sie schön zum ersten Nachmittag der neuen Woche und am Geburtstag der gesetzlichen Krankenversicherung. 143 wird sie heute. Super, dass es sie gibt, denn ohne Krankenversicherung müsste man ja Urlaub nehmen, wenn man wochenlang alle Fußball-WM-Spiele sehen will. Und wir hören gleich mal aufs Gesprächsthema Nummer 1, auf dieses 7:1.

0: Ja, so wird das sein in den nächsten 5 Wochen Fußball-WM und dann so ein Start für Deutschland. Alle reden über den 7:1-Sieg zum Auftakt gestern gegen den Karibikstaat Curaçao. Das war ein bisschen wie Traumschiff, so vom Gefühl her. Es gab Autokorsos in Berlin und Köln. Andere sagen seit gestern, Curaçao, das ist doch das Brasilien der Karibik. Denn Curaçao war genauso stark wie 2014 die Brasilianer im Jahrhundert-Halbfinale gegen uns. Es kann weiter diskutiert oder auch getratscht werden, denn Fußball ist in fast aller Munde, meint unser Experte für alles, Dirk Henze.
1: In der Hitliste der beliebtesten Gesprächsthemen rangiert der Fußball nur hauchdünn hinter dem Wetter und deutlich vor Tratsch aus der Nachbarschaft und den Werten vom letzten Arztbesuch. Natürlich gibt es leichte Unterschiede bei den Geschlechtern. Steckt 3 Kerle zusammen, die sonst der Gesellschaft nicht mehr sagen als
2: Mahlzeit
1: oder
2: Feierabend
1: und wirf einen zerknüllten Zettel Richtung Papierkorb. Geht er rein, ruft einer von den dreien
2: Tor.
1: Geht er daneben, sagt er
2: ha, wie unsere Nationalmannschaft.
1: So oder so sind sie dann auch sofort im regen Gedankenaustausch zu Profifußball, Spieltaktik und der idealen Mannschaftsaufstellung. Frauen haben dieses Problem nicht. Die finden immer was, über das zu reden sich lohnt. Natürlich auch Fußball. Dass der inzwischen gefühlt jeden Tag im Fernsehen kommt, dass es voll eklig ist, wie die immer auf den Rasen spucken und dass der Nagelsmann irgendwie dicker geworden ist. Fußball bietet alle Facetten inhaltsreicher Kommunikation und natürlich ist das toll, weil er als kräftiger Funke immer ein hitziges Gespräch entzünden kann. Auf einmal bemühen sich alle um Verständlichkeit, indem sie beispielsweise schön laut sprechen.
3: Da steht nicht im Abseits, du blinder Linienrichter!
1: So entsteht die seltene Situation, dass Leute miteinander reden und gleichzeitig auch noch übereinander. Stimmlich, weil alle reden. Das macht es dann wieder unverständlich. Vielleicht ist der Fußball ja nicht gerade die Harfe unter den Kommunikationsinstrumenten, aber er ist eins. Denn zum Schweigen hat ihn noch keiner gebracht.
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1: 13.30 Uhr ist es.
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3: Schönen guten Tag aus Bautzen. Das Wetter. Es bleibt heute bewölkt mit einzelnen Schauern. Gegen Abend lockert es aber auf und die Temperaturen heute liegen zwischen 15 und 17 Grad. Die Theaterproduktion Gatsby aus der vergangenen Spielzeit des Gerhard-Hauptmann-Theaters ist für den Preis Weltenbauer Award 2026 nominiert worden. Das hat das Theater mitgeteilt. Die Deutsche Theatertechnische Gesellschaft zeichnet damit herausragende Projekte aus. Der Preis wird am 17. Juni in Rostock verliehen. Das Stück Gatsby wurde auf einem ehemaligen Fabrikgelände inszeniert. Dabei konnten sich die Zuschauer komplett frei durch die 4000 Quadratmeter große Spielfläche bewegen und die Geschichte hautnah miterleben. In Mittelherwegsdorf hat am Vormittag der Bau einer neuen Überquerung der Eisenbahnlinie begonnen. Die bisherige Bahnbrücke war im September vergangenen Jahres wegen Einsturzgefahr abgerissen worden. Sogenannter Betonkrebs hatte erhebliche Schäden angerichtet. Der Neubau soll aus dem Sachsenfonds finanziert werden, also aus Mitteln des Bundessondervermögens für Infrastruktur. Bis Juni kommenden Jahres soll die Brücke fertig sein. Sie wird zum Teil aus Fertigteilen zusammengesetzt. Der Landkreis beziffert die Kosten auf rund 4,8 Millionen Euro. Am Landgericht Görlitz hat heute der Prozess gegen einen 64-jährigen Mann aus Großhennersdorf begonnen. Er ist wegen Totschlags angeklagt. Bei einem Wohnhausbrand im Herbst vergangenen Jahres ist seine 86-jährige Mutter ums Leben gekommen. In der Novembernacht wurden der Angeklagte und seine Mutter bei dem Feuer schwer verletzt. Während sie an den Folgen im Krankenhaus starb, überlebte er. Das Gericht muss nun klären, wie sich die Ereignisse genau abgespielt haben und ob sich der Vorwurf des Totschlags bestätigt. Frauenhandball-Zweitligist HC Rödertal hat mit Emilia Ronge eine neue Rechtsaußen verpflichtet. Die 22-Jährige kehrt vom VfL Oldenburg zu ihrem Jugendverein zurück. Mit den Norddeutschen spielte die gebürtige Dresdnerin sogar um den Europapokal. Bei den Rödertal-Bienen wird sich Ronge auch im Nachwuchsbereich einbringen. Soweit die aktuellen Meldungen und jetzt noch das Neueste von den Straßen.
1: Wir kommen zum MDR Sachsen Verkehrsservice. A9 Richtung Berlin, weiter 20 Minuten Verzögerung zwischen Eisenberg und Reußig. Stau hier wegen Bauarbeiten. A13 Richtung Dresden, zwischen Thiendorf und Radeburg, 2 Kilometer Stau an einer Baustelle. Im Landkreis Mittelsachsen ist die Straße zwischen Taura und Köthensdorf wegen eines umgestürzten Fahrzeugs gesperrt. Auf der B176 ab Flößberg über Borna bis Neukieritzsch wird eine Ölspur beseitigt. Und Blitzer stehen. Auf der B87 in Gordemitz Richtung Leipzig, auf der B101 in Annaberg-Buchholz Richtung Schlettau, auf der 173 in Kesselsdorf Richtung Dresden, am Ortseingang Heinrichsort aus Richtung Tschoken, in Kirchberg in der Ernst-Schneller-Straße Richtung Lengenfelder Straße und dann noch zwischen Pirna und Heidenau. Sie können sehr gerne ergänzen, kostenfrei unter 0800 637 5637. Vielen Dank schon mal und eine gute Fahrt mit den Bay Cities.
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1: Achtung, Havertz auf die Reise geschickt von Undorf. Havertz im Strafraum. Havertz, yeah! 7:1. Die Nummer 7 macht die siebte Bude für Team Schwarz-Rot-Gold. Deutschland 7, Curaçao 1. Jetzt sind wir aber ultimativ angekommen in dieser Fußball-Weltmeisterschaft.
2: Ja, angefangen und gleich angekommen mit diesem 7:1 gegen Curaçao. Viel besser geht's eigentlich nicht mehr, höchstens mit einem 7:1 gegen die Spanier. Antonio,
3: Vorsicht.
2: 7:1, das weckt Erinnerung, oder?
3: Oh ja. WM 2014, Halbfinale gegen Brasilien, da hat Deutschland auch mit 7:1 gewonnen. Das Spiel von damals, das wird sicherlich für immer in Erinnerung bleiben. Das 7:1 von gestern, naja, vielleicht nicht ganz so. Curaçao, das ist dann doch nochmal eine kleinere, deutlich kleinere Hausnummer als eben Brasilien. Aber für so einen Start ins Turnier hat das richtig, richtig viel Spaß gemacht gestern. Ich habe es mir beim Public Viewing in Großenhain auf der Festwiese angeschaut und da waren die Leute auch alle super glücklich.
4: Mhm. Ja, super. 7:1 die gegen Brasilien, da kann man sich nicht wünschen, ne?
5: Also ich fand das Spiel mega aufregend. Ich sag 7:1, gibt so ein bisschen Nostalgie von 2014, ja. Aber ich sag, ich freue mich auf die nächsten Spiele. Also wirklich sehr.
6: Also hätten die besser laufen können, muss man sagen. Das eine Tor hätte nicht sein müssen von Curaçao, aber sonst ist das super gelöst.
2: Wie waren denn die Reaktionen auf dieses Tor von Curaçao? Das stand ja dann 1:1.
3: Ja, damit hat natürlich niemand so richtig gerechnet nach der frühen deutschen Führung. Da war das auch so ein richtiger Euphoriedämpfer. Da war erstmal tote Hose kurzzeitig.
2: Bei uns auch
3: nicht
2: auf der
3: Couch. Und nicht nur beim Public Viewing in Großenhain, sondern auch für die deutsche Mannschaft, wie Bundestrainer Julian Nagelsmann sagt.
7: Und da musst du dich erstmal kurz sammeln und dann finde ich schon wichtig, wie die Mannschaft damit umgeht nach den letzten beiden Turnieren. Es sind natürlich auch viele Newcomer dabei, die noch keine Turniere hatten, aber es sind natürlich auch einige dabei, die Turniere selbst erlebt haben. Und dann musst du erstmal 7 Tore machen. Klar waren wir Favorit und klar musst du am Ende des Spiels

0: gewinnen. Trotzdem waren gute Dinge dabei, aber auch Dinge, die man gut analysieren kann, um weitere Schritte zu gehen. Und ich habe mich einfach gefreut für die Truppe.
1: Genau. Also entscheidend ist die Reaktion. Die war super. Mhm. Deutschland hat dann auch in der Höhe völlig verdient gewonnen. Und jetzt hoffen wir mal, dass es am Sonnabend gegen die Elfenbeinküste einfach mal so weitergeht.
2: Na klar, oder? Dann erst 22 Uhr. Das wird genau. Dann nicht so kinderfreundlich wie gestern. Deswegen also Red Bull. Okay, besten Dank, Antonio Ziesche vom Sport.

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0: Die verknallten Clowns und Helden hier beim Sachsenradio an diesem 15. Juni. Wir haben die zweite Hälfte vom Juni gestartet und das mit ganz neuen Vorhaben. Also zumindest bei meinem Nachbarn, dem Boschert, Heinz.
1: Ich will ja jetzt auch mal ein bisschen mehr auf mich achten, habe ich mir so gedacht, mein Gutz.
0: Oho, woher dieser Sinneswandel?
1: Ich habe festgestellt, die sind schon schwer zu kriegen. So Ersatzteile für ältere Modelle.

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1: Wir starten heute noch ein bisschen mit angezogener Handbremse in die Juni-Mitte, aber der Hochsommer hat sich für diese Woche schon fest angemeldet. Heute Nachmittag müssen wir da aber erstmal nochmal durch. Der Himmel ist meist wolkenverhangen, der Westwind pfeift ordentlich und ab und zu kann sich auch noch ein kurzer Schauer verirren, insbesondere gerade in Ostsachsen. Wir landen heute bei eher frischen 15 bis 20 Grad. Morgen am Dienstag machen wir dann den ersten kleinen Temperatursprung auf 20 bis 24 Grad. Vormittags kommt häufiger die Sonne durch, bevor es ab dem Nachmittag, besonders im Westen, wieder nass wird. Dann ziehen teils kräftige Schauer und Gewitter auf. Der Mittwoch startet dann nach etwas Regen schon richtig sommerlich, bei bis zu 27 Grad, bevor am Donnerstag die Sonne schallend lacht und wir die heißen 30 Grad Marke knacken.
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9: Mit Jan Kummer. Das Bildungssystem in Deutschland ist weiter von großen Unterschieden geprägt. Das geht aus dem nationalen Bildungsbericht hervor. Danach hängen Bildungschancen stark von der sozialen Herkunft ab. Vor allem Kinder aus einkommensschwachen Familien, von Alleinerziehenden oder mit Einwanderungsgeschichte sind benachteiligt. Nicole Markwald mit Einzelheiten.
10: Das deutsche Bildungssystem steht unter Druck. So lautet die Botschaft im Nationalen Bildungsbericht 2026. Zuwanderung, Inklusion, Digitalisierung und Fachkräftemangel fordern alle Bildungsbereiche heraus. Von der frühkindlichen Bildung bis zur Weiterbildung im Beruf. Die Autoren des Bildungsberichts sprechen von einer Blockade im Bildungssystem. Trotz zahlreicher Reformen gäbe es zu wenige Fortschritte. In einigen Bereichen verschlechterten sich sogar die Ergebnisse. So steige die Zahl von Schülerinnen und Schülern in der 9. Klasse, die den Mindeststandard in Mathematik nicht erreichen, auf 24%. 2018 waren es noch 15%.
9: Das Verwaltungsgericht Dresden hat ein Straßenbauprojekt in der Gemeinde Spreetal bei Hoyerswerda gestoppt. Das teilte die Umweltorganisation BUND Sachsen mit. Sie hatte gemeinsam mit Anwohnern gegen die Baugenehmigung für den Streckenabschnitt zwischen Ortsteilen Spreewitz und Neustadt geklagt. Laut BUND sollten 30 Millionen Euro investiert werden, um die Fahrzeit zwischen dem Industriepark Schwarze Pumpe und den Gewerbestandorten am Kraftwerk Boxberg zu verkürzen. Diese hätte sich laut den Planungsunterlagen aber lediglich um 48 Sekunden verringert. Damit ist das Projekt nach Ansicht der Kläger ökologisch, verkehrlich und auch finanziell nicht zu rechtfertigen. Sachsens Obstbauern verzeichnen bislang eine gute Erdbeerernte. Wie der Obstbauverband Sachsen und Sachsen-Anhalt mitteilte, haben die frostigen Nächte Ende April lediglich in Ostsachsen zu geringfügigen Einbußen geführt. Demnach werde voraussichtlich das Ergebnis aus dem Vorjahr von etwa 1.400 Tonnen erreicht. Auch die Preise bleiben im Vergleich zum Vorjahr den Angaben zufolge stabil. Beim Direktvermarkter kostet ein Pfund zwischen 4,50 Euro und 6,50 Euro. Leipzig hat ein außergewöhnliches Musikprojekt aus der Schweiz mit der Bach-Medaille geehrt. Wie die Stadt mitteilte, wurde die Auszeichnung am Mittag an die Bach-Stiftung St. Gallen übergeben. Diese widmet sich seit 20 Jahren der Aufgabe, das gesamte Vokalwerk von Johann Sebastian Bach aufzuführen. Ergänzt werden die Konzerte durch Werkeinführungen sowie Veröffentlichungen auf CDs und als Videos. Die Ehrung fand im Rahmen des Leipziger Bachfestes statt. Das läuft noch bis zum 21. Juni. Das waren Nachrichten von MDR Sachsen. 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
1: Danke Jan. Und hier ist der MDR Sachsen Verkehrsservice. A9 Richtung Berlin. 20 Minuten Verzögerung weiter zwischen Eisenberg und Reußig. Stau wegen Bauarbeiten. Im Landkreis Mittelsachsen ist die Straße zwischen Taura und Köthensdorf wegen eines umgestürzten Fahrzeugs gesperrt. Auf der B176 ab Flößberg über Borna bis Neukieritzsch wird eine Ölspur beseitigt. Und es wird geblitzt. Auf der B101 in Annaberg-Buchholz Richtung Schlettau. Auf der 170 am Ortsausgang Karsdorf Richtung Dresden. Auf der 173 in Kesselsdorf Richtung Dresden. In Dresden im Moritzburger Weg Richtung Königsbrücker Straße. In Dresden in der Wilhelm-Franke-Straße stadtauswärts. Dann am Ortseingang Heinrichsort aus Richtung Schoken. Und in Neustadt-Sachsen in der Bischofswerder Straße Höhe Friedhof stadteinwärts. Vielen Dank für diese vielen Tipps. Sie können da gerne ergänzen, entwarnen, kostenfrei unter 0800 637 5637. Schnell und aktuell und der MDR Sachsen Verkehrsservice.
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1: Ich grüße Sie schön an diesem Montag und da hören wir noch in dieser Stunde, wie man sich in Alltagsfrust einfach mal von der Seele tanzt mit Flashdance.
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0: Robert Grönemeyer beim Sachsenradio mit der Frage, die wohl Frauen am besten beantworten können. Wann ist ein Mann ein Mann? Mein Vorschlag, wenn zum Beispiel ein US-Präsident blutige Käfigkämpfe zu seinem 80. stattfinden lässt. So, jetzt werden wir aber mal richtig ernsthaft.
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0: Unsere Comedy-Männer sind schlagfertig, spontan, witzig, aber sind sie auch intelligent?
2: Ja, was ist Intelligenz, kann man ja erstmal fragen. Also, ne, ist es jetzt einfach Anhäufung von Wissen oder ist es auch intelligent, wenn man weiß, dass man nicht schlau ist? Ein Freund hat mir mal eine Frage gestellt und das war die Frage, eine Seerose verdoppelt ihr Wachstum jeden Tag. Nach 30 Tagen ist der Seerosenteich komplett zugewachsen. An welchem Tag ist der Seerosenteich zur Hälfte zugewachsen?
3: Am vorletzten.
2: Genau, am 29. Ja. Und da ärgere ich mich heute noch drüber, dass ich da nicht drauf gekommen bin.
4: Ärgere dich lieber, dass er es einfach sofort beantworten konnte.
2: Das sowieso.
4: Ist viel schlimmer.
2: Ja. Das sowieso. Aber
3: was hast du gesagt?
2: Ja, ich habe sogar in der Mitte vielleicht.
4: Es wäre schon ein Zeichen von Intelligenz, die Frage gar nicht zu beantworten letztendlich.
3: War das Sophokles, der gesagt hat, je mehr ich weiß, desto mehr weiß ich ja, dass ich nichts weiß?
4: War das nicht Aristoteles?
3: Aristoteles. Aber die sind, glaube ich, beide von früher.
4: Was? Die sind auch schon länger tot.
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Elton John mit seinem Song über einen Bruder, der einfach weg will, weit weg vom Krieg, vom Lärm, vom Leben, das er kannte. Einen schönen Nachmittag mit dem Sachsenradio und jetzt kommen zwei Deutsche, die auch wissen, wie man ein Gefühl auf den Punkt bringt. Ich und ich, Annette Humpe und Adel Tawil. Die beiden haben sich im Studio kennengelernt, 2002 durch einen Zufall. Über 1 Million Alben später würde man das wohl Glück nennen. Oder gutes Timing. Annette geht übrigens nicht auf die Bühne, zu viel Lampenfieber. Adel macht das alleine und das klappt offenbar.

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4: 14:30 Uhr. 14.30 Uhr.
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5: Schönen guten Tag aus dem Studio Bautzen. Das Wetter. Es bleibt bei uns bewölkt mit einzelnen Schauern. Gegen Abend lockert es dann auf. Und die Temperaturen heute, sie liegen zwischen 15 und 17 Grad.
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5: Ja, und da wollen wir zurückschauen auf gestern nämlich. Da hatte der Vindo Bona seinen großen Auftritt. In den 60er Jahren in Görlitz gebaut, fuhren bis zu 8 dieser Schnellzüge durch die DDR. Heute gibt es noch 3 Exemplare. Und eines davon kehrte gestern nach jahrelanger Instandsetzung auf sächsische Gleise zurück. Jamina Böhl und Stefan Schmidt berichten.
6: Mit Volldampf und dem bekannten Einfahrsignal kommt der Vindo Bona, der Schnelltriebwagen vom Typ SVT Görlitz, förmlich angeflogen. Pünktlich auf die Minute, das erlebt man an Bahnsteigen nur noch selten. Ein fast 60 Jahre alter DDR-Zug macht es vor, und das trotz langer Zeit auf dem Abstellgleis, so Mario Lieb von der SVT Görlitz GmbH.
7: Der Zug wurde 1968 als 7. Zug einer Serie von 8 Zügen in Görlitz gebaut. Ist bis 2003 als Museumszug der Deutschen Bahn, Deutschen Reichsbahn in Betrieb gewesen, stand dann viele Jahre abgestellt, und seit 2018/19 hat sich die gemeinnützige GmbH das Ziel gesetzt, diesen Zug wieder betriebsfähig auf die Schiene zu bringen.
6: Rund 8 Jahre wurde der Zug in liebevoller Kleinarbeit und fast ausschließlich im Ehrenamt von Liebhabern wieder zu einem fahrtauglichen Schmuckstück aufgearbeitet. Einer der Tüftler ist Jörg Schramm. Als Chefelektriker hat er sämtliche Leitungen erneuert. Neben der Technik spielt bei einem historischen Kultstück aber auch das Interieur eine große Rolle, so Schramm.
8: Hier sind noch die original Drehwendesitze verbaut. Alles an Mobiliar ist in Regie von einem Tischler und einem Zimmermann und so weiter aufgearbeitet worden.
6: Die größte Herausforderung, so Jörg Schramm, waren allerdings die markanten Innenlampen des Schnellzuges.
8: Und deswegen war das ein bisschen eine Herausforderung. Aber der Leuchtenbau Wurzen hat ja auch für Dezember über die Leuchten gebaut. Also sind die ja perfekt darauf ausgerichtet, da sowas hinzukriegen.
6: Hunderte Menschen waren gestern zum Bahnhof Radebeul gekommen, um den neuen, alten DDR-Zug in Empfang zu nehmen und zu bestaunen.
9: Ich bin ja als Kind auf den Hauptbahnhof gegangen, Dresdner Hauptbahnhof, und habe mir den angeguckt. Hat mich immer fasziniert. War ja was anderes, war keine Dampflok. Das war ja dann damals in den 60er Jahren normal, Dampflok. Aber das war ja eben was Besonderes. Aber ich durfte ihn nicht mitfahren.
6: Weil er damals nur einem auserwählten Publikum zugänglich war, das ist heute anders. Ab sofort kann jeder ein Ticket für eine Sonderfahrt kaufen. Er muss nur schnell genug sein.
5: Ja, denn die ersten Fahrten mit dem Vindo Bona, die waren ganz schnell ausverkauft. Damit sind wir bei weiteren Meldungen aus der Oberlausitz. Die Theaterproduktion Gatsby aus der vergangenen Spielzeit des Gerhard-Hauptmann-Theaters ist für den Preis Weltenbauer Award 2026 nominiert. Das hat das Theater mitgeteilt. Die Deutsche Theatertechnische Gesellschaft zeichnet damit herausragende Projekte aus. Das Stück Gatsby wurde auf einem ehemaligen Fabrikgelände in Görlitz inszeniert. Der Preis wird am Mittwoch in Rostock verliehen. Drei Pferde haben Freitagabend bei Löbau für Aufregung auf der Bahnstrecke gesorgt. Unbekannte hatten laut Bundespolizei die Stromversorgung eines Elektrozauns gestohlen, woraufhin die Tiere von ihrer Koppel auf die Gleise gelangten. Vier Züge mussten den Bereich im Schritttempo passieren. Es kam zu Verspätungen. Die Polizei ermittelt nun wegen Diebstahls und gefährlichem Eingriff in den Bahnverkehr. Frauenhandball-Zweitligist HC Rödertal hat mit Emilia Ronge eine neue Rechtsaußen verpflichtet. Die 22-Jährige kehrt vom VfL Oldenburg zu ihrem Jugendverein zurück. Bei den Rödertal-Bienen wird sich Ronge auch im Nachwuchsbereich einbringen. Das war Regionales aus der Oberlausitz. Und jetzt hat Mike Teschner noch Aktuelles vom Verkehr in Sachsen.
4: Und hier der MDR Sachsen Verkehrsservice, gleich einige Blitzer. Erstmal auf die A4 Frankfurt Richtung Dresden, 3 Kilometer Stau an einer Baustelle zwischen Dresden-Neustadt und Dresden-Hellerau, 20 Minuten plus. Auch 20 Minuten mehr auf der A9 Richtung Berlin zwischen Eisenberg und Reußig, Stau wegen Bauarbeiten. Im Landkreis Mittelsachsen ist die Straße zwischen Taura und Köthensdorf wegen eines umgestürzten Fahrzeugs weiter gesperrt. Es wird geblitzt auf der B101 in Annaberg-Buchholz Richtung Schlettau, auf der B170 am Ortsausgang Karsdorf Richtung Dresden, auf der 173 in Kesselsdorf Richtung Dresden, in Chemnitz in der Chemnitz-Talstraße stadtauswärts, in Dresden im Moritzburger Weg Richtung Königsbrücker Straße und in der Wilhelm-Franke-Straße stadtauswärts. Am Ortseingang Heinrichsort aus Richtung Tschoken, in Neustadt Sachsen in der Bischofswerder Straße, Höhe Friedhof stadteinwärts und in Rossendorf am Gewerbegebiet Richtung Dresden. Schnell und aktuell, der MDR Sachsen Verkehrsservice, kommen Sie gut an mit aber.
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0: Genauso klingt sie, die pure Romantik der 80er. Roxy Music, einer der einflussreichsten Songs dieses Jahrzehnts, war es und ist es. Von dieser musikalischen Leichtigkeit müssen wir uns jetzt allerdings für einen Moment verabschieden. Es geht um ein Thema, das eher für schlaflose Nächte sorgt. Es geht um Schulden. Und das betrifft bei uns im Freistaat viel mehr Menschen, als man vielleicht denkt. Mehr als 8% der Sachsen stecken tief in den roten Zahlen. Und der Weg dorthin geht oft erschreckend schnell, erklärt Sandra Kraus von der Schuldnerberatung der Diakonie in Stolberg. Und oft kann man für diese finanzielle Schieflage nicht mal selbst etwas.
1: Wenn der Arbeitgeber keinen Lohn gezahlt hat und man nutzt meinetwegen Bezahldienste, die über Kontoabbuchungen machen und man checkt es zu spät, dass dann halt eine Abbuchung nicht geklappt hat, dann hat man auf einmal auch so eine Verschuldung, weil für jede kleine Forderung auch Inkassogebühren anfallen und immer extra gerechnet werden. Also wir haben in dem einen Beispiel Forderungen, die normalerweise bei 30 Euro liegen würden, haben wir jetzt auf einmal eine Lage von 400 Euro.

0: Euro. Nur wegen Inkassokosten und Verzugszinsen. Die Inkassokosten schlagen ordentlich zu Buche.
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0: Peter Maffay beim Sachsenradio um 10 Minuten vor 3. Es ist heute am 15. Out sind heute E-Scooter, diese Elektroroller. Die meisten fordern laut aktueller Umfrage viel, viel strengere Regeln für E-Scooter. 57% der Deutschen. Wobei man auch sagen muss, viele E-Scooter-Fahrer wussten gar nicht, dass es überhaupt irgendwelche Regeln gibt. Ja. Und innen sind wieder unsere deutschen Fußball-Nationaljungs. Nach dem 7:1 Kantersieg gestern. Ich hoffe, alle sind wieder nüchtern nach dieser Wette, bei der sie für jedes deutsche Tor einen Blue Curaçao trinken mussten. Joshua Kimmich stand beim Gegentor leider voll im Mittelpunkt, da hatte er den Ball ganz unglücklich abgefälscht, aber danach hat er sich wieder reingekämpft und später immerhin die saubere Vorlage zum 6:1 geliefert. Professor Udolf, unser Namenforscher, woher kommt dieser Name Kimmich?
1: Ich habe ihn vor allen Dingen gefunden in Baden-Württemberg und es gibt ein Wort, was uns hilft bei der Bestimmung dieses Namens. Das ist eine Variante vom Wort für Kümmel. Da heißt nämlich im Mittelhochdeutschen Kummich oder Kümmich.
0: Ja.
1: Und damit war der Vorfahrer Gewürzhändler oder Gewürzkrämer.
0: Also Gewürzhändler mit Schwerpunkt Kümmel dann oder wie?
1: Ja, mit Schwerpunkt Kümmel, in erster Linie mit Kümmel gehandelt. Ja, genau.
0: Okay. Bis gleich, Herr Udolf.
1: Bis gleich.
0: Nach 3 geht's weiter mit der neuen Namenkunde hier beim Sachsenradio.

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5: Kurz vor drei, Zeit für Nachmittagskaffee und den versüßen wir Ihnen mit einem Blick auf unseren frisch eingetroffenen Radarschirmbild. Ja, für heute Nachmittag gibt es weitgehend Entwarnung. Zwar hängen oft noch dichte Wolken über uns und der Westwind hechelt ordentlich, aber auf dem Radar ist kaum noch Regen zu sehen. Sie kommen bei vielleicht noch 15 bis 20 Grad, fast überall trocken durch den restlichen Tag. Morgen am Dienstag klettern wir dann schon auf 20 bis 24 Grad. Genießen Sie da unbedingt noch den sonnigen Tagesstart. Später ziehen wieder Nieselregen, dann auch teils kräftige Schauer und Gewitter auf. Der Blick weiter nach vorn lohnt sich. Am Mittwoch schieben wir uns auf sommerliche 27 Grad vor. Und am Donnerstag knacken wir bei viel Sonnenschein sogar die heiße 30 Grad Marke.
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6: Mit Jan Kummer. Das Bildungssystem in Deutschland ist weiter von großen Unterschieden geprägt. Das geht aus dem nationalen Bildungsbericht hervor. Demnach hängen Bildungschancen stark von der sozialen Herkunft ab. Vor allem Kinder aus einkommensschwachen Familien, von Alleinerziehenden oder mit Einwanderungsgeschichte sind benachteiligt. Häufig bestehen ungleiche Startbedingungen den Angaben zufolge schon vor Schulbeginn. Die Unterschiede blieben dann im Schulverlauf nahezu stabil. Der Bericht erscheint alle zwei Jahre und betrachtet Bildung von der Kita bis zur Hochschule und Erwachsenenbildung. Der Bürgermeister von Bad Elster, Olaf Schlott, hofft weiter auf ein Zusammengehen mit der Gemeinde Bad Brambach. Das Thema sei nicht vom Tisch, sagte Schlott.
7: Aus meiner Sicht sind die Aufgaben nicht automatisch gelöst, Probleme erledigt. Ich denke, dass uns das Thema weiterhin beschäftigen wird. Man merkt es ja auch, wenn man in die Vergangenheit schaut, das ist ja schon immer mal das Thema, was machen diese beiden Kurorte, die beiden Halbbäder, Bad Brambach, Bad Elster, mal so viel Gemeinsames. Es wird immer für Bad Elster ein Thema bleiben. Und ich gehe davon aus, auch dass das Thema uns weiterhin beschäftigt und auch sicherlich irgendwann mal wieder Entscheidungen kommen wird.
6: Die Einwohner beider Kommunen hatten gestern per Bürgerentscheid die Pläne für eine Eingemeindung von Bad Brambach nach Bad Elster abgelehnt. Sachsens Obstbauern verzeichnen bislang eine gute Erdbeerernte. Wie der Obstbauverband Sachsen und Sachsen-Anhalt mitteilte, haben die frostigen Nächte Ende April lediglich in Ostsachsen zu geringfügigen Einbußen geführt. Demnach werde voraussichtlich das Ergebnis aus dem Vorjahr von etwa 1.400 Tonnen erreicht. Auch die Preise bleiben im Vergleich zum Vorjahr den Angaben zufolge stabil. Beim Direktvermarkter kostet ein Pfund Erdbeeren zwischen 4,50 Euro und 6,50 Euro. Bei einem Anlagebetrug im Internet hat ein Mann aus dem Vogtland etwa 50.000 Euro verloren. Wie die Polizei mitteilte, gab der Betroffene sensible Daten an Betrüger heraus. Demnach war er auf eine Werbeanzeige in einem sozialen Netzwerk gestoßen, in der ein angeblicher Broker hohe Gewinne versprach. Der Vogtländer eröffnete ein Handelskonto und verschickte sensible Daten wie das Foto seines Personalausweises, Adresse, Kontoauszug und Lohnnachweis. Er verknüpfte zudem seine Girokonten mit dem Handelskonto, woraufhin zwei Überweisungen getätigt wurden. Auf das Handelskonto selbst hatte der Mann den Angaben zufolge aber keinen Zugriff. Das waren Nachrichten von MDR Sachsen. 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
5: Und jederzeit im MDR Sachsen Verkehrsservice. Wir beginnen auf der A9 Richtung Berlin. Weiter 20 Minuten Verzögerung zwischen Eisenberg und Dreußig, Stau wegen der Bauarbeiten. A14 Richtung Magdeburg zwischen Döbeln Ost und Nord. Stockt es an der Baustelle. Vorsicht, das Stauende liegt hinter einer Kuppe. Vorsicht auf der A72 Richtung Hof zwischen Plauen Ost und Süd gibt es eine ungesicherte Unfallstelle. In Dresden in der Washingtonstraße an der Kreuzung Lommatscher Straße in beiden Richtungen Stau, hier ist die Ampel kaputt. Und es wird geblitzt auf der B101 in Annaberg-Buchholz Richtung Schlettau. Auf der 170 am Ortsausgang Karsdorf Richtung Dresden. In Chemnitz in der Chemnitz-Talstraße stadtauswärts. In Dresden im Moritzburger Weg Richtung Königsbrücker Straße. Und in der Wilhelm-Franke-Straße stadtauswärts. In Neustadt-Sachsen in der Bischofswerder Straße Höhe Friedhof stadteinwärts. In Rossendorf am Gewerbegebiet Richtung Dresden. Wenn Sie auch noch einen Tipp haben, können Sie uns den gern durchgeben, kostenfrei unter 0800 6375 637 und kommen Sie vor allem unfallfrei an.
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5: Und gleich auch mit unserem Namenforscher und Fußballfan Professor Jürgen Udolf. Nico Schlotterbeck sorgte gestern bei der Fußball-WM für unser zweites Tor. Woher stammt sein Name? Schlotterbeck?
3: Da ist der Bäcker drin, hinten, der Bäcker. Und vorne, das ist ein Südname, der vor allen Dingen Baden-Württemberg vorkommt. Vorne ist alemannisch, ein alemannisches Wort drin. Schlotter ist saure Milch. Und damit haben wir einen Bäcker, der vor allen Dingen saure Milch verarbeitet hat.
5: Okay, danke soweit. Gleich geht's weiter.

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1: Hallo, ich grüße Sie, Herr Professor.
2: Hallo Mike, einen schönen guten Tag.
1: Und viele Grüße zu Jürgen Medak in Dresden. Hallo.
3: Hallo an euch beide.
1: Die Medak kennt doch jeder Dresdner, Herr Medak.
3: Ja, die Rückgabeansprüche haben leider nicht so richtig funktioniert.
1: Wer es nicht weiß, die Medizinische Akademie ist in die Uniklinik übergegangen.
3: Genau, so ist es.
1: Und was haben Sie zu Ihren Vorfahren rausbekommen?
3: Tja, also von meinem Vater habe ich in meinem Kindesalter erfahren, dass sie aus der Slawischen kommen. Wir selbst waren 2000 in Kroatien in Urlaub und dort sieht das Telefon mit dem Namen Medak aus wie bei uns das Telefonbuch für Schulze und Lehmann. Ja, ich weiß es jedenfalls nicht, wie dort die Zusammenhänge entstanden sind.
1: Okay, Herr Udolf, geht's an die Adria?
2: Es geht nicht an die Adria, aber es geht in das Slawische. Wenn Sie etwas Slawisches suchen, dann müssen Sie doch nicht so weit suchen. Dort wird immer noch Slawisch gesprochen, nämlich Sorbisch.
3: Ah, und da gibt es in Loza in Becker Medak.
2: Mhm. Ja, genau. Genau den brauchen wir. Die Vorfahren von ihm und von Ihnen, die haben nicht mit Backwaren gehandelt, sondern sie haben sich um Bienen gekümmert. In ihrem Namen steckt nämlich das slawische Wort für den Honig. Und das Wort ist verwandt mit dem germanischen Wort Met. Das war der Honigwein, den die Germanen getrunken
1: haben. Ja, ja.
2: Herr Medak,
3: ja.
2: Es ist okay. Ganz klar ein Hinweis auf den Beruf Ihres Vorfahren, sorbischer Name, keine Frage. Und ich würde ihn als Imker übersetzen. Das ist die Lösung für Ihren Namen.
3: Okay, danke. Das
1: schön.
3: Ist ja
1: bitte
3: sehr
1: schön.
3: Ausführlich.
1: Ja.
3: Danke.
1: Ja, gut. Also das war der Honig-Jürgen sozusagen damals, ja? So.
2: Sozusagen, ja.
1: Gut, Herr Medak, dankeschön und einen schönen Nachmittag noch.
3: Ja, vielen Dank auch. Ich wünsche alles Gute.
1: Mhm. Herzlichen Dank und Ihren Namen würden wir auch gern klären. Wenn wir ihn hätten, schreiben können Sie uns den gern und jederzeit per mdrsachsenradio.de, entweder per Kontakt ins Studio oder auf unseren Namenkundeseiten.

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1: Na, geht's mal los mit dem zweiten Teil. Gerlinde Tschischka in Johanngeorgenstadt hat ihren Familiennamen von ihrem Mann übernommen. Seine Vorfahren stammen aus Tschechien. Der Großvater lebte in Horní-Blatná und ist von dort nach Sachsen gezogen. Das ist jetzt die Grundlage für Tschischka, Herr Udolf.
2: Das zischt ja ganz schön bei Tschischka, ne?
1: Na, finden Sie nicht? Doppel-SCH haben nicht viele.
2: Ja, mein lieber Mann. Ja. Aus Horní-Blatná gekommen. Jawohl, das passt ganz gut, denn wir haben wieder einen slawischen Namen vor uns. Und zwar einen, der mit einem Vogel zu tun hat. Der Zeisig, das ist ein Lehnwort aus dem Slawischen, denn im Tschechischen heißt er Tschisch oder Tschischig, da merken Sie, das zischt auch dort gewaltig. Ja. Ne? Und somit haben wir den Zeisig als Grundlage für einen Familiennamen. Ich frage Sie, Mike.
1: Naja, nicht nach den Eigenschaften eines Zeisigs.
2: Ja, das ist die Frage. Ja. Warum hat man einen Menschen nach dem Zeisig benannt?
1: Ja, vielleicht haben auffällig viele ihre Nester gebaut in der Nähe des Namensgebers.
2: Aha, nein, nee. Das geht um was anderes. Erstens ist er sehr klein, der Zeisig. Und zweitens hat er ein auffällig buntes Gefieder.
1: Ach, okay.
2: Das heißt, dass der Vorfahre vielleicht eine Vorliebe für bunte Kleidung gehabt hat oder aber vom Wuchs her sehr klein war. Okay. Das sind die beiden Möglichkeiten der Lösung.
1: Bunter Vogel, kennen wir doch.
2: Bunter Vogel ist eine wunderschöne Ergänzung.
1: Frank Schörnig in Freital wartet auch auf die Erklärung seines Namens. Die Familie stammt ursprünglich aus Altenburg in Thüringen. Liegen da auch die Wurzeln?
2: Ja, das mag sein. Aber wir sind schon wieder beim Slawischen. Was ist los heute, Mike?
1: Ja.
2: Wir brauchen schon wieder ein slawisches Wort. Und zwar in diesem Falle ist es, haben Sie mal Russisch gehabt?
1: Ja.
2: Czerny, Czorny in verschiedenen slawischen Sprachen.
1: Czerny
2: ist schwarz,
1: ja.
2: Genau. Jawohl. Und damit haben wir die Grundlage für den Familiennamen. Und warum wird jemand schwarz genannt? Auch im Deutschen können wir gleich mit einbeziehen. Vor allen Dingen wegen der Haare. Es geht fast immer um die Haare bei Farbbezeichnungen, die in Familien weiterleben.
1: Ja.
2: Er hat schwarze Haare gehabt, der Vorfahre.
1: Okay.
2: Heute hat er wahrscheinlich weiße, ich jedenfalls, aber das ist eine andere Geschichte. Ne?
1: Gut, alles klar, Herr Udolf. Dankeschön und schönen Nachmittag auch.
2: Gleichfalls, Dankeschön, tschüss.
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5: Es ist 15.30 Uhr.
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6: Schönen guten Tag aus dem Studio Bautzen. Der kurze Blick aufs Wetter. Es bleibt bewölkt mit einzelnen Schauern. Gegen Abend lockert es dann auf und die Temperaturen heute liegen zwischen 15 und 17 Grad.
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6: Und da sind wir in Zittau. Dort bekommen Fans des Skate- und BMX-Sports in diesem Jahr ein großes Geschenk, denn auf etwa 800 Quadratmeter Fläche entsteht im Westpark der Stadt derzeit ein nagelneuer Skatepark. Das Projekt für Jugendliche umzusetzen, dafür hat sich die Stadtverwaltung Zittau mächtig ins Zeug gelegt. Vergangene Woche wurden die Betonelemente angeliefert. Lutz Günther und Jens Albrecht berichten.
7: Bis zu 8 Tonnen schwere Betonteile schweben im Zittauer Westpark ein mit einem großen Kran. Insgesamt 17 verschieden geformte Elemente werden von einer Spezialfirma zusammengebaut zu einer Bahn mit Kurven, Rampen und kleinen Schanzen. Die soll künftig eine sportliche Herausforderung für Skater und BMX-Fahrer sein. Kosten rund 700.000 Euro. Zur Finanzierung hat die Stadt Zittau den EU-Fördertopf für regionale Stadtentwicklung angezapft, sagt Marei Sonntag von der Zittauer Stadtverwaltung.
8: Wir haben eine riesengroße Skater-Szene in Zittau, die schon immer traditionell eigentlich in Zittau-Ost verortet war und dort auch einen coolen Skatepark hatte. Mit dem Manko, dass der aus Holz war und dementsprechend sehr wartungsanfällig war und irgendwann so baufällig war, dass wir den sperren mussten.
7: Die verschiedenen Rampen und Hindernisse einer Skaterbahn sind einer hohen Belastung ausgesetzt. Der Vorteil der Betonteile, wie sie derzeit in Zittau aufgebaut werden, sie sind wetterbeständig und nicht so anfällig wie Holzelemente, wie sie in älteren Skaterparks noch genutzt werden. Bevor das Projekt durch die Stadtverwaltung Zittau angeschoben wurde, hat die mobile Jugendarbeit die künftigen Nutzer befragt. Streetworker Rocco Zschocke.
9: Und dann haben wir gemeinsam mit den Jugendlichen geguckt, was wünschen sich die Jugendlichen und wie ist das Budget. Und es gab Workshops dazu und die Jugendlichen haben halt gesagt, was sie gerne hätten. Und das ist dabei rausgekommen.
7: Der neue Skaterpark sollte eigentlich bis zu den Sommerferien fertig sein, aber es gab Lieferprobleme bei den Betonelementen. Jetzt plant die Stadt Zittau die Eröffnung des großen Geschenks an die Skater-Szene für Ende August.
6: Und damit sind wir bei weiteren Meldungen aus der Oberlausitz. Das Verwaltungsgericht Dresden hat die Genehmigung für den Neu- und Ausbau der Spreestraße zwischen Spreewitz und Neustadt gekippt. Grundstückseigentümer und der BUND hatten gegen das Projekt des Landkreises Bautzen geklagt. Im Mittelpunkt der Verhandlung stand laut Gericht unter anderem die Frage, ob ein tatsächlicher Bedarf für die rund 5 Kilometer lange Strecke besteht. Nach Ansicht der Kläger hätten die geplante Spreestraße kaum Reisezeit gespart, dafür aber stark in die Natur eingegriffen. Der Landkreis Bautzen will nach Angaben einer Sprecherin zunächst die Urteilsbegründung abwarten und dann über weitere Schritte entscheiden. 3 Pferde haben Freitagabend bei Löbau für Aufregung auf der Bahnstrecke gesorgt. Unbekannte hatten laut Bundespolizei die Stromversorgung eines Elektrozauns gestohlen, woraufhin die Tiere von ihrer Koppel auf die Gleise gelangten. 4 Züge mussten den Bereich im Schritttempo passieren. Es kam zu Verspätungen. Die Bundespolizei ermittelt nun wegen Diebstahls und gefährlichem Eingriff in den Bahnverkehr. Und zu einem tödlichen Unfall gestern in Lauta sucht die Polizei Zeugen. Ein 49-Jähriger war am zeitigen Sonntagmorgen in einer Linkskurve von der Straße abgekommen und gegen eine Hauswand geprallt. Der Mann erlag noch am Unfallort seinen schweren Verletzungen. Ein 50 Jahre alter Beifahrer wurde schwer verletzt mit einem Hubschrauber ins Krankenhaus gebracht. Am Haus entstand ein Schaden von mindestens 200.000 Euro. Es sei vorerst nicht mehr bewohnbar. Wie es zu dem Unfall kommen konnte, ist noch unklar. Wer Angaben zum Unfallhergang machen kann, der kann sich bei jeder Polizeidienststelle melden. Das waren aktuelle Meldungen aus der Oberlausitz. Und wie es auf den Straßen in Sachsen aussieht, das weiß jetzt Mike Teschner.
3: 4:05 zum MDR Sachsen Verkehrsservice. A9 Richtung Berlin zwischen Eisenberg und Dreußig, Stau wegen Bauarbeiten, 20 Minuten plus nach wie vor. A72 Richtung Hof zwischen Plauen Ost und Süd, Behinderung nach einem Unfall. In Dresden an der Washingtonstraße, an der Kreuzung Lommatscher Straße, in beiden Richtungen Stau an einer defekten Ampel. Es wird geblitzt auf der B170 am Ortsausgang Karsdorf Richtung Dresden, in Chemnitz in der Chemnitz-Talstraße, stadtauswärts. In Dresden im Moritzburger Weg Richtung Königsbrücker Straße und in der Wilhelm-Franke-Straße stadtauswärts. In Großweitschen-Scheplitz in beiden Richtungen, in Neustadt-Sachsen in der Bischofswerder Straße, Höhe Friedhof stadteinwärts, in Rossendorf am Gewerbegebiet Richtung Dresden. Dankeschön für diese Hinweise. Tipps können Sie weiter durchgeben mit Warnungen unter 0800 637 5637. Gute Fahrt mit den Everlys.
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0: Emotion mit feinstem internationalem 80er Englisch, aber wir schalten jetzt mal sprachlich auf einen ganz anderen Gang. Wir gehen ins Vogtland, da gibt es Worte, bei denen man als Außenstehender manchmal einen Dolmetscher braucht. Und genau diese Mundart, die wird zum Glück richtig gefeiert. Heute ist der letzte Tag, an dem Sie online das vogtländische Wort des Jahres wählen können. Die vogtländischen Hoheiten haben ihre persönlichen Lieblingswörter aufgestellt und mein Kollege Bernd Schädlich hat jetzt mal den ultimativen Vokabeltest für uns. Bernd, welche Wörter stehen auf dem Stimmzettel?
1: Also Mike, insgesamt sind es 6 Worte. Biedeln, das steht für Verpetzen oder Verraten. Griegenifte, das sind die geriebenen grünen Klöße. Die Sprengstitz, auch immer sehr beliebt, das ist die Gießkanne. Die Forzkapsel, gemeint ist hier ein Bett. Babuschen, das sind alte Hausschuhe. Und Ohrriescheln, der Begriff beschreibt, wenn eiskalte Hände oder Füße so langsam wieder zum Leben erwachen. Doris Wildgruber vom Vogtländischen Mundartkreis hat einen ganz besonderen Lieblingsbegriff und einen, den sie am liebsten aus der Liste rauskicken würde.
2: Ich tendiere zum Biedeln, weil das ist eben wirklich ganz typisch vogtländisch. Ich habe das viel in Schöneck gehört, ja, ist mir aber auch schon im Auerbacher Raum untergekommen. Mit einem Begriff, da habe ich ein großes Problem, das ist die Furzkapsel. Sehe ich weder als typisch vogtländischen Begriff, noch unbedingt ein Begriff, der in so einem Voting was zu suchen hat.
1: Mal schauen, welches Wort bei den Vogtländern am Ende das Rennen macht. Bisher haben rund 1000 Leute abgestimmt und bis Mitternacht kann man auf der Internetseite des Landkreises noch mitmachen.
0: Und das Gewinnerwort wird dann am Sonntagabend bekannt gegeben. Besten Dank, Bernd Schädlich, und Grüße ins Vogtland.

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1: Startet 19 Uhr. Andreas Friebel hat wieder spannende Themen heute Abend. Hallo
2: Natürlich.
1: Andreas.
2: Hi, grüß dich.
1: Schlangen an der Tankstelle und eine geplatzte Reise nach Neuseeland sind zwei eurer Themen. Und mit den Schlangen meint ihr die berühmten Mittagsschlangen.
2: Ja,
1: habe ich auch schön drin gestanden.
2: Echt? Ja. Kamst du noch vor 12 dran?
1: Ja.
2: Na Gott sei Dank. Also, was ist ja gerade angedeutet, mittags um 12 ziehen die Tankstellen die Preise nach oben und da will man natürlich ein bisschen Geld sparen, die Gelegenheit nutzen, weil so zwischen 4 und im schlimmsten Fall, glaube ich, 15 Cent geht das dann tatsächlich um 12 nach oben und wer da ein paar Euro sparen will, ja, der muss zeitig ran. Wir haben uns das heute mal in Chemnitz angeschaut, wobei ich auch sagen muss, wir hatten mit dem Montag ein bisschen Pech, gut war es für die Autofahrer, denn wir haben ja die Einigung im Iran-Konflikt, die Rohölpreise, die sind deutlich gefallen, also ganz so heftig ist der Sprung nach oben nicht gewesen. Trotzdem ändert sich ja nichts an diesen grundsätzlichen Mechanismen an der Tankstelle. Und die haben wir uns heute mal mit Betreibern und natürlich Leuten wie dir, die tanken wollen, angeschaut.
1: Mit der geplatzten Reise nach Neuseeland, was hat es damit auf sich?
2: Ja, das ist wirklich eine verrückte Geschichte, die letztendlich sogar den Bundesgerichtshof beschäftigt hat. Im Mittelpunkt steht ein Mann, der wollte eine kleine Weltreise machen Richtung Neuseeland. Dafür braucht er natürlich einen Reisepass. Den hat er aber verloren und hat dann bei seiner Gemeinde angerufen. Das ist in dem Fall die Gemeinde Moritzburg, hat gesagt, sorry, mein Pass ist weg. Die haben ihn dann gesperrt und kurze Zeit später fand er den Pass dann wieder. Rief bei der Gemeinde an und sagte, oh, alles gut, Pass ist wieder da, könnt ihr die Sperrung wieder rausnehmen. Hat er gedacht, ja. Ist dann auf Reise gegangen und hat festgestellt, der Pass ist dann doch nicht entsperrt worden und so hing er dann in Australien fest und hat bei seiner Rückkehr jetzt erstmal die Gemeinde Moritzburg verklagt und bekam am Ende sogar recht. Heute Abend spricht er bei uns dann im Sachsenspiegel.
1: 19 Uhr, wie gesagt, mit Andreas Friebel. Schöne Sendung wünsche ich.
2: Danke.

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2: Kurz vor 16 Uhr, wenn Sie sich jetzt auf den Heimweg machen, haben Sie gute Karten, gutes Wetter. Das Festspätwetter spielt mit zum Feierabend. Zwar hängen oft noch mächtige Wolken über uns und der Wind prustet ordentlich, aber es bleibt größtenteils trocken bei jetzt eher frischen 11 bis 17 Grad. Morgen am Dienstag machen wir dann den ersten Schritt Richtung Sommer. Wir starten recht sonnig, klettern auf 20 bis 24 Grad. Aber schon am Vormittag ziehen vereinzelt noch Schauer durch, später am Nachmittag auch kräftige Schauer und Gewitter. Danach geht es steil bergauf. Der Mittwoch bringt uns schon sommerliche 27 Grad maximal. Und am Donnerstag knacken wir bei viel Sonnenschein die heißen 30 Grad.
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3: Mit Jan Kummer. Das Bildungssystem in Deutschland ist weiter von großen Unterschieden geprägt. Das geht aus dem nationalen Bildungsbericht hervor. Demnach hängen Bildungschancen stark von der sozialen Herkunft ab. Vor allem Kinder aus einkommensschwachen Familien, von Alleinerziehenden oder mit Einwanderungsgeschichte sind benachteiligt. Häufig bestehen ungleiche Startbedingungen den Angaben zufolge schon vor Schulbeginn. Die Unterschiede blieben dann im Schulverlauf nahezu stabil. Der Bericht erscheint alle 2 Jahre und betrachtet Bildung von der Kita bis zur Hochschule und Erwachsenenbildung. Das Verwaltungsgericht Dresden hat ein Straßenbauprojekt in der Gemeinde Spreetal bei Hoyerswerda gestoppt. Das teilte die Umweltorganisation BUND Sachsen mit. Sie hatte gemeinsam mit Anwohnern gegen die Baugenehmigung für den Streckenabschnitt zwischen den Ortsteilen Spreewitz und Neustadt geklagt. Laut BUND sollten 30 Millionen Euro investiert werden, um die Fahrzeit zwischen dem Industriepark Schwarze Pumpe und den Gewerbestandorten am Kraftwerk Boxberg zu verkürzen. Diese hätte sich den Planungsunterlagen zufolge aber lediglich um 48 Sekunden verringert. Damit ist das Projekt nach Ansicht der Kläger ökologisch, verkehrlich und auch finanziell nicht zu rechtfertigen. Am Landgericht Görlitz hat der Prozess gegen einen 64-Jährigen aus Groß-Hennersdorf begonnen. Der Mann ist wegen Totschlags angeklagt. Bei einem Wohnungsbrand im vergangenen Jahr war seine 86 Jahre alte Mutter ums Leben gekommen. Der Angeklagte selbst wurde schwer verletzt. Die Staatsanwaltschaft geht von einem möglichen erweiterten Suizidversuch aus. Der Sohn soll seine Mutter jahrelang gepflegt haben und dabei an seine psychischen und körperlichen Grenzen gekommen sein. Das Gericht muss nun klären, wie sich die Ereignisse genau abgespielt haben. Fußballregionalligist Lok Leipzig hat nach dem verpassten Aufstieg und dem Aus von Coach Jochen Seitz dessen Nachfolger vorgestellt. Der Thüringer Thorsten Ziegner sitzt künftig auf der Trainerbank der Blau-Gelben. MDR-Sportredakteur Sven Herold stellt ihn vor.
4: Für Thorsten Ziegner ist es die Rückkehr auf die Trainerbank nach knapp 3 Jahren ohne Job. Beim MSV Duisburg war er im September 2023 freigestellt worden. Danach hat er als TV-Experte beim Mitteldeutschen Rundfunk gearbeitet. Jetzt also der Weg zu Lok Leipzig, wo er seinen alten Weggefährten Toni Wachsmuth trifft. Der ist heute Sportgeschäftsführer bei Lok und war vor 10 Jahren Spieler unter Trainer Thorsten Ziegner in Zwickau. 2016 stiegen beide mit dem FSV in die 3. Liga auf. Ein Ziel, das sie jetzt auch gern mit Lok Leipzig erreichen würden.
3: Das waren Nachrichten von MDR Sachsen. 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
2: Und hier der MDR Sachsen Verkehrsservice 3:04. A9 Richtung Berlin zwischen Eisenberg und Reußig. Stau wegen Bauarbeiten, 30 Minuten plus. A72 Richtung Hof zwischen Plauen Ost und Plauen Süd. Behinderung nach einem Unfall. In Dresden in der Washingtonstraße an der Kreuzung Lommatscher Straße in beiden Richtungen Stau an einer defekten Ampel. B171 Richtung Schmiedeberg zwischen Seida und Friedebach. Behinderung nach einem Unfall. Wir haben Blitzer aktuell auf der B170 am Ortsausgang Karsdorf Richtung Dresden, in Chemnitz in der Chemnitz-Talstraße stadtauswärts, in Dresden im Moritzburger Weg Richtung Königsbrücker Straße und in der Wilhelm-Franke-Straße stadtauswärts. In Großweitschen, Scheplitz in beiden Richtungen, in Neustadt-Sachsen in der Bischofswerder Straße Höhe Friedhof stadteinwärts, in Rossendorf am Gewerbegebiet Richtung Dresden. Dankeschön für diese Tipps. Sie können weitere durchgeben unter 0800 6375. 637. Der Service ist kostenfrei. Schnell und aktuell, der MDR Sachsen Verkehrsservice.
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2: Schön, dass Sie bei uns sind. Und bevor ich es vergesse, herzlichen Glückwunsch zum Geburtstag, wenn Sie heute feiern, an diesem 15. Ihr Zwillinge, ja, mit den zwei Gesichtern. Schauspielerin Eva Mona Rodekirchen feiert heute ihren 50. Sie kennt sie vielleicht als Maren Seefeld bei Gute Zeiten, Schlechte Zeiten. Und da ist ja schon klar, was sie von RTL geschenkt bekommt. Eine unerwartete Schwangerschaft, einen dramatischen Treppensturz und einen bösen Zwillingsbruder.

0: Joe Cocker mit einem absoluten Klassiker hier beim Sachsenradio und seine legendäre Cockerwiese in Dresden, die ist ja bis heute echte Stadtgeschichte. Wir gehen jetzt weiter, ein ganzes Stück zurück und werfen zusammen einen Blick ins gute alte Stubenbuffet. Genau dort steht es bei vielen von uns, feinsäuberlich aufgereiht, das Meißner Porzellan, das weiße Gold. Vor gut 300 Jahren war das für Augustin Straken der ganz große Exportschlager. Sachsen wurde durch diese Erfindung schlagartig reich und selbst zu DDR-Zeiten, da war ja das Meißner im Schrank fast eine zweite Währung. Die Erfindung schreiben wir heute Johann Friedrich Böttcher zu, aber einen zweiten Mann, den dürfen wir in diesem Zusammenhang auf keinen Fall vergessen, Johann Joachim Kindler. Der wurde heute vor genau 320 Jahren geboren. Frag mal nach bei unserem Sachsenradio-Geschichtsexperten Christoph Pötsch. Wer war dieser Achim Kindler und was war seine ganz persönliche Bedeutung für das Porzellan?
1: Also da müssen wir wirklich sehr tief in die sächsische Geschichte einsteigen. Sie hatten ja bereits den Namen Böttcher erwähnt. Ja klar, Böttcher erfand oder entwickelte, wie man das so sehen will, das europäische Porzellan. Kindler lebte eine Generation später. Jetzt war das Material da, das ja diese große Erfindung war, das Material, das weiße Gold, und nun musste es gestaltet werden, in Form gebracht werden und das möglichst kunstvoll, damit die Kunst zum Material passt. Die barocke Zeit verlangte ja Kunst. Und Kindler war einer, wir würden ihn heute als einen Formgestalter oder Modelleur bezeichnen, der aus diesem neuen Material die ganz große Kunst machte. Mit unfassbarem Geschick schuf er barocke Bildwerke, Figuren, Tiere, Pflanzengruppen, Glockenspiele, Services und noch viel, viel mehr. Seine Porzellanplastiken hatten und haben bis heute eine überirdische Leichtigkeit und Schönheit. Das waren richtige Kunstwerke. Kindler wurde eine Berühmtheit in ganz Europa. Man riss sich um seine Werke und bezahlte Unsummen dafür. Er wurde der Begriff für überragende Kunst in Porzellan und das bis heute.
0: Was wissen wir über sein Leben?
1: Ja, ein Leben für das Porzellan, ja. Wie das eben so ist bei solchen Leuten. Er kam heute vor 320 Jahren zur Welt in einer sächsischen Pfarrersfamilie. Das war ja damals die Kaderschmiede der späteren Wissenschaftler, Politiker, Künstler, ja, das protestantische Pfarrhaus. Also aufgewachsen mit hoher Bildung, Kenntnis der Geschichte, der Mythologie, dazu seine handwerklichen Fähigkeiten, seine Meisterschaft, das alles ließ eine große Karriere entstehen. Er heiratete mit 26 Jahren die Tochter des königlichen Porzellanfabrikanten, das passte gut. Und ja. Nach seiner Lehre beim Hofbildhauer Johann Benjamin Thomae wurde er sehr bald aufgrund seines überragenden Könnens selbst zum Hofbildhauer ernannt, war noch sehr jung. Es war übrigens eine der letzten Entscheidungen des starken August vor dessen Tod. Ja, und Kindler arbeitete ohne Pause. Sein Arbeitseifer war erheblich, sein Arbeitstempo geradezu unfassbar. Und letztlich geht der Ruhm, den die Meißner Porzellanmanufaktur bis heute hat, auf ihn zurück. Er liefert absolut vollendete Kunst. Besonders gefördert wurde er durch Graf Brühl, also wir sind ja in der Generation nach August dem Starken. Brühl hat ihn gefördert und Kindler zahlte zurück mit der Gestaltung des legendären Schwanenservices. Das ist wohl eines seiner Meisterstücke. Und sein 45. Dienstjubiläum konnte er noch feiern. Er starb mit 68 Jahren in Meißner Porzellanstadt.
0: Wo können wir uns dann noch heute seine Figuren, Tiere, Pflanzen aus weißem Gold ansehen?
1: Natürlich in den Porzellansammlungen der ganzen Welt. Krakau, Paris im Louvre, Museum of Art in New York, im Victoria und Albert Museum in London. Natürlich in Dresden, ganz klar, Porzellansammlung. Und in Meißen, seiner Stadt, gibt es ein Denkmal für ihn. Und aus welchem Material? Natürlich aus Meißner Porzellan. Ja.
0: Ein Handwerksgenie, das sächsische Kunstgeschichte in die Welt getragen hat, Joachim Kindler, heute vor 320 Jahren geboren. Besten Dank für diesen Geschichtsausflug, Christoph Pö.

Musik von Mitch Hurd, ein Mann, der seiner Frau verspricht, alles zu sein, was sie braucht. Seemann, ja, Soldat, Dichter, da macht man ja gerade am Anfang einer Beziehung gerne mal die ganz großen Versprechen. Ein paar Jahre später versprechen wir dann, den Müll noch runterzubringen. Also wir schrauben die Ansprüche ein bisschen runter, besingen das ganz gemütliche Glück. Zu dritt im Auto, auf dem Weg ins Grüne. Lobo hier, ich und du und ein Hund namens Bu. Schönen Nachmittag.

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8: 16.30 Uhr.
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10: Schönen guten Tag aus dem Studio Bautzen. Das Wetter. Der Abend wird bei uns bewölkt mit einzelnen Schauern, aber auch Auflockerungen. Morgen dann heiter bis wolkig. Gegen Abend regnet es stellenweise bei Höchstwerten bis 22 Grad.
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10: Der Neubau von Stromtrassen ist öfter mal Anlass für energiegeladene Debatten, auch in Groß-Röhrsdorf. Dort soll nämlich eine große Stromleitung durch ein Wohn- und Gewerbegebiet führen, was einige Anwohner dazu brachte, einen alternativen Trassenverlauf vorzubereiten. Jamina Böhl und Jenny Hauswald mit der ganzen Geschichte.
11: Wir sind über 17 Familien in der Siedlung direkt betroffen, innerhalb von 100 Metern. Wir haben 30 Firmen, wir haben weit über 100 Angestellte, die dort arbeiten. Warum muss das durch Wohngebiete und Siedlungen gehen?
12: Fragt Jörg König. Dass der Stromnetzbetreiber 50 Hertz die Elbe-Oberlausitz-Leitung hier in Groß-Röhrsdorf bauen will, ist zwar schon länger klar, aber nach jetzigen Planungen würde der Abstand zu manchen Arbeits- und Wohnstätten nicht einmal 50 Meter betragen.
11: Man darf nicht vergessen, dass man selbst hier in Deutschland für einen Carport einen Bauantrag stellt. Man muss die Nachbarn befragen, man muss die Grenzwerte einhalten. Und hier wird eine 380 kV-Anlage errichtet, 30 Meter von Wohngebäuden entfernt.
12: Auch andere Familien haben nun Angst vor gesundheitlichen Folgen und dem Wertverlust des Grundstücks. Zwar gibt es auf der geplanten Strecke bereits jetzt eine Stromtrasse, allerdings sind die Masten nur halb so klein wie die geplanten Kolosse. Und auch die Stromlast ist aktuell deutlich geringer. Deshalb hat Groß-Röhrsdorfs Bürgermeister Stefan Schneider mit Bürgerinitiativen eine Alternativroute erarbeitet.
13: Wir haben uns über einen Stadtratsbeschluss geäußert. Wir haben diesen Stadtratsbeschluss und das Positionspapier dazu an die Landtagsabgeordneten geschickt, an die Bundestagsabgeordneten aus unserem Wahlkreis geschickt. Wir haben sie an die Landesdirektion geschickt, aber es hat zu keinerlei Änderung der Planung geführt.
12: Bürgertrasse wurde diese Alternative genannt, die an zwei Wohnsiedlungen mit einem größeren Abstand vorbeiführen würde. Dafür bräuchte es einen Mast mehr und zusätzliche 450 Meter Leitung. Bei einer Gesamtlänge von 35 Kilometern finden die Anwohner das vertretbar. Doch das Unternehmen lehnte die Route ab. Elke Brennenstuhl von der 50 Hertz Transmission GmbH.
14: Da war zum einen die Länge der Trasse ein Grund, der gegen diese Bürgertrasse gesprochen hat. Das hat, bringt Negativpunkte beim Punkto Wirtschaftlichkeit, aber auch bei den Umweltauswirkungen spiegelt sich diese Trassenlänge auch wieder. Zum Beispiel haben wir eine längere Querung des Kernbereichs Verbundsystem Wald.
12: Die Anwohner hoffen nun, dass diese Mehrbelastung des Waldes und die geringen Mehrkosten nicht über ihre Bedürfnisse gestellt werden. Die endgültige Entscheidung fällt die Landesdirektion.
10: Und damit zu weiteren Meldungen aus der Oberlausitz. Das Verwaltungsgericht Dresden hat die Genehmigung für den Neu- und Ausbau der Spreestraße zwischen Spreewitz und Neustadt gekippt. Grundstückseigentümer und der BUND hatten gegen das Projekt des Landkreises Bautzen geklagt. Nach Ansicht der Kläger hätte die geplante Spreestraße kaum Reisezeit gespart, dafür aber stark in die Natur eingegriffen. Der Landkreis Bautzen will nach Angaben einer Sprecherin zunächst die Urteilsbegründung abwarten und dann über weitere Schritte entscheiden. Jugendliche aus Weißwasser haben einen bundesweiten Schulwettbewerb gewonnen. Die Klasse 02 der Astrid-Lindgren-Förderschule belegte in der Altersgruppe der Klassen 9 und 10 den ersten Platz beim Wettbewerb Echt cool des Bundeslandwirtschaftsministeriums. Laut Ministerium haben die Jugendlichen ein inklusives Brettspiel rund um Artenvielfalt im Ökolandbau entwickelt. Zu dem tödlichen Unfall gestern in Lauter sucht die Polizei Zeugen. Ein 49-Jähriger war am zeitigen Sonntagmorgen in einer Linkskurve von der Straße abgekommen und gegen eine Hauswand geprallt. Der Mann starb noch am Unfallort. Wer Angaben zum Unfallhergang machen kann, kann sich bei jeder Polizeidienststelle melden. Das war Regionales aus der Oberlausitz und jetzt gibt's noch Aktuelles vom Verkehr.
8: Herzlichen Dank und hier ist der MDR Sachsen Verkehrsservice. A14 Richtung Dresden zwischen Grimma und Mutschen steht ein defekter LKW. Vorsicht, auf der Fahrbahnseite wird ein Rad gewechselt. In Dresden in der Washingtonstraße an der Kreuzung Lommatscher Straße in beiden Richtungen Stau an immer noch einer defekten Ampel. B171 Richtung Schmiedeberg zwischen Seida und Friedebach, Behinderung nach einem Unfall. Es wird geblitzt auf der A4 Richtung Frankfurt, Höhe Rüdersdorf. Auf der B170 am Ortsausgang Karsdorf Richtung Dresden. In Chemnitz in der Chemnitztalstraße stadtauswärts. In Dresden im Moritzburger Weg Richtung Königsbrücker Straße und in der Wilhelm-Franke-Straße stadtauswärts. In Großweitschen, Chemnitz in beiden Richtungen. In Neustadt, Sachsen in der Bischofswerder Straße, Höhe Friedhof stadteinwärts. In Rossendorf am Gewerbegebiet Richtung Dresden. Wir wünschen eine gute Fahrt mit Chris Rea und mit Blondie.
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0: Chris Rea beim Sachsenradio mit seinem Song, der immer das Herz erwärmt. Und wir kommen jetzt zu einem Thema, das vielen Sachsen im Moment eher das Herz schwer macht. Wir haben heute genau die Mitte des Monats erreicht, den 15. Juni. Und bei vielen, da sieht es auf dem Konto jetzt schon wieder ziemlich düster aus. Das klassische Problem, zu viel Monat und am Ende einfach zu wenig Geld. In Sachsen sind immer mehr Menschen überschuldet. Und das Verrückte ist, oft trotz eines festen Vollzeitjobs. Die Wohlfahrtsverbände machen deshalb in dieser Woche bundesweit darauf aufmerksam, wie schnell die Schuldenfalle mittlerweile zuschnappt. Meine Kollegin Beate Dietze hat dazu einen Schuldenberater in Pirna besucht und der sagt, Hilfe ist wichtig.
1: Jens Heinrich arbeitet seit mehr als 20 Jahren in der Schuldnerberatung. Rund 5000 Beratungsfälle haben er und seine Kollegen im vergangenen Jahr für die Arbeiterwohlfahrt allein im Großraum Dresden betreut. Ein leichter Rückgang, aber dennoch kein Grund zur Entwarnung. Denn die Fälle werden immer beratungsintensiver und damit werden auch die Wartelisten auf einen Termin länger.
2: Komischerweise kann ich mich an frühere Zeiten nicht an solche komplexen Fälle in dieser Menge erinnern. Einzelne Fälle schon immer. Aber ich habe so den Eindruck heute, jeder Zweite, der hier durch die Tür zu uns kommt, der braucht erstmal ganz viel Kraft von uns. Das ist verrückt. Ich kann es schlecht erklären, warum das so ist. Das ist ein Phänomen, was wir so wahrnehmen.
1: Die Verschuldungssummen reichen von 3.000 Euro, eine Summe, die Bürgergeldempfänger komplett überfordere, bis hin zu sechsstelligen Summen bei einer gescheiterten Selbstständigkeit. Nur ein kleiner Teil der überschuldeten Menschen lebe über seine Verhältnisse, verliere die Zahlen aus dem Blick.
2: Also ich würde fast sogar so weit gehen, das ist so ein Verhältnis von 80 zu 20%.

0: dass 80% wirklich Schicksalsschläge erleben. Und 20% könnte man sagen, es ist so eine Mischung aus Schicksalsschlägen und durchaus vielleicht ein bisschen einer nicht ganz ernst genommenen Verantwortung für sich selber, wo man sagen müsste, wir müssen noch ein bisschen dazulernen, damit du zurechtkommst im Wirtschaftshaushalt.
1: Ziel jeder Beratung ist es, dass die Menschen ihre Schulden in den Griff bekommen, betont Rotraud Kiesling, Referentin für Schuldnerberatung bei der Diakonie.
2: Dass sie so ihren Haushaltsplan eintakten können, dass sie damit leben können und dass sie auch wieder, sag ich mal, nachts schlafen können. Das ist ja auch, dass viele sagen, ich schlafe nicht mehr, ich mache kein Auge mehr zu, weil die Schulden mich so drücken.
1: Dafür müssen Betroffene jedoch den Weg in eine Beratungsstelle finden. Ein schwieriger Schritt.
2: Also ich rate jedem, erstmal nicht den Kopf in den Sand zu stecken, also wirklich das Problem aktiv anzugehen. Und dann nicht irgendwelchen zweifelhaften Kreditgebern zu vertrauen, da kommt man ja immer mehr in die Überschuldungssituation.
1: Die Schuldnerberatung der Wohlfahrtsverbände ist kostenlos. Deshalb fordern die Träger eine auskömmliche Finanzierung der Beratung durch Land und Kommunen.
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pure Gitarrenenergie von Status Quo beim Sachsenradio, was immer Sie wollen. Wenn man an einem Montag, 5:10, ja, in Sachsen mal in die Runde fragt, gibt es wahrscheinlich nur eine einzige Antwort. Feierabend, wir sind auf der Zielgeraden. Was der Chef ab jetzt noch will, das kann bis morgen früh warten. Und wir schieben Sie jetzt mit feinstem 80er-Sound direkt in den verdienten Feierabend. Hier ist Laura Branigan.

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2: Zur Feierabendzeit bleibt es heute zwar meist noch stark bewölkt, bei 11 bis 17 Grad jetzt, aber der Schirm hat Pause. Sie kommt trocken heim, aber wahrscheinlich ohne Hut bei diesem Sturm da draußen. Morgen klettern wir dann schon auf 20 bis 24 Grad. Aus einem oft sonnigen Morgen wird ein teils nieseliger Vormittag und ein örtlich schauriger, gewittriger Nachmittag. Die große Belohnung folgt dann ab Mittwoch mit Sommerwärme in weiten Teilen Sachsens.
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3: Mit Jan Kummer. Das Wachstum in der sächsischen Mikroelektronik- und Softwarebranche hält weiter an. Nach Angaben des Wirtschaftsministeriums stieg die Zahl der Arbeitsplätze im vergangenen Jahr auf 82.500. Das waren 1.500 mehr als 2024. Auch der Verband Silicon Saxony sieht einen anhaltenden Aufwärtstrend, wie Geschäftsführer Frank Bösenberg MDR Sachsen sagte.
4: Ja, wir sehen besonders im Nordraum von Dresden aktuell mehr als 16 Milliarden Investment. Und die Investments, die in die Fabriken passieren, haben auch Investments in der Zulieferkette als Folge. Und die wachsenden Zahlen der Gesamtbeschäftigung in Sachsen sind ein deutlicher Beleg dafür. Silicon Saxony sind mindestens zwei Branchen. Das eine ist die Halbleiterindustrie, dafür sind wir überall bekannt. Die zweite Branche ist die Software. Und das Wachstum von 1.500 Arbeitsplätzen in diesem Jahr setzt sich ziemlich hälftig für beide Teile zusammen. Also Hälfte Software, Hälfte Mikroelektronik. Und es ist Beleg dafür, dass in beiden Branchen Leute in der zukunftsgerichteten Jobs und auch in zukunftsgerichteten Tätigkeiten arbeiten und damit Umsätze machen, wachsende Umsätze und damit auch wachsende Beschäftigung erzeugen.
3: Ab heute treffen sich mehr als 2000 internationale Vertreter der Halbleiter- und Softwarebranche in Dresden. Das Bildungssystem in Deutschland ist weiter von großen Unterschieden geprägt. Das geht aus dem nationalen Bildungsbericht hervor. Demnach hängen Bildungschancen stark von der sozialen Herkunft ab. Vor allem Kinder aus einkommensschwachen Familien, von Alleinerziehenden oder mit Einwanderungsgeschichte sind benachteiligt. Der Bildungsforscher und Mitautor der Studie, Kai Marz, warnte zudem vor Sparmaßnahmen bei sinkenden Schülerzahlen. Er sagte dem MDR, frei werdende Kapazitäten müssten für Kinder und Jugendliche nutzbar gemacht werden, anstatt den Sparzwängen der Finanzministerien geopfert werden. Der Bildungsbericht erscheint alle zwei Jahre und betrachtet Bildung von der Kita bis zur Hochschule und Erwachsenenbildung. Sachsens Obstbauern verzeichnen bislang eine gute Erdbeerernte. Wie der Obstbauverband Sachsen und Sachsen-Anhalt mitteilte, haben die frostigen Nächte Ende April lediglich in Ostsachsen zu geringfügigen Einbußen geführt. Demnach werde voraussichtlich das Ergebnis aus dem Vorjahr von etwa 1.400 Tonnen erreicht. Auch die Preise bleiben im Vergleich zum Vorjahr den Angaben zufolge stabil. Beim Direktvermarkter kostet ein Pfund Erdbeeren zwischen 4,50 Euro und 6,50 Euro. Fußballregionalligist Lok Leipzig hat nach dem verpassten Aufstieg und dem Aus von Coach Jochen Seitz dessen Nachfolger vorgestellt. Thorsten Ziegner sitzt künftig auf der Trainerbank der Blau-Gelben. Der 48-Jährige unterschrieb einen Vertrag bis 2028. Der gebürtige Thüringer hat seine Spielerkarriere beim FC Carl Zeiss Jena begonnen. Als Coach stieg er 2016 mit dem FSV Zwickau in die dritte Liga auf. Das waren Nachrichten von MDR Sachsen. 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
2: Und hier ist der MDR Sachsen Verkehrsservice. A14 Richtung Dresden zwischen Grimme und Mutschen steht ein defekter LKW und Vorsicht, auf der Fahrbahnseite wird ein Rad gewechselt zwischen Grimme und Mutschen Richtung Dresden. A72 Richtung Hof zwischen Niederfrohna und Hartmannsdorf stockt es nach einem Unfall. B171 Richtung Schmiedeberg, zwischen Seida und Friedebach Behinderung wegen Reinigungsarbeiten. In Chemnitz ist die Friedrich-Oskar-Schimmel-Straße wegen eines Feuerwehreinsatzes gesperrt. Und es wird geblitzt aktuell auf der A4 Richtung Frankfurt, Höhe Rüdersdorf, auf der B170 am Ortsausgang Karsdorf Richtung Dresden, in Chemnitz in der Chemnitz-Talstraße stadtauswärts, in Dresden im Moritzburger Weg Richtung Königsbrücker Straße und in der Wilhelm-Franke-Straße stadtauswärts.

0: Die Bee Gees beim Sachsenradio in der so zweiten Juni-Hälfte. Die bringt uns noch den Sommeranfang. Das Döbelner Heimatfest, das Dresdner Drachenboot-Festival, die vierte kleine Gartenschau in Oschatz. Und was hat mein Nachbar, der Boschert-Herrn, so vor?
1: Ich will ja jetzt auch mal ein bisschen mehr auf mich achten, habe ich mir so gedacht, mein Gut.
0: Aha, woher dieser Sinneswandel?
1: Ne, ich habe festgestellt, die sind schon schwer zu kriegen. So Ersatzteile für ältere Modelle.

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3: Halb sechs ist es.
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1: Schönen guten Tag aus Bautzen. Das Wetter. Der Abend wird bei uns bewölkt mit einzelnen Schauern, aber auch Auflockerungen. Morgen dann heiter bis wolkig. Gegen Abend regnet es stellenweise bei Höchstwerten bis 22 Grad.
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1: Wie die großen Umgebindehäuser auch, so brauchen die Minihäuser im Umgebindepark Kuhnewalde Pflege, Reparaturen und ja ab und zu auch mal eine größere Frischekur. Das kostet bei den Kleinen zwar durchaus weniger als bei den großen Oberlausitzer Originalen. Dennoch kann die Gemeinde Kuhnewalde das nicht stemmen. Deshalb vergibt sie seit einiger Zeit Patenschaften für die Mini-Umgebindehäuschen. Lutz Günther hat nachgefragt, wie es damit läuft.
4: Familie Fleischer aus Ebendörfel auf dem Weg zu ihrem Miniaturpatenhäuschen im Umgebindehauspark Kuhnewalde. Es ist das Döhlener Oberlaubenhaus. Dafür zahlen die Fleischers per Patenschaftsvertrag mit der Gemeinde 3 Jahre lang 1.000 Euro pro Jahr.
5: Wir wollen gerne was für die Region tun und damit haben wir uns entschieden, dass wir eine Patenschaft über ein Umgebindehaus nehmen. Auf der anderen Seite ist es dann auch noch so, dass aus dem Ort, wo das Haus her ist, meine Großmutter, Urgroßmutter stammt. Und da ist vielleicht auch was Persönliches noch dabei.
4: Mit den Einnahmen aus den Patenschaften lässt die Gemeinde Kuhnewalde notwendige Reparaturarbeiten durchführen. Das ist bei den Kleinen genauso wie bei den großen Umgebindehäusern. Tischler Markus Graf unterstützt die Gemeinde dabei.
6: Am meisten hat der Zahn der Zeit an den kleinen Teilen, wie den Dachschindeln beispielsweise, genagt, aber auch an den Fensterrahmen und am Anstrich des Fachwerks.
4: Auch Flora Prinkmann hat sich für eine Patenschaft entschieden. Sie betreibt mit ihrer Mutter die Koch- und Kulturwerkstatt Kleine Schenke im Ort. Das Modell der Kleinen Schenke ist jetzt ihr Patenhäuschen.
7: Als ich letztes Jahr von dem Projekt der Patenschaft erfahren habe, war das für uns, also ich mache das mit meiner Mama zusammen, die Kleine Schenke betreiben, war das für uns klar, dass das Haus hier im Umgebindehauspark, dass wir dafür die Patenschaft übernehmen müssen. Also das stand gar nicht zur Debatte.
4: Insgesamt stehen hier im Umgebindehauspark auf etwa 4000 Quadratmeter 18 kleine Oberlausitzer Umgebindehäuser. Maximal 2 können pro Jahr saniert werden. Die Idee der Patenschaften hatten übrigens junge Mitarbeiter der Gemeinde. Das Ergebnis stimmt Bürgermeister Thomas Martolok optimistisch.
8: Wir haben mittlerweile für 6 dieser Häuschen Paten gefunden. Daraus kann man natürlich schlussfolgern, dass weitere 12 Häuschen auf Paten warten. Aber ich denke, das ist ein sehr stolzes Zwischenergebnis und auch Ergebnis des sehr guten Teamworks und der Öffentlichkeitsarbeit.
4: Die Gemeinde Kuhnewalde sucht jetzt noch weitere Unterstützer, die im besten Fall auch handwerklich mit zupacken können.
1: Und mehr Informationen zu den Patenschaften gibt es auch auf der Internetseite der Gemeinde Kuhnewalde. Und jetzt weitere Meldungen aus der Oberlausitz. Das Verwaltungsgericht Dresden hat die Genehmigung für den Neu- und Ausbau der Spreestraße zwischen Spreewitz und Neustadt gekippt. Grundstückseigentümer und der BUND hatten gegen das Projekt des Landkreises Bautzen geklagt. Nach Ansicht der Kläger hätte die geplante Spreestraße kaum Reisezeit gespart, dafür aber stark in die Natur eingegriffen. Der Landkreis Bautzen will nach Angaben einer Sprecherin zunächst die Urteilsbegründung abwarten und dann über weitere Schritte entscheiden. Jugendliche aus Weißwasser haben einen bundesweiten Schulwettbewerb gewonnen. Die Klasse 02 der Astrid-Lindgren-Förderschule belegte in der Altersgruppe der Klassen 9 und 10 den ersten Platz beim Wettbewerb Echt cool des Bundeslandwirtschaftsministeriums. Laut Ministerium haben die Jugendlichen ein inklusives Brettspiel rund um Artenvielfalt im Ökolandbau entwickelt. Und dank seines Arbeitgebers muss ein 24-Jähriger nicht ins Gefängnis. Bei einer Kontrolle an der deutsch-polnischen Grenze nahe Görlitz stellten die Beamten fest, dass der Mann eine Geldstrafe von fast 5.500 Euro wegen Trunkenheit am Steuer nicht selbst zahlen konnte. Laut Bundespolizei kam deshalb sein Chef persönlich zur Dienststelle und beglich die Forderung. Soweit die aktuellen Meldungen aus der Oberlausitz und jetzt noch Neues vom Verkehr.
3: Weiter geht's mit dem MDR Sachsen Verkehrsservice. A13 Richtung Dresden, die Auffahrt Thiendorf ist wegen eines defekten Fahrzeugs blockiert. A72 Richtung Hof zwischen Niederfrohna und Hartmannsdorf stockt es nach einem Unfall. B171 Richtung Schmiedeberg zwischen Seida und Friedebach, Behinderung wegen Reinigungsarbeiten. In Chemnitz ist die Friedrich-Oskar-Schimmel-Straße wegen eines Feuerwehreinsatzes weiter gesperrt. Es wird geblitzt auf der A4 Richtung Frankfurt, Höhe Rüdersdorf. Auf der B170 am Ortsausgang Karsdorf Richtung Dresden. Auf der B171 in Wolfsberg Richtung Wolkenstein. In Chemnitz in der Chemnitz-Talstraße stadtauswärts. In Dresden im Moritzburger Weg Richtung Königsbrücker Straße. Und in der Wilhelm-Franke-Straße stadtauswärts. In Großweitschen, Chemnitz in beiden Richtungen. In Neustadt, Sachsen in der Bischofswerda-Straße Höhe Friedhof stadteinwärts. In Rossendorf am Gewerbegebiet Richtung Dresden. Schnell und aktuell, der Sachsen-Verkehrsservice, kommen Sie gut an.
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0: Johnny hates Jazz und die geplatzten Träume, ein Thema, das auch ganz fest zu unserer eigenen Geschichte gehört. Die sture Planwirtschaft der Partei, Sie wissen, auf der einen Seite und der einfache Wunsch nach einem echten, unkomplizierten Leben auf der anderen. Ein Konflikt, der heute vor genau 60 Jahren auf die große Kinoleinwand kam und direkt danach im Giftschrank der Zensur verschwand. Unsere Reporterin Finny Anton hat für uns die ganze Geschichte rund um den verbotenen DEFA-Klassiker »Die Spur der Steine«.
1: Wir bauen bereits die Straße, die in eine lichte Zukunft führt.
2: Mitte der 60er Jahre. Wir befinden uns auf der fiktiven Großbaustelle Schkona in Sachsen-Anhalt. Hier soll ein Chemiekombinat gebaut werden. König der Baustelle ist der freche Zimmermann Hannes Baller.
3: Das Wichtigste für mich auf dem Bau ist mein schlechter Ruf und den lasse ich mir von keinem versauen.
2: Gespielt von DDR-Publikumsliebling Manfred Krug. Loyal an Ballers Seite, seine Brigade, die Ballers. Wie in einem Western, inszeniert in Zimmermanns Kluft. Sie sind trinkfest, können aber auch hart arbeiten. Von der Planwirtschaft halten sie nicht viel. Kritik an den DDR-Prinzipien ist im Film bis dahin eine Seltenheit.
4: Ich bin der neue Parteisekretär.
5: Und ich bin Billy Platsch, der Liebe.
2: Werner Horrath wird von der Partei auf die Baustelle geschickt. Er soll für mehr Produktivität sorgen und dafür, dass die Ballers keinen Ärger machen.
6: Und deshalb will ich wissen, ob du dich in Zukunft an die Beschlüsse der Bauleitung halten wirst.
3: Ich halte mich an meine Beschlüsse. Und wenn es nicht passt, dann gehen wir dahin, wo wir nicht belästigt werden.
2: Baller, der Arbeiter aus dem Volk, und Horrath, der Parteifunktionär. Sie stehen sich gegenüber und verlieben sich beide in die neue Ingenieurin Kati Klee. Die entscheidet sich in der Dreiecksbeziehung für Horrath. Es entstehen eine Affäre, ein Kind und eine moralische Krise. In die mischt sich dann auch die Partei ein. Denn alles scheint politisch. Wie im echten DDR-Leben damals, meint Manfred Krug 1989.
7: Wir alle waren hoch erregt, als wir den Film machten. Er kritisierte nämlich zum ersten Mal die Neigung der Partei, unter den Bettdecken ihrer Genossen herumzuschnüffeln, sozusagen, und im Privatleben.
2: Der Schwarz-Weiß-Film wird 1966 bei den 8. Arbeiterfestspielen in Potsdam uraufgeführt. Die Kinoplätze ausverkauft. Doch die Kulturfunktionäre kritisieren Bayers Film. Er sei eine Ohrfeige für die Partei, erzählt Bayer später.
8: Und dann einen solchen Zimmermann wie Manne Krug als Baller zum Haupthelden zu machen, ist Verunglimpfung der Arbeiterklasse und Propaganda des Anarchismus.
2: Nur 8 Tage nach dem Kinostart wird die Spur der Steine verboten. Der Streifen gilt bis heute als Symbol für die kulturpolitische Zensur. Und ist der bekannteste aller Filme, die in der DDR verboten wurden. Uraufgeführt wurde die Spur der Steine am 15. Juni 1966. Heute vor 60 Jahren.
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10 vor 6, 10 Minuten sind es noch bis zum Anpfiff. Punkt 18 Uhr starten die Spanier in ihr erstes Fußball-WM-Spiel gegen Kap Verde. Und bevor der Ball da drüben rollt, haben wir noch schnell die kürzeste Nachricht des Tages für Sie. Die Briten planen offenbar ganz ernsthaft den Sendeschluss fürs Internet. Neben einem kompletten Social-Media-Verbot für alle unter 16 soll es wohl zusätzlich eine Art digitale Sperrstunde für alle unter 18 geben. Also komplett ohne. Also wie will man so etwas durchsetzen? Ich hätte da einen Vorschlag. Wir schicken abends einfach unser gutes altes Fernsehtestbild von früher los. Plus Sendeschlusston. Da legst du das Handy freiwillig weg.

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6: Mit 9 bis 17 Grad geht's in die neue Stunde, morgen früh oft noch mit Sonnenschein in den Tag und dann kommen schon die ersten vereinzelten Nieselzellen, später Schauer und Gewitter auf. Und danach nimmt der Sommer wieder richtig Fahrt auf, am Mittwoch kratzen wir schon an sommerlichen 27 Grad und am Donnerstag gibt's dann das absolute Hitzeprogramm mit viel Sonne und bis zu 30 Grad. Kommen Sie wunderbar an diesen Abend, hier übernehmen jetzt die Kollegen mit dem Radioreport und unserem Kulturmagazin.
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7: Mit Jan Kummer und das sind unsere Themen. Neuer Versuch, Tourismus und Naturschutz im Nationalpark Sächsische Schweiz auszugleichen. Bei der Fußball-Weltmeisterschaft spielt in der Nacht das Team des Iran in Los Angeles und die Chemnitzer Goalballer qualifizieren sich für die Paralympics 2028. Kommunen in der Sächsischen Schweiz fühlen sich seit Jahren in ihrer Entwicklung eingeschränkt. Grund ist der Nationalparkstatus für Teile des Gebietes. Befürworter betonen dagegen gerade dessen Bedeutung für den Tourismus. Auf der Burg Hohenstein wurde heute über Wege zum Ausgleich der Interessen diskutiert. MDR Sachsen-Reporter Daniel Schrödel berichtet.
8: Sommer in der Sächsischen Schweiz bedeutet Hochsaison. Doch von Spätherbst bis Frühlingsbeginn blieben die Gäste aus, sagt Hohensteins Bürgermeister Daniel Brade. Der SPD-Politiker will daher mit einer Hängebrücke über das Polenztal den Ganzjahrestourismus ankurbeln.
9: Es würde uns helfen in der Übernachtungskapazität, in der Kurtaxeinnahme etc. Das wäre wirklich ein messbarer Mehrwert.
8: Ein privater Investor stünde bereit, aber die Nationalparkverordnung verhindere die Umsetzung.
9: Aussichtslos, ja. Nicht genehmigungsfähig.
8: Dazu gäbe es Probleme beim Waldbrandschutz, bei der Daseinsfürsorge, Stichwort Breitband- und Mobilfunkausbau, genauso bei anderen Bauprojekten in der Kommune mit rund 3000 Einwohnern.
9: Also die Grenzziehung der Nationalparkregion ist direkt an den Gebäudekanten entlang gezogen. Es ist nicht mal auf die Flurstücke, es ist nicht mal Rücksicht genommen worden. Und diese enge Grenzziehung jetzt seit über 20 Jahren lässt keine Entwicklungsmöglichkeiten zu.
8: Brade will als Teil einer Bürgerinitiative daher den Nationalpark in einen Naturpark mit weniger strengen Vorschriften umwandeln. Ein Schritt, vor dem Sven-Erik Hitzer warnt. Der Unternehmer betreibt in Schmilka ein Biohotel samt Brauerei und Bäckerei.
10: Weil der Nationalpark eine Marke ist. Ich verstehe Nationalpark als Marke. Ja, das heißt nicht, dass ich alles, was im Nationalpark oder im Hintergrund als Naturschutzverständnis gesehen wird, mittrage.
8: So brauche es mehr Augenhöhe mit der Nationalparkverwaltung. Ein neues Statut, das regele.
10: Wo möchte man mit dem Nationalpark hin? Wo, an welcher Stelle wirkt er tatsächlich touristisch fördernd oder wo wirkt er auch behindernd, weil er Infrastruktur verhindert, die vielleicht dringend notwendig wäre?
8: Geladen zur Debatte auf Burg Hohenstein hat die Grünen Landtagsfraktion. Der Landtagsabgeordnete Thomas Löser will wieder in eine Positivdiskussion für den Nationalpark kommen.
11: Wir müssen die Akzeptanz steigern. Das erreichen wir aber nur, indem wir mit den Leuten, die momentan Schwierigkeiten haben oder mit den Kommunen, ins Gespräch gehen und vor allen Dingen eine gewisse Verbindlichkeit am Ende erzielen.
8: Vorstellbar für Löser sei ein ökologischer Lastenausgleich, also Landeszuschüsse für betroffene Gemeinden oder dass Kommunen Flächen aus dem Nationalpark rausnehmen und an anderer Stelle dazugeben. Beides Maßnahmen, die auch bei Hohensteins Bürgermeister Brade auf Zustimmung treffen würden.
7: Die Fußballmannschaft des Iran spielt in der kommenden Nacht in Los Angeles ihre erste WM-Partie. Gegner ist um 3 Uhr deutscher Zeit Neuseeland. Trotz der angekündigten Friedensvereinbarung zwischen den USA und dem Iran befinden sich beide Länder noch im Krieg. Und in Los Angeles leben viele Exil-Iraner. Über die Situation vor dem Spiel in der Stadt berichtet Antje Sieb.
12: Die Spiele des Iran in der Stadt werde man besonders im Auge haben, sagte Los Angeles County Sheriff Robert Luna bereits vorab bei einer Pressekonferenz.
13: But Iran does bring a different dynamic because of the current world events.
14: Iran bringt wegen der Weltlage eine besondere Dynamik mit. Wir werden mehr Personal vor Ort haben und planen für alle Eventualitäten, damit wir bei diesen Spielen auf alles vorbereitet sind.
13: In and around those stadium or any of the fan zones related to the games with Iran.
12: Für den Spieltag sind Demonstrationen am Stadion angekündigt. Erste Proteste hat es auch schon an den Tagen davor gegeben. In Kalifornien leben Hunderttausende Exil-Iraner, mehr als irgendwo sonst außerhalb des Iran. Sie sehen das Spiel der iranischen Mannschaft mit gemischten Gefühlen. Arsalan sitzt vor einem persischen Restaurant in dem Teil von Los Angeles, der sogar den Spitznamen Teherangeles trägt. Dass die WM so politisch sei, finde er traurig.
15: You know, something sad about these games, the political part of it.
12: Er möchte die ehemalige iranische Flagge mit Löwe und Sonne mit ins Stadion nehmen dürfen. Die Flagge gilt als Symbol von Oppositionellen. Die FIFA wolle solche Fahnen nicht dulden. Dass man als freier Iraner in den USA seine Meinung nicht äußern dürfe, sei unerhört. Eine kalifornische Organisation hat deshalb auch schon gegen die FIFA geklagt. Als begeisterter Fußballfan will Arsalan das Spiel trotzdem gucken, zu Hause im Fernsehen. Javid Hakakian sitzt ihm gegenüber und widerspricht. Er hat ein Ticket fürs Stadion. Weil er jahrzehntelang in Hamburg gelebt hat, spricht er Deutsch.
16: Obwohl ich mit Regierung total dagegen bin. Das hat nichts mit Politik zu tun. Das ist ein Spiel.
12: Die WM habe das Zeug dazu, Nationen zu verbinden, hofft er. Nasir Sharif sieht das anders. Der Widerstand gegen die Regierung im Iran sei wichtiger als Fußball. Für den Fall von Protesten im Stadion hat die iranische Fußballföderation einen Spielabbruch angedroht.
7: Goalball ist die weltweit verbreitetste Ballsportart für Menschen mit Sehbeeinträchtigung. Bei der Weltmeisterschaft in China hat es die deutsche Mannschaft bis ins Finale geschafft. Im Endspiel gab es gegen Gastgeber China zwar eine 1:7 Niederlage, trotzdem hat sich das Team damit für die Paralympics 2028 in Los Angeles qualifiziert, wie der Chemnitzer Nationalspieler Rovin Schädelich MDR Sachsen sagte.
17: Ja, also Silber zu gewinnen bei der WM ist natürlich ein Traum. Für Gold hat es dann doch nicht gereicht. Aber die Stimmung ist ausgelassen, weil damit hat keiner gerechnet. Ja, ich denke, es ist gar nicht so klein zu reden. Ne? Wir sind Amateure und holen hier bei einer WM Silber und qualifizieren uns automatisch für Los Angeles 2028 für die Paralympics als erste Deutsche, die das jetzt geschafft haben. Und damit wird ein Traum ja schon wahr. Ja, groß feiern. Ja, wird schon ein paar Bierchen werden schon drin sein. Aber morgen früh geht schon wieder zeitig los, dann nach Deutschland.
7: Das war der Radioreport von MDR Sachsen. 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
18: Danke Jan, ich schaue für Sie auf die Straßen. Hier ist der MDR Sachsen Verkehrsservice. A13 Richtung Dresden, die Auffahrt Thiendorf ist wegen eines defekten Fahrzeugs gesperrt. A72 Richtung Hof, zwischen Niederfrohna und Hartmannsdorf ist die rechte Fahrspur nach einem Unfall blockiert. In Chemnitz ist die Friedrich-Oskar-Schimmel-Straße wegen eines Feuerwehreinsatzes gesperrt. Wir schauen noch auf die Blitzer, beispielsweise auf der A4 Richtung Frankfurt in Höhe Rüdersdorf, auf der B171 in Wolfsberg Richtung Wolkenstein, in Chemnitz Chemnitz in der Chemnitz-Talstraße stadtauswärts, in Großweitschen, Scheplitz in beiden Richtungen, am Ortsausgang Oberlungenwitz Richtung Gersdorf, in Rossendorf am Gewerbegebiet Richtung Dresden. Für mehr Tipps hier unsere kostenlose Verkehrshotline 0800 637 5637. Schnell und aktuell der MDR Sachsen Verkehrsservice.
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18: Das hat Chemnitz noch nicht erlebt. 33 internationale Inszenierungen sind ab Donnerstag beim Festival Theater der Welt zu erleben, dessen Trumpf Vielfalt ist.
19: Wie man lebt, worum es geht, was politisch los ist, ein Festival des Geschichtenerzählens.
18: Zudem Festivalintendant Stefan Schmidtke einlädt. Ein singender Stein namens Helle ist die Hauptfigur in der Stadtteiloper Prolis, PlattenspielerInnen. Und so erfolgreich wie jetzt waren die Dresdner Musikfestspiele noch nie. Interessiert? Na dann, hallo und herzlich willkommen.
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0: klar, da kann auch aufgefallen nicht dran vorbei. Heute ist Fußball Thema Nummer 1. Mag gestern auch noch nicht alles perfekt geklappt haben, aber 7:1 zum Auftakt, selbst wenn es ein schwächerer Gegner war, so ein Start muss man erst mal hinlegen. Der Schweiz oder den Niederlanden ist das ja beispielsweise nicht gelungen. Auch nicht immer, gerade gut gelungen ist der Doppelpassversuch der Musik ins populäre Fußballfeld, wie René Südo mit einem Schmunzeln feststellt.
1: Wollen wir jetzt wirklich eingehen auf die gesanglichen Tiefstleistungen der Sportlergeschichte, etwa auf die von Franz Beckenbauer?
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1: Oder denken wir an Udo Jürgens Italienhymne mit den späteren Weltmeistern von 1990. Nein, der Fußballgott bewahre. Wir werfen erst einmal einen Blick auf das kostbare Genre des Fangesanges. Jeder von Ihnen kennt natürlich die großen Klassiker des gepflegten Südkurvengegröls wie
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1: oder
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1: Allerdings können wir Ihnen versichern, dass sich auch die klassische Musik ausführlich mit dem Fußball beschäftigt hat und bis heute beschäftigt. Nicht nur, dass Georg Friedrich Händel während seiner Zeit in England, dem Mutterland des Fußballs, die Hymne für die Fußball-Champions-League komponiert hat.
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0: Das Highlight in der Bearbeitung von Fußballthemen in der Klassik dürfte aber ein Stück für Akkordeon und Solosopran sein. Komponiert hat es der zeitgenössische Komponist Moritz Eggert. Es trägt den zauberhaften Titel »Ballack, du geile Schnitte« und klingt so.
1: Ballack, du geile Schnitte, Ballack, du geile Schnitte.
0: Sie sehen, auch im Fußball ist Platz für die wunderbar weite Welt der Musik.

0: My Way ist nun wahrlich kein Song, der für eine Fußball-Weltmeisterschaft geschrieben wurde. Aber nach dem 7:1 ist ja den deutschen Fußballern zu wünschen, dass sie ihren Weg, My Way, gefunden haben und vor allem fortsetzen. My Way, da denkt man doch sofort an Frank Sinatra, an eine Bar und eine Party, die einfach kein Ende nehmen will. Genau dieses Szenario ist jetzt dank Choreograf Mirko Mahr an Leipzigs musikalischer Komödie zu erleben, in Strangers in the Night. Ein Mix aus Ballett und natürlich den unvergesslichen Songs der Legende Frank Sinatra. Übrigens hervorragend interpretiert vom finnischen Bariton Tuomas Posio, so dass sich unsere beiden aufgefallenen Hörerkritiker Simone und Matthias Schulze aus Krimitschau einfach nur mitreißen ließen.
1: Das war wirklich, als wenn man da praktisch mit ihm diese Nacht an der Bar verbracht hätte. Mit allen Höhen und Tiefen, auch der Absturz, war sehr gut. Strange.

0: war eine durchgemachte Nacht, so hat man es empfunden. Ja, fand ich gut. No? Before the night was
1: through. Ja, es fing an mit Frank Sinatra sozusagen an der Bar. Etwas verhalten. Dann irgendwann kam aber das Orchester als Big Band dazu. Also das fand ich richtig cool. Shirley! Und dann ging es auch richtig los. Come fly with me,
0: let's fly away. Die Stimme von dem Sänger fand ich ganz toll. Also, und die Tänzer, also fantastisch hat das dazu gepasst. Das war so stimmig, ganz toll. Come fly with me, let's float down to Peru. Mit der Bar und dieser kleinen Big Band da noch drin aufgebaut. Come fly with me, let's float
1: down to Peru. Tatsächlich war aber mein Höhepunkt ein sehr ruhiges Lied, wo dann die, ich denke mal, die prima Ballerina getanzt hat dazu. Das fand ich richtig cool. Also das hat mir richtig gefallen. I've laughed
0: and cried. I've had my fill. Ich habe es immer gerne ein bisschen poppiger, ein bisschen mehr los, und da haben sie auch tolle Sachen gemacht. Also ja, und natürlich der Stepptanz, das war natürlich der Höhepunkt. Und an der Bar dieses, erst mit den Geräuschen und dann dieses Hoch, das wurde dann immer größer und immer mehr, und der Stepptanz, also das war natürlich super. Das hat mir gefallen. Ja, also ich hatte mich vorher überhaupt nicht mit ihm befasst. Und ja, so sein Kummer, der auch mit Alkohol und Problemen, die er hatte, das kam raus. Und wie er sich letztendlich dann auch wieder zurückgekämpft hat auf die Bühne, ins Leben, das, denke ich, kam ganz gut rüber.
1: Kam ja so ein bisschen raus, dass er praktisch Angst vor dem Alleinsein hatte irgendwann mal, ne? Dass er mit seinem Erfolg praktisch auch nicht klarkam, wenn er nicht mehr da war, sozusagen.

0: Eins ist übrigens auf dem Rasen wie auf der Theaterbühne identisch. Toll wird's nur, wenn jeder seine Rolle perfekt spielt. So wie vor fast 50 Jahren im DDR-Fernsehen das Spuk unterm Riesenrad-Ensemble. Sie erinnern sich? Ab Donnerstag sorgt der Bautzner Theatersommer für neuen Spuk 2026 mit Außerirdischem, einem Roboter-Opa und dem Schatz des Räuberhauptmanns Karasek in Spuk von draußen oder Karaseks Schatz, inszeniert von Intendant Lutz Hillmann.
1: Eine Premiere, die natürlich besonders ist, immer. Wir haben eine Uraufführung, wir haben ein Stück, was noch nie aufgeführt worden ist und was sich speziell um die Oberlausitz kümmert.
2: Es gibt auf der Welt kein einziges Fleckel, wie unser Eberlausitz ist.
1: Eine alte Fernsehserie aus den 80er Jahren der DDR, die wir in die heutige Zeit holen, die adaptiert wird mit auch lauter Problemen und Themen aus der Jetztzeit und die in erster Linie unterhaltsam sein soll.
3: Es kommt tatsächlich!
2: Jetzt beruhigen wir uns erstmal auf Skurril.
1: Ursprünglich spielt diese Fernsehserie ja im Erzgebirge. Da wir hier in der Gegend kein Erzgebirge haben, sondern nur die Oberlausitz, wird die Handlung kurzerhand hierher verlegt und die Außerirdischen landen in der Oberlausitz. Es wird ganz klar auch wie in der Fernsehserie mit der Mundart gespielt, die bei uns ja relativ klar und original ist. Und es ist im Großen und Ganzen, weil wir ja die Geschichte auch noch mit Räuberhauptmann Karasek verweben, eine einzige Hommage an unsere Heimat, die Oberlausitz.
0: 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Bei der Premiere zum 30. Bautzner Theatersommer? Kein Problem. Das Deutsch-Sorbische Volkstheater hat für Sie zwei Freikarten reserviert. 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
7: 18.30 Uhr ist es. Schönen guten Abend aus Bautzen. Das Wetter. Der Abend wird bewölkt mit einzelnen Schauern, aber auch Auflockerungen, wie hier in Bautzen gerade. Morgen wird es dann heiter bis wolkig. Gegen Abend regnet es stellenweise bei Höchstwerten bis 22 Grad. Im Streit um den Bau zweier Supermärkte in Schirgeswalde-Kirschau sind Wilten, Schirgeswalde-Kirschau, Soland und Neukirch einer Lösung näher gekommen. Darüber informiert das Landratsamt. Den Angaben zufolge hätten sich die Kommunen auf einen Lösungsansatz geeinigt. Der soll jetzt von der Rechts- und Kommunalaufsicht des Landkreises geprüft und dann den Gemeinderäten zur Abstimmung vorgelegt werden. Details zur Lösung wurden nicht genannt. Im Dezember vergangenen Jahres hatte das Verwaltungsgericht Dresden den weit fortgeschrittenen Bau gestoppt. Geklagt hatten die Nachbargemeinde Wilten. Das Verwaltungsgericht sah die Baugenehmigung als rechtswidrig an, weil sie gegen landesplanerische Vorgaben verstoße. Alle Gemeinden im Gemeindeverbund hätten sich über das Vorhaben abstimmen müssen, um die Versorgung im gesamten Gebiet zu berücksichtigen. Das Verwaltungsgericht Dresden hat die Genehmigung für den Neu- und Ausbau der Spreestraße zwischen Spreewitz und Neustadt gekippt. Grundstückseigentümer und der BUND hatten gegen das Projekt des Landkreises Bautzen geklagt. Im Mittelpunkt der Verhandlung stand laut Gericht unter anderem die Frage, ob ein tatsächlicher Bedarf für die rund 5 Kilometer lange Strecke besteht. Nach Ansicht der Kläger hätte die geplante Spreestraße kaum Reisezeit gespart, dafür aber stark in die Natur eingegriffen. Der Landkreis Bautzen will nach Angaben einer Sprecherin zunächst die Urteilsbegründung abwarten und dann über weitere Schritte entscheiden. Dank seines Arbeitgebers muss ein 24-jähriger Mann nicht ins Gefängnis. Bei einer Kontrolle an der deutsch-polnischen Grenze nahe Görlitz stellten die Beamten fest, dass der Mann eine geforderte Geldstrafe in Höhe von fast 5.500 Euro nicht selbst aufbringen konnte, wie die Bundespolizei mitteilte. Der Chef des 24-Jährigen kam demnach schließlich persönlich zu der Dienststelle und beglich die Forderung. Die Summe war nach einer Verurteilung wegen Trunkenheit im Verkehr zu zahlen. Soweit die aktuellen Meldungen aus Bautzen. Und jetzt das Neueste vom Verkehr.
8: Hier ist der MDR Sachsen Verkehrsservice. A4 Richtung Frankfurt. Zwischen Dresden-Wildermann und Dresden-Neustadt steht ein defekter LKW. Vorsicht, auf der Fahrbahnseite wird ein Rad gewechselt. A13 Richtung Dresden. Die Auffahrt Thiendorf ist wegen eines defekten Fahrzeugs gesperrt. Die B101 Freiberg-Meißen ist zwischen Görna und dem Abzweig Mähren nach einem Unfall gesperrt. In Chemnitz ist die Friedrich-Oskar-Schimmel-Straße wegen eines Feuerwehreinsatzes gesperrt. In Leipzig ist die Ratzelstraße zwischen Anderkotsche und Miltitzer Allee stadtauswärts nach einem Unfall gesperrt. Und wir schauen noch auf die Blitze auf der A4 Richtung Frankfurt in Höhe Rüdersdorf, auf der B171 in Wolfsberg Richtung Wolkenstein, in Großweitschen-Scheplitz in beiden Richtungen und am Ortsausgang Oberlungwitz Richtung Gersdorf. Für mehr Tipps hier unsere kostenlose Verkehrshotline 0800 637 5637. Schnell und aktuell der MDR Sachsen Verkehrsservice.

0: Sie hören aufgefallen, das Sächsische Kulturmagazin bei MDR Sachsen an diesem Montag am 15. Juni. Und man muss wahrlich kein Prophet sein, um zu sagen, ab Donnerstag ist der wichtigste Theaterschauplatz in Deutschland Chemnitz, denn da wird das internationale Theaterfestival Theater der Welt eröffnet. Und ich bin jetzt mit einem der drei Intendanten im Internet verbunden, mit Stefan Schmidtke. Hallo und herzlich willkommen bei Aufgefallen.
1: Ja, lieben Grüße aus Chemnitz. Hallo, schönen guten Tag.
0: Herr Schmidtke, für Sie ist es ja nun zum zweiten Mal Theater der Welt. Sie waren ja schon mal verantwortlich für das Düsseldorfer Treffen 2020, was dann erst 2021 stattfinden konnte. Inwiefern ist man da eigentlich, wenn man so vertraut ist, auch mit dem Theater der Welt, selber neugierig? Was hat 2026 zu bieten?
1: Ja, Neugier, die gehört ja zur Grundausrüstung der künstlerisch Verantwortlichen, weil jedes Jahr passiert viel Neues und das muss man ja im Auge behalten. Die Neuerung an der Festivalstruktur ist, dass nicht ein Augenpaar um die Welt reist und schaut, was los ist, sondern wir 9 junge Menschen gefunden haben, die verstreut sind über alle Kontinente und die ein ganzes Jahr lang dort, wo sie leben, ihre Augen offen behalten haben und deshalb wir aus der Welt das Aktuellste, das Neueste ganz tiefgründig hier nach Chemnitz bekommen.
0: Das heißt, 33 Inszenierungen erwarten uns bis zum 5. Juli. Kann man, da Sie sich ja auf 9 Kuratorinnen und Kuratoren berufen, kann man da überhaupt einheitliche Kriterien dann für die Auswahl finden? Will fragen, wonach haben Sie ausgewählt?
1: Ja, die Grundstruktur gibt das Chemnitzer Theater vor. Wir sind ein 5-Sparten-Haus. Es gibt also Oper, es gibt Ballett, es gibt Figurentheater, es gibt Kinder- und Jugendtheater und Schauspiel. Und die ganz modernen Formen des Theaters wie Performance gibt es dann noch dazu. Das ist das Grundgerüst. Und ansonsten habe ich beobachtet, dass die Kuratorinnen und Kuratoren eher auf das Geschichtenerzählen aus waren. Also wie man lebt, worum es geht, was politisch los ist. Und wir nicht so sehr ein Festival des ästhetischen Diskurses sind, sondern eher des Geschichtenerzählens.
0: Was werden wir denn an Handschriften, an Spielarten erleben, was wir in Chemnitz so noch nie in den letzten Jahren gesehen haben?
1: Ja, das Theater der Welt überrascht im Moment mit großer Dynamik. Da gibt es Kopfhörer auf den Ohren, da gibt es Gänge durch Keller, da gibt es Text auf der Bühne und Tanz und Musik. Und das Theater frisst im Moment alle anderen Künste in sich hinein und erfindet immer neue Formen. Das ist ganz großartig im Moment die große Tendenz. Also wer ins Theater geht, weiß mittlerweile gar nicht mehr, was mit ihm da passiert. Wenn ich in eine Ausstellung gehe oder ein Buch lese, dann weiß ich genau, was mit mir passiert. Das ist das Interessante und die Kuratorinnen und Kuratoren laden auch ein auf Hinterbühnen, Gänge durchs Theater. Das ist eine, sagen wir, neue Form. Wir haben eine ganz eigene neue Industriehalle aufgetan, die heißt Halle 5. Auf dem Gelände des Spinnbaus in Chemnitz, dort gibt es auch eine ganz andere Form von Blackbox-Theater zu erleben aus dem Iran. Also es ist sehr formenreich, dieses Geschichtenerzählen aus aller Welt.
0: Das wollen wir gleich noch ein bisschen vertiefen, Herr Schmidtke. Bleibt die Frage, inwiefern das Festival die Fortsetzung des Kulturhauptstadtjahrgedankens auf der Bühne ist.

0: aufgefallen im Gespräch mit Stefan Schmidtke. Am Donnerstag beginnt das internationale Theaterfestival Theater der Welt. Inwiefern kann man denn sagen, dieses Festival Theater der Welt ist die Fortsetzung des Kulturhauptstadt-Jahresgedankens aus dem Vorjahr mit theatralischen Mitteln?
1: Ja, wir haben im letzten Jahr ganz Europa eingeladen und diesem Jahr laden wir die ganze Welt dazu. 550 Künstler kommen von allen Kontinenten und natürlich das Feeling der Chemnitzerinnen und Chemnitzer, Gastgeber zu sein für alle Welt, das ist echtes Kulturhauptstadtfieber und das spüre ich. Die Menschen reißen uns die Karten aus den Händen. Wir hatten ein bisschen Sorge am Anfang, ob denn Stücke von der Insel Hokkaido oder aus Indonesien hier auf Interesse stoßen. Nein, ganz das Gegenteil, die Neugierde ist umso größer. Das hat uns schon sehr erfreut und das ist echtes Kulturhauptstadt-Feeling.
0: Wenn ich es jetzt mal versuche, auf den Kern zu bringen, ist letztendlich ja die Mutter des Gedankens von Theater. Ich erlebe Figuren auf der Bühne, die wandern von A nach B und machen zwischendurch eine Entwicklung durch, sodass sie am Punkt B anders sind, als sie am Punkt A waren. Inwiefern ist das für diese 33 Inszenierungen zutreffend?
1: Na, das ist genau das, was eben nicht zutrifft, weil wenn Sie mit einem Kopfhörer bewaffnet eine Welt erleben, in der Sie selber interpretieren und von außen etwas auf Sie einströmt, wie im Stück Blur aus Taiwan, das eher eine Erfahrung ist, in der es nicht um Handlung oder Figuren geht, sondern um eine Selbsterfahrung zwischen einer Fake-Welt und einer echten, die man glaubt zu empfinden. Das sind die Formen, in denen sich das Theater der Welt ausspielt. Es ist mal für Menschen, die gar nichts sehen, also eher ein akustisches Ereignis, was wir aus Saudi-Arabien eingeladen haben. Es gibt große Musikabende. Wir haben eine Pop-Oper aus Südafrika. Da sind sie übrigens nicht mit zwei Figuren auf der Bühne, sondern mit über 50 Figuren beschäftigt. Also das Theater der Welt ist schon ein bisschen anders als das, was üblicherweise das Repertoire so bringt.
0: Wenn man sich die deutsche Theaterlandschaft so anschaut, da hat man gelegentlich den Eindruck, dass Theater immer verkopfter wird und weniger sinnlich, dass sehr viel intellektuell, philosophisch auf der Bühne verhandelt wird, wo aber mitunter so der Spielvorgang ein bisschen zu kurz kommt. Würden Sie sagen, das internationale Theater ist da womöglich das Gegenteil dazu?
1: Nein, das gibt es überall. Die Kuratorinnen und Kuratoren, die hier dieses Programm machen, haben eher den sinnlichen Zugang gewählt. Wir haben eine sehr eindrückliche Aufführung aus Haifa in Israel, das allerdings von einer arabischen Theaterkompanie, die uns ein großes historisches Epos singen werden. Das ist betörend schöner Gesang. Das sind ganz fantastische Stimmen. Die werden kombiniert mit Jazz, Drum. Das Ganze gibt es mit Schattenspiel. Also hier gibt es sehr eindrückliche Vermittlungen der Welt. Mal schaut nach Indonesien mit dem Paper Moon Theater, kommt ein großes Figurentheater für auch junge Menschen auf die Bühne. Und nicht zu vergessen, ein Drittel unseres Programms ist für junge Menschen. Mit Boblon Bleu kommt auf den Theaterplatz eine für die ganze Familie kostenlos zugängliche, großartige Figurentheaterproduktion aus dem Senegal. Also es lohnt sich, auf www.theater der Welt zu schauen oder auf die Webseite des Theater Chemnitz, weil das Angebot ist sehr breit.
0: Lässt sich trotzdem sagen, es gibt thematisch so etwas wie einen roten Faden, der sich durch alle Inszenierungen zieht? Die Antwort gleich hier in Aufgefallen bei MDR Sachsen.

0: Sie hören aufgefallen, das Sächsische Kulturmagazin bei MDR Sachsen an diesem Montag am 15. Juni. Ab Donnerstag ist der wichtigste Theaterschauplatz in Deutschland Chemnitz, denn da wird das internationale Theaterfestival Theater der Welt eröffnet. Und ich bin jetzt mit einem der drei Intendanten im Internet verbunden, mit Stefan Schmidtke. Kann man trotzdem bei der Vielfalt so eine Troika an Themen ausmachen, um die es hauptsächlich in den Inszenierungen gehen wird?
1: Nein, ganz im Gegenteil. Es geht um den großen Horizont. Wir haben 33 eigenständige künstlerische Positionen. Und ob die sich untereinander nun widersprechen oder miteinander Harmonie aufnehmen, das ist der Sinn dieses Festivals. Die Lebenserfahrungen, die jeder hat, sind Widersprüche, sind Widerstreit. Nicht alles passt immer zusammen. Und genau das war die Idee dieses Festivals: neugierig sein, sich viel anschauen, viel erfahren von der Welt. Das ist die Grundidee, sowas zu machen.
0: Nun sprach ich vorhin schon an, Sie haben schon Erfahrung mit Theater der Welt, Sie haben auch Erfahrung von den Wiener Festwochen. Sagen Sie uns einfach mal, Sie selbst, Stefan Schmidtke, von dem, was Sie gesehen haben, was hat Sie womöglich aus den Latschen gehauen, wo Sie gesagt haben, sowas habe ich überhaupt noch nicht auf der Bühne gesehen?
1: Mein absolutes Highlight sind drei junge Frauen aus Teheran, die ein Stück aufführen, das heißt The Shadows, ein sehr stilles, poetisches Kammerspiel über die Schatten der Geschichte. Da geht es um Ödipus, da geht es um Odysseus und das Ganze kommt aus dem Iran. Und wir haben eigentlich ein zeitgenössisches Stück, wo es um heute, hier und jetzt geht und die Verbindung zwischen geschichtlichen Konnotationen, die Frage von Stereotypen und ob wir uns aus Geschichtlichem befreien können, aus Mythologischem, das wird dort verhandelt. Da bin ich ganz besonders neugierig drauf.
0: Stefan, Sie kennen natürlich auch die Debatten um das Chemnitzer Schauspielhaus. Im Grunde genommen, es ist ja eine kleine Provokation vom Festival Begehung, dass man nun genau ins Chemnitzer Schauspielhaus, in dem keine der Inszenierungen zu sehen sein wird, geht. Ist dieses Theater der Welt auch nochmal in gewisser Weise ein nachdrücklicher Appell? Chemnitz braucht ein eigenes Haus für Schauspiel.
1: Die Bewerbung war mal gedacht, um das renovierte Schauspielhaus würdig zu eröffnen. Das hat sie ja nun leider zerschlagen wegen der Kosten. Es gibt keine Provokation mit dem Festival Begehungen. Das war unsere pure Absicht, eine Kooperation mit diesem sehr etablierten und großartigen Festival zu tun, weil ein internationales Festival zu machen in einer Stadt und das geschlossene Schauspielhaus zu ignorieren, wäre vollkommen falsch gewesen. Insofern spielt das Schauspielhaus eine ganz wichtige künstlerische Rolle im Programm, denn dort findet an der Schnittstelle zwischen bildender Kunst und darstellender Kunst ein tolles Ausstellungsprogramm, Gesprächsprogramm statt. Das ist ein Tagesprogramm, also wer tagsüber Zeit hat, und das interessiert vor allen Dingen die Leute aus Berlin, die hier alle herkommen, oder aus Leipzig, die können tagsüber das Kunstfestival Begehungen besuchen, und wenn sich der Abend dann neigt und dann schließt das Ausstellungsgebäude, können sie Kunst aus aller Welt erleben. Das war eine ganz absichtsvolle, programmatische Entscheidung von uns allen.
0: Sie merken es, über dieses Festival Theater der Welt gibt es natürlich noch viel, viel mehr zu sagen. Das komplette Interview mit Stefan Schmidtke finden Sie dazu bei sachsenradio.de bei Aufgefallen.

0: Ich möchte Sie gern daran erinnern, dass das Deutsch-Slawische Volkstheater in Bautzen uns zwei Freikarten für Sie reserviert für die Premiere am Donnerstag 19.30 Uhr Spuk von draußen oder Karaseks Schatz.
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0: Nachts bleibt es trocken bei 10 bis 6 Grad. Morgen lässt sich zunächst häufiger die Sonne sehen, erst auch mit einigen Schauern und Gewittern dann zu rechnen ist bei 20 bis 24 Grad. Auch am Mittwoch ist zunächst heiter, später regnet es auch ab und an bei sommerlich warmen 22 bis 27 Grad. Am Donnerstag wird es richtig sommerlich bis zu 30 Grad und am Freitag wird es schwül und heiß über 30 Grad.
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2: Mit Jan Kummer. Nach einer Attacke auf zwei Jugendliche in der Dresdner Heide ermittelt der Staatsschutz. Wie die Polizei mitteilte, gehen die Beamten von einer politisch motivierten Tat aus, vermutlich aus dem linken Spektrum. Die beiden 15-Jährigen waren gestern von etwa 20 Personen, unter anderem mit Schlägen und Tritten, attackiert worden. Sie erlitten nach Polizeiangaben Verletzungen und mussten im Krankenhaus behandelt werden. Beamte konnten drei 16 Jahre alte Tatverdächtige stellen. Einer von ihnen trug ein Klappmesser bei sich. Das Wachstum in der sächsischen Mikroelektronik- und Softwarebranche hält weiter an. Nach Angaben des Wirtschaftsministeriums stieg die Zahl der Jobs im vergangenen Jahr auf 82.500. Das waren 1.500 mehr als 2024. Der Verband Silicon Saxony sprach von einem Trend. Dieser werde sich durch die Milliardeninvestitionen im Dresdner Norden fortsetzen. Ab heute treffen sich in Dresden mehr als 2000 internationale Vertreter der Halbleiter- und Softwarebranche. In Leipzig ist der Grundstein für ein neues Stadtentwicklungsprojekt gelegt worden. Das sogenannte Löwitzquartier befindet sich westlich des Hauptbahnhofs. Auf dem ehemaligen Bahngelände wird bis 2030 ein komplett neues Stadtviertel errichtet, wie MDR Sachsen-Reporter Alexander Grunow berichtet.
3: Auf dem sogenannten Baufeld 5 sollen knapp 180 Wohnungen und zusätzliche Gewerbeflächen entstehen. Die heutige Grundsteinlegung markiert einen wichtigen Schritt für das gesamte Löwitzquartier. Auf mehr als 10 Hektar sollen dort in den kommenden Jahren Wohnungen, Büros und Gastronomie entstehen. Das neue Gymnasium und die Dreifelder-Sporthalle sind bereits fertig. Das neue Wohngebiet ist als autoarmes Quartier geplant, bei dem die Bedürfnisse von Radfahrern und Fußgängern bevorzugt betrachtet wurden. Auch moderne Energie- und Wasserkonzepte sind Teil der Planung. So soll zwischen Parthe und Hauptbahnhof ein neues, lebendiges Stück Leipzig entstehen, mit viel Raum für Begegnungen, Wohnen und Arbeiten.
2: Die Schwimmbäder in den sächsischen Großstädten bleiben für Kinder und Jugendliche auch ohne Schwimmabzeichen offen. Das geht aus einer Umfrage in Leipzig, Dresden und Chemnitz hervor. Aus Leipzig hieß es, dass viele Anlagen Plansch- und Schwimmbereiche kombinierten. Damit sei ein Besuch für alle Badegäste unabhängig von den Schwimmfähigkeiten möglich. Die Badeaufsichten hätten die Anlagen jederzeit im Blick. Eine Sprecherin der Stadt Chemnitz teilte zudem mit, dass Schwimmabzeichen keine verlässlichen Rückschlüsse auf aktuelle Fähigkeiten zuließen. In immer mehr deutschen Kommunen verlangen die Betreiber von Schwimmbädern wenigstens das bronzene Abzeichen für den Eintritt. Das waren Nachrichten von MDR Sachsen. 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
0: Danke, Jan, für den Überblick. Ich schaue für Sie auf die Straßen. Hier ist der MDR Sachsen Verkehrsservice. A4 Richtung Frankfurt. Zwischen Dresden-Wildermann und Dresden-Neustadt steht ein defekter LKW. Vorsicht, auf der Fahrbahnseite wird ein Rad gewechselt. A13 Richtung Dresden. Die Auffahrt Thiendorf ist wegen eines defekten Fahrzeugs gesperrt. Folgende Straßen sind gesperrt. Die B101 Freiberg-Meißen zwischen Görner und dem Abzweig Mähren nach einem Unfall. In Chemnitz die Friedrich-Oskar-Schimmel-Straße wegen eines Feuerwehreinsatzes. Und dann schauen wir noch nach Leipzig in die Ratzelstraße. Da ist zwischen An der Kotsche und Miltitzer Allee stadtauswärts nach einem Unfall gesperrt. Und jetzt noch auf die Blitzer geschaut. Auf der A4 Richtung Frankfurt in Höhe Rüdersdorf. Auf der B171 in Wolfsberg Richtung Wolkenstein. Auf der B173 in Kesselsdorf Richtung Dresden. In Großweitschen, Chemnitz in beiden Richtungen. Und am Ortsausgang Oberlungenwitz Richtung Gersdorf. Für mehr Tipps hier unsere kostenlose Verkehrshotline 0800 637 5637. 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
0: Um Liebe und Freundschaft, Utopie und Resignation, Gewissen und Anpassung, nicht nur zu DDR-Zeiten, geht es in Peggy Medlers Roman Selbstregulierung des Herzens, den wir Ihnen vorstellen. Genauso soll es auch um ein ganz besonderes Vorhaben in Dresden-Prohlis gehen. Da hat am Freitag eine Stadtteiloper, genannt PlattenspielerInnen, Premiere.
4: Das war auch für uns Neuland oder die ganze Oper ist für uns als Verein Mosaik Grenzenlos Musizieren Neuland. Das haben wir noch nie gemacht, diese Dimension, und es ist ja schon auch ein sehr komplexes Projekt insgesamt.
0: Mit Luise Börner vom Mosaikverein sprach ich darüber. Auf die Dresdner Musikfestspiele schauen wir zurück. Na, und auf Ihre Vorschläge für das sächsische Wort des Jahres bin ich nach wie vor gespannt. Sie müssen ja nicht gleich asten, aber zu sehr muddeln sollten Sie auch nicht. Schön, wenn Sie mitmachen und schön, dass Sie dabei sind. Hallo und herzlich willkommen.
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0: Finale gestern Abend im Dresdner Kulturpalast mit dem Konzert New Worlds, unter anderem mit dem amerikanischen Schauspielstar Bill Murray und dem Intendanten höchst selbst mit Jan Vogler, endeten die 49. Dresdner Musikfestspiele. Ein Jahrgang, Herr Vogler, der noch vor dem großen Jubiläum 2027 Geschichte schrieb. Warum?
1: Aus verschiedenen Gründen. Wir haben sehr viel Glück gehabt mit der Auslastung. Wir haben die höchste Auslastung der Geschichte der Musikfestspiele erreicht mit ca. 96%. Das war tatsächlich ein Jahrgang, bei dem die meisten Veranstaltungen ausverkauft waren. Zweitens auch geschichtlich deshalb, weil wir insgesamt mit 64 Veranstaltungen, sehr viel großen Veranstaltungen, auch im Kulturpalast, in der Frauenkirche, in der Semperoper, Open Air, verändert, Dresden Sigmarisiert, viele Neuheiten reingebracht haben. Und diese Neuheiten, denke ich, haben gezeigt, dass wir richtig liegen, was die Genrevielfalt, was die Kurve betrifft, mit der man im Moment abbiegen muss, wenn man sich für Festivals interessiert. Wir haben also sehr, sehr viel verändert und das hat sich ausgezahlt.
0: Ihr 18. Jahrgang als Intendant, Jan, was war 2026 möglich, was beim Antritt 2009 bei den ersten, die Sie leiteten, vielleicht noch gar nicht vorstellbar war?
1: Tatsächlich ist es so, dass man am Anfang muss man sich auf den Stamm konzentrieren, ja, wenn man sich mit einem Baum vergleicht. Man muss wirklich erstmal das aufbauen. Da war es erstmal wichtig, die großen Stars wieder nach Dresden zu holen, die Finanzierung so stabil zu bauen, dass man eben mit Sponsoren vor allem auch solche Höhepunkte ermöglichen kann, dann aufbauend auf dem Budget der Stadt. Und dann haben wir tatsächlich, als wir es geschafft hatten, so nach 4-5 Jahren gesagt, so, wo will das Festival jetzt hin? Und dann wagt man sich ein bisschen mehr auf die Äste. Da haben wir dann angefangen, mit der Genrevielfalt zu arbeiten. Schon 2015 habe ich gesagt, wir können nicht so weitermachen. Die Leute hören Playlists, sie hören völlig anders Musik, zu Hause auch. Wir müssen uns anpassen, wir müssen versuchen, die Menschen dort abzuholen, wo sie wirklich neugierig sind, und haben dann eben die Formate sehr stark geändert, haben noch mehr Spielstätten eingeführt und dann natürlich das Festspielorchester gegründet. Zwar auch auf sich auf die Äste wagen, weil braucht man doch ein Orchester in Dresden? Ja, wenn es sich auf Originalklang spezialisiert und auf den Uraufführungsklang, dann braucht man ein solches Orchester in Dresden. Als Alternative einfach, als Option, als fantasievollen Vorschlag, wie man diese Musik auch hören könnte. Also ich würde sagen, viele Themen, das Wagner-Projekt, was wir in den letzten Jahren gestemmt haben, das hätten wir 2009 unter keinen Umständen angenommen. Weil erstmal musste auch das Team mit der Kernaufgabe so klarkommen und so souverän über der Kernaufgabe stehen, dass wir solche Extraprojekte annehmen konnten.
0: Bei 5 der 61 Veranstaltungen standen Sie selbst als Künstler auf der Bühne. Letzten Dienstag, glaube ich, sogar eher spontan beim Konzert des Philharmonischen Staatsorchesters Hamburg mit Till Brönner für eine Zugabe. Und da schoss mir durch den Kopf, wenn es ein Bild gibt, das auf einen Blick erfasst, was Sie mit dem Festivalmotto Leichtigkeit des Seins beabsichtigen, dann wirklich, wie Sie drei vom Publikum gefeiert wurden, der Dirigent und Akkordeonist Omar Meir Welber, der Trompeter Till Brönner und Sie als Cellist um die 1800 applaudierten fast frenetisch und Ihnen drei war einfach das Vergnügen ins Gesicht geschrieben, gemeinsam musiziert zu haben. Geht's nicht genau darum?
1: Genau, es geht wirklich, wie Oma auch gesagt hat, so schön, selbst bei seinem Konzert am nächsten Tag im Militärhistorischen Museum, er schämt sich überhaupt nicht zu sagen, dass es ihm um Spaß geht. Ja, man kann ruhig auch Spaß vermitteln, Musik. Das ist ja so ein bisschen bei ernster Musik schon dieser Name, ja, oder klassischer Musik, hat man fast das Gefühl, wenn man jetzt ein bisschen unbedarfter ist und noch nicht so in der Klassikszene drin ist, dass das fast verboten ist, ja, dass man da mit heiligem Ernst hingehen muss. Die absolute Königsdisziplin ist Spaß haben. Weil wenn man über der Sache steht, ich habe vorhin über mein Team gesagt, ich würde das Gleiche sagen für die Musiker, die bei den Festspielen auftreten, die sind so souverän und so über jeden Zweifel erhaben, was den Umgang mit ihrem Instrument, den Umgang mit der Partitur, die Sicherheit auf der Bühne betrifft, dass sie dann wirklich experimentieren können. Oma ist ein sehr gutes Beispiel, Till Brönner, absolut souverän. Und das war ein schöner Moment. Ich glaube, das hat auch das Publikum gemerkt.
0: Also wenn ich Musikmanager wäre, ich würde sofort das Trio zusammenstellen, Vogler, Welber, Brönner, weil sie natürlich durch diese Art und Weise, wie sie auch aufs Publikum zugehen, tatsächlich den Leuten einfach Lust machen, zuzuhören.
1: Ja, und ich meine, ich denke, dass die Klassik, wenn es das Wort überhaupt noch gibt, was

Einnahmen in Höhe von 2,2 Millionen Euro und eine Besucherauslastung von 96%. Toll! Und was erwartet uns 2027 zu den 50. Nach den Beach Boys soll es genau darum im Gespräch mit Jan Vogler gehen.

0: Aufgefallen im Gespräch mit dem Intendanten der Dresdner Musikfestspiele, mit Jan Vogler. Gestern Abend ging der offensichtlich erfolgreichste Jahrgang seit 1978, was die Besucherauslastung anbetrifft, zu Ende. Jan, was ich ehrlich gesagt noch nicht ganz verstehen kann, ist, warum die Stadt nicht längst den Vertrag mit Ihnen verlängert hat. Der läuft jetzt 2026 aus. Sie sind, ohne dass ich Sie jetzt vorher gefragt habe, garantiert damit befasst, das große Jubiläum vorzubereiten, aber wissen eigentlich nicht, ob die Stadt tatsächlich den Vertrag verlängert. Woran liegt's? Gibt's Grundsätzliches oder kommt die Stadt einfach nicht aus dem Knick?
1: Normalerweise würde ich mich jetzt komplett zurückhalten, gar nichts sagen, weil was soll ich dazu sagen? Aber ich sag mal einfach zum Verständnis für die Hörer auch und Hörerinnen und Hörer, das sind teilweise bürokratische Abläufe. Das heißt, vor 2 Jahren haben die Stadt, vertreten durch die Kulturbürgermeisterin Frau Klepsch und ich, haben uns schon geeinigt, dass ich weiter noch 5 Jahre für die Festspiele tätig sein werde. Aber das muss ja alles durch die Gremien und Räte in der Stadt. Übrigens ganz ähnlich auch bei unserer Festivalplanung. Wir planen jetzt für nächstes Jahr, aber der Haushalt für dieses Jahr ist noch gar nicht beschlossen, der Stadt. Und das heißt, wir müssen immer so ein klein bisschen annehmen, dass alles, was wir planen, auch so stattfinden kann. Aber es gibt, und das ist auch ganz selbstverständlich und ganz normal bei städtischen Strukturen, eben eine gewisse Bürokratie. Insofern würde ich relativ gelassen sagen, das sind Prozesse, die müssen einfach abgeschlossen werden. Und natürlich stimmt, dass wir planen im Moment bis 29.
0: Ich nehme mal an, Sie werden uns jetzt natürlich noch nicht verraten, was Sie alles nächstes Jahr vorhaben zum großen Jubiläum. Aber vielleicht riskieren wir trotzdem mal so einen gewissen Blick ins Jahr 2027. Kürzlich ist ja erst im Residenzschloss in Dresden die große Belle Etage wiedereröffnet worden, die ja deutlich davon erzählt, wie gern die Sachsen auch schon früher gefeiert haben. Will fragen, wird es so eine Art zum 50. Jubiläum der Dresdner Musikfestspiele ein 4-wöchiges Fest der Musik, eingeschränkt mit der Frage, wo wahrscheinlich aber die öffentlichen Zuschüsse keinesfalls höher sein werden als 2026?
1: Genau, wir haben eine sehr starke öffentliche Förderung. Der Wirtschaft geht es nicht ganz so gut, Steuernahmen sinken und

0: die Kommunen, Länder, Bund kommen in Schwierigkeiten, diese Haushalte zusammenzustellen. Ich bleibe da relativ gelassen, weil ich denke, es gibt auch Länder, in denen Kultur ganz anders finanziert wird. Und wir haben eigentlich schon versucht, seit Jahren uns darauf einzustellen, dass es kommen wird, dass Deutschland, und das ist auch, finde ich, mal verständlich, dass auch so ein reiches und erfolgreiches Land wie Deutschland mal eine kleine Krise hat. Ja? Und dann muss auch die Kultur damit fertig werden. Damit will ich nicht sagen, dass wir die öffentliche Hand aus der Pflicht lassen werden. Niemals. Kultur und Bildung sind für mich in der Demokratie die stärksten Investments und wirklich die Investitionen in die Zukunft des Landes. Aber es gibt eben stärkere Jahrgänge von den Steuernahmen und schwächere. Und daher glaube ich, dass wir als Kulturmanager uns darauf einstellen müssen, ob wir wollen oder nicht, und müssen versuchen, vielleicht zum Beispiel Sponsoren aus der Wirtschaft, die erfolgreiche Unternehmen führen, direkt anzusprechen. Also nicht nur über diese Steuernahmen, über diesen Kreislauf, sondern auch direkt mit den Unternehmern zu sprechen, die erfolgreich sind und bei denen das Geschäft auch noch läuft und mit denen auch in Kontakt zu kommen und mit ihnen vielleicht über Kultur zu diskutieren, sie auch ein bisschen anzufixen. Ich nehme ein kleines umgangssprachliches Wort, anzufixen für Musik, für Kultur und für diese Leidenschaft, die man mit Kunst und Kultur ausdrücken kann.
1: Trotzdem nochmal nachgefragt, Leichtigkeit des Seins dieses Jahr, 27, ein Thema irgendwie mit Feiern, Jubiläum?
0: Ja, auf jeden Fall. Also wir werden natürlich feiern, 50 Jahre eines Festivals, das ist schon was. Also da kann man schon was erzählen. Und die Geschichte der Dresdner Musikfestspiele ist ja hochinteressant. Also 1978 wirklich mitten in der DDR-Zeit gegründet. Und das ist wirklich interessant. Auch damals kamen schon Stars aus dem Westen. Also Herbert von Karajan, Claudio Abbado, die New Yorker Philharmoniker und der Zubin Mehta. Also wirklich viele berühmte Musiker. Und die Musikstadt hatte damals noch längst nicht diese Palette von Spielstätten. Es gab wirklich nur den alten Kulturpalast. Der klang okay, aber vielmehr auch nicht. Und das war der einzige wirkliche Spielort. Und ich erinnere mich sehr genau, als ich nach Dresden kam, ein paar Jahre später, um Solochist hier an der Staatskapelle zu werden, dass die Stadt Dresden, natürlich hatte sie ihren Charme auch, aber sie war natürlich nicht zu vergleichen mit diesem prächtigen Stadtbild, was wir heute wieder haben.
1: Gibt es eine Künstlerin, einen Künstler, ein Ensemble, wo sich der Intendant wünscht, die müssen aber zum 50. in Dresden sein?
0: Naja, ich denke zum Beispiel an unser Festspielorchester. Ich denke, das haben wir jetzt durch das Wagner-Projekt weltweit bekannt gemacht. Wir haben ja die Götterdämmerung, also die vierte Oper des Rings, jetzt auf Originalinstrumentarium schon in vier Städten gespielt, also in Dresden, Köln, Hamburg und Bayreuth. Und es kommt noch in Luzern und Paris in diesem Jahr. Und das Festspielorchester hat sich mit diesem Projekt jetzt tatsächlich weltweit einen Namen machen können. Das war gar nicht so leicht. Wie wir wissen, dauert es sehr lange, bis die Musikwelt ein Ensemble wirklich akzeptiert und auch wahrnimmt. Und das ist jetzt mit dem Wagner-Projekt durch ihre und viele ihrer Kollegen, durch die großartige Presse auf der ganzen Welt, ist es wirklich geschehen. Und ich denke, wir können jetzt mit dem Festspielorchester auch noch neue Abenteuer planen. Und wir haben so eins vor, wo ich denke, das könnte den Dresdnerinnen und Dresdnern sehr gut gefallen.
1: Für Sie schon mal zu notieren, die 50. Dresdner Musikfestspiele finden vom 14. Mai bis 13. Juni 2027 statt.
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0: Am aufgefallenen Buchregal mit den Neuerscheinungen stehe ich heute beim Buchstaben M. M wie Mädler, Peggy Mädler, 1976 in Dresden geboren. Die Schriftstellerin legt mit Selbstregulierung des Herzens ihren dritten Roman vor. Wie schon im inzwischen 15 Jahre zurückliegenden Debüt Legende vom Glück des Menschen geht sie noch einmal in die deutsche Teilungs- und Vereinigungsgeschichte. Auf 300 Seiten entsteht ein Bild von Zeitgeschichte, wie es aktuell immer häufiger in der Gegenwartsliteratur auftaucht. Das Besondere bei Peggy Mädler, sie verbindet ihre Romanfiguren mit dem Regelwerk der Kybernetik, weiß Michael Hamedner.
1: Peggy Mädler war 13 Jahre alt, als die friedliche Revolution die DDR stürzte. Zu jung, um genauen Einblick in gesellschaftliche Hintergründe zu besitzen, aber alt genug, um eine Schule erlebt zu haben, wo sie Aufsätze schreiben musste zur Frage, warum man die Sowjetunion liebe und beim Schulessen Flecke runterzuwürgen hatte. Bereits in ihrem Debütroman »Legende vom Glück des Menschen« versucht sie, die wahrgenommene Kluft zwischen Familienwissen und Geschichtswissen zu schließen. Dieser Absicht folgt sie auch in ihrem neuen Roman »Selbstregulierung des Herzens«. Diesmal betrachtet sie den Stoff aus der Perspektive der elektronischen Datenverarbeitung und macht sie zum Katalysator ihres Erzählens. Was viele Computernutzer von heute sicher nicht wissen, Anfänge hat es in der DDR schon in den 60er Jahren gegeben. 1969 wurde das Kombinat Robotron gegründet, mit Lochkarten und Magnetbändern groß wie eine Langspielplatte. Georg, eine der Hauptfiguren des Romans, studiert erst politische Ökonomie und wechselt in den 60er Jahren in die Datenverarbeitung. Man berechnet Gehälter, Transportwege und auch Flüsse von Material, die manche Betriebe gar nicht haben.
2: Für Georg war es ein halbes Jahrhundert später kaum mehr vorstellbar, dass sie ausgerechnet in einer zentralistisch organisierten Planwirtschaft von mehr Selbstregulierung im Sozialismus träumten. Die Frage war, wie hochkomplexe Systeme überhaupt noch gesteuert werden können. Und die Antwort lautete, ohne Mechanismen der Selbstregulierung geht das nicht.
1: Die Datenverarbeitung normiert nicht nur wirtschaftliche Prozesse, sondern kann als Rechenmodell nahezu alles berechnen, auch menschliche Entscheidungen, zumindest im Modell. Die Figuren des Romans sind verbunden durch ein Dorf nahe Berlin, in dem sie ihre Wochenenden verbringen. Im Kapitel über die 70er Jahre in der DDR heißt es:
2: Es war alles andere als leicht, die Gegenwart zu verstehen. Diesen Hasenlauf politischer und ökonomischer Entscheidungen übers mangelhaft bestellte Feld, als ließen sich im Zickzackkurs all die Probleme abschütteln und einfach zurücklassen. Aber konnten Sie wissen, was die Zukunft brachte?
1: Die DDR-Wirtschaft zieht sich in den 70ern auf den Zentralismus zurück. Mit dem Wahn, alles zu steuern, werden Möglichkeiten der Selbstregulierung verhindert. Die Wirtschaft stürzt ab und genauso Georgs Hoffnung auf die Möglichkeiten der Datenverarbeitung. DDR-Geschichte und die ersten 35 Jahre der deutschen Einheit sind für 300 Seiten ein kolossaler Stoffberg. Den Peggy Mädler aber glänzend bewältigt, weil sie sich auf wenig mehr als eine Handvoll Figuren konzentriert. Sie hat die Zeit der DDR weniger in Büchern und Zeitungsartikeln erkundet, sondern viele Gespräche mit Zeitzeugen geführt. Dadurch entsteht ein ausgewogenes Bild von einem Land, in dem viele Möglichkeiten steckten, die es in Unfreiheit und Unrecht erstickte. Der Roman endet nicht mit dem Tag der deutschen Einheit, sondern sein Bogen endet in der Gegenwart. Damit erscheinen Teilungs- und Einheitsgeschichte gleichermaßen im Spannungsfeld von Trial and Error, von Versuch und Irrtum. Lohnt sich der Roman.
0: Dank Galliani Verlag haben wir auch heute wieder für Sie drei Freiexemplare von Peggy Mädlers Roman Selbstregulierung des Herzens. 300 Seiten misst er und kostet 23 Euro. 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Für den Roman Selbstregulierung des Herzens, geschrieben von der in Dresden geborenen Schriftstellerin Peggy Mädler.

0: Lied nicht interessant und sicher nicht politisch relevant. Wahrscheinlich gibt es manchen, der es hörte und sich an ein paar kleinen Zeilen störte. Es hat nicht so ein Niveau wie Bertolt Brecht, doch es war nicht alles schlecht.
1: Aufgefallen ist dir an diesem 15. Juni, gut zwei Wochen ist noch Zeit, sich an unserer Suche nach dem sächsischen Wort des Jahres zu beteiligen. Weit über 1000 Vorschläge haben sie uns schon zugeschickt und damit der Jury schon reichlich Lesestoff vorgelegt, den es Wort für Wort gilt zu prüfen. Ist das sächsisch? Beispielsweise ist lumig oder lumisch ein sächsisches Wort, Tom Pauls und Peter Ufer?
2: Das ist, glaube ich, ein nationales Wort. Mhm. Ein lumisch, lumich, lumisch, lumich.
3: Lumisch.
2: Dann ist es sächsisch.
3: Dann ist es sächsisch, das ausgesprochen.
2: Ja, errichtscher lumisch. Mhm. Also einer, der den anderen hinters Licht führt. Ein Mensch, der Böses will.
3: Ein falscher Fuftscher.
2: Das ist wieder sächsisch. Ja. Ein falscher Fuftscher.
1: Zusätzlich zu dem sächsischen Wort des Jahres suchen wir ja auch noch eins, das die Sächsinnen und Sachsen besonders gern benutzen, um Handwerk zu beschreiben oder etwas Handwerkliches. Ist Asten da ein guter Vorschlag?
2: Sehr gut, das ist ein, würde ich sagen, ein sächsisches Wort.
3: Absolut.
2: Ja, also schwer tragen und der Rücken ist ja hemdsärmlich der Ast, ja, sozusagen.
3: Und das Arisch-Asten geht aufs Kreuze.
2: Ja. Ja, ja, sehr schön. Asten ist ein sächsisches Wort, wird in die Wahl, engere Wahl mit einbezogen.
1: Na dann, probieren Sie es auch. Was sind Ihre Vorschläge für das sächsische Wort des Jahres? Bis zum 30. Juni haben Sie noch Gelegenheit, uns Ihre Vorschläge einzusenden. Gekürt wird wie immer am 3. Oktober. Aber nicht nur das sächsische Wort des Jahres, sondern wir suchen ja auch noch eine treffliche Bezeichnung fürs Handwerk oder Handwerkliches.

Hier ist der NDR Sachsen Verkehrsservice. Ich muss Ihnen mal schnell sagen, Vorsicht auf der A4 Frankfurt Richtung Dresden. Zwischen Dreieck Nossen und Wilsdruff liegen Fahrzeugteile auf der Fahrbahn.

0: Natürlich kann sich am Freitag und am Sonnabend die große Sporthalle in Dresden-Prohlis nicht in ein Opernhaus à la Semperoper verwandeln, aber zur Bühne für eine Stadtteiloper wird sie schon. PlattenspielerInnen, eine Prohlisser Stadtteiloper heißt das Projekt, initiiert, wie kann es anders sein, vom Verein Mosaik grenzenlos musizieren. Und darum habe ich mir eine der Mosaik-Gründerinnen eingeladen, Luise Börner. Hallo und herzlich willkommen bei Aufgefallen.
1: Vielen Dank für die Einladung.
0: Luise, ich denke mal, der Titel PlattenspielerInnen ist ein Mix aus dem, was Dresden-Prohlis visuell charakterisiert, Plattenbauten. Davon haben sie sich die Platten geborgt. Naja, und die Spielerin, das sind die Akteure, Musiker der Sächsischen Staatskapelle und vor allem wohl an die 300 Kinder und Jugendliche, die uns was für eine Geschichte erzählen von einem singenden Stein?
1: Das stimmt. Es gibt in Prohlis eine ganz berühmte Person, Johann Georg Palitsch, ein sächsischer Astronom und Bauer. Und der hat den Halleyschen Kometen entdeckt. Das ist ein Komet, der alle circa 75 Jahre an der Erde vorbeikommt. Und in unserer Geschichte fällt ein Stück von dem Komet ab, landet in Dresden-Prohlis. Und wir reisen dann mit diesem Kometenstück durch die Zeiten und lernen die Geschichte von Prohlis kennen. Begleitet mit ganz viel verschiedener Musik.
0: Aber was erlebt dieser Stein?
1: Dieser Stein landet und eine der ersten Szenen, da wird der Stein, also sie ist eine Sängerin, also es ist eine sie, Hallie, und sie wird entdeckt von Urmenschen. Und die sind neugierig und ängstlich und wissen erstmal nicht, was ist denn das? Und das ist eigentlich auch so immer wieder die Geschichte von, ich komme irgendwo an, gehöre vielleicht nicht dazu, kenne irgendwas nicht. Und das spiegelt auch natürlich oft die Geschichte von denjenigen mit, die mit uns zusammenarbeiten. Also wir haben Kinder und Jugendliche aus ganz verschiedenen Nationen, die genau wie Hallie sozusagen dieses Erlebnis haben. Wir kommen in Deutschland an und wir verstehen vielleicht die Sprache nicht. Wir kennen die Eigenheiten nicht, die Kultur nicht. Und ja, es geht eben auch auf einer zweiten Ebene um diese ganzen Gefühle, die Hallie in der Geschichte erlebt. Sie begegnet den Urmenschen, die haben Angst vor ihr und am Ende der Szene rennen sie raus, weil Hallie anfängt zu singen. Also sie ist ein singender Stein und wir haben da eine wunderbare Sopranistin gewinnen können. Männer heißt sie, die uns die Hallie spielt. In einem weiteren Schritt wird sie Johann Georg Palitsch natürlich auch begegnen, dieser zentralen Prohlisser Figur, und mit ihm über die Kartoffel ins Gespräch kommen. In der Zeit wird ein Kartoffeltanz aufgeführt und dort erlebt sie sozusagen, wie sie eigentlich jemand findet, der ihr wohlgesonnen ist, der sie irgendwie versteht, und im Endeffekt findet sie in ihm einen Freund. Es gibt eine Szene, wo sie den Mond besingt mit Dvořáks Lied an den Mond. Und in der Zeit wird der Mond, also es ist auch eine selbstgebaute Requisite, wird durch das Publikum gereicht werden und sie besingt den Mond und auch ihr Heimweh nach dem Weltall. Und ja, wir haben mit dieser bisschen märchenhaften Figur eigentlich probiert, auch ganz viele Emotionen und Erlebnisse und Situationen mit abzubilden, die eigentlich auch in dem alltäglichen Leben von uns und von unseren Teilnehmenden eine Rolle spielen und wo sie sich wiederfinden können und vielleicht auch Fragen beantwortet bekommen.
0: Ich weiß jetzt nicht, ob es dafür auch ein klassisches Libretto gibt. Mich würde vor allem interessieren, inwiefern sind da jetzt auch authentische, neben Georg Palitsch, authentische Biografien von Prohlissern oder Zugezogenen oder wie auch immer mit integriert?
1: Das war auch für uns Neuland, oder die ganze Oper ist für uns als Verein Mosaik grenzenlos musizieren Neuland. Das haben wir noch nie gemacht, diese Dimension, und es ist ja schon auch ein sehr komplexes Projekt insgesamt. Am Ende ist es jetzt so, dass wir eine große Umfrage gemacht haben, haben auch über 100 Leute teilgenommen und da sozusagen Fragen über Prohlis und über die Zukunft von Prohlis beantwortet, und wir haben uns bemüht, diese Antworten in das Libretto, also als Zitate, einzubauen.
0: Das spielt aber nicht 2026, sondern eigentlich in der Zukunft.
1: Genau, also wir befinden uns im Jahr 2061. Warum 2061? Da kommt tatsächlich der Halleysche Komet das nächste Mal an der Erde vorbeigeflogen. Und Aufhänger ist eine Nachrichtensendung, die intergalaktischen Nachrichten, die live aus Prohlis gesendet werden, die mit ihren Reporterinnen und Reportern dann gemeinsam mit Hallie durch die Zeit reisen. Und eine interessante Frage ist auch immer, wie alt seid ihr denn? Also das fragen wir dann auch die Teilnehmenden. Wie alt seid ihr 2061? Wie stellt ihr euch euer Leben vor? Und auch eine ganz große Frage ist eben, wie ist denn überhaupt das Leben auf der Erde und ganz speziell eben auch in Prolis? Was wünschen wir uns eigentlich? Wie soll es eben in diesen knapp 40 Jahren aussehen?
0: Okay, jetzt habe ich eine Idee, was wir erzählt bekommen. Aber wie wird's klingen, Frau Börner? Darüber reden wir gleich weiter, hier in Aufgefallen bei MDR Sachsen.

0: Aufgefallen im Gespräch mit Luise Börner vom Verein Mosaik Grenzenlos Musizieren. Am Freitag ist in der Sporthalle von Dresden-Prohlis die Uraufführung der Stadtteiloper PlattenspielerInnen. Luise, beschreiben Sie mir, wie das klingen wird. Sie haben schon angedeutet, das ist ein Mix, natürlich auch unter dem, was man unter klassischer Oper versteht. Aber ich weiß auch, es werden auch Rap-Songs erklingen. Was wird das für eine Mixtur?
1: Es wird auf jeden Fall eine richtig wilde Mischung. Wir haben einfach ganz viele Bedingungen, die wir erfüllen müssen. Wir haben ein Orchester, wo Kinder mitspielen, die spielen seit 9 Monaten ihr Instrument. Das heißt, das Repertoire muss so sein, dass sie spielen können, die Tonart muss passen. Das darf nicht zu schnell sein, auch nicht zu langsam, und bestimmte Rhythmen können die noch nicht. Das heißt, wir haben eine extreme Limitierung und haben da einfach nach Werken gesucht, die inhaltlich irgendwie passen. Also es gibt eine Szene, da geht's um Wasser, und wir haben die Gewittermusik von Rossini dazu ausgewählt. Wir haben einfach geguckt, was passiert inhaltlich und was gibt's für tolle Stücke, die wir aber auch für uns als spielbar empfinden. Gleichzeitig wollten wir aber auch wirklich gern gerade die eher Jugendlichen, es machen 2. Klassen von der Grundschule mit und dann aber auch 5. Klassen aus der Oberschule. Und da wollten wir unbedingt, dass wir die auch abholen mit Dingen, die denen Spaß machen. Und wir haben jetzt ja fast 3 Wochen, wo wir Workshops mit denen machen, und wir brauchen einfach was, wo wir die wirklich kriegen können, wo die Lust drauf haben. Und dadurch, dass ja unsere Oper durch die Zeit wandert, gibt's ja auch die großartige Möglichkeit, auf modernere Musik und Breakdance mit einzubeziehen in die Oper, weil es ja einfach zur Lebensrealität dieser Kinder gehört und dieser Jugendlichen, und natürlich aber auch nach der Wende, was ja auch dann total wichtiger Teil war für die Entwicklung von Prohlis, ja auch allgegenwärtiger Musikstil war. Und deswegen ist es wirklich eine ganz bunte Mischung, und eben wirklich der Fokus liegt für mich persönlich eben darauf, dass wir den Kindern ein tolles Erlebnis schaffen, natürlich die auch herausfordern, aber für mich stehen die Kinder im Zentrum und sollen da eine großartige Aufführung erleben und auch natürlich den Weg dorthin irgendwie schaffen, gemeinsam gestalten, Durststrecken überwinden und dann gestärkt da raus hervorgehen. Und wir haben uns einfach überall bedient, um einen schönen bunten Blumenstrauß da zu haben, bei dem jeder was Tolles dabei hat.
0: In aller Regel ist ja immer die Hoffnung die Mutter aller Kunst. Was ich fragen möchte ist, es spielt 2061, ist da Prohlis ein harmonischer Stadtteil?
1: Wir lassen das in unserer Geschichte etwas offen. Der Komet fliegt am Ende wieder vorbei und ist positiv überrascht davon, wie sich die Welt entwickelt hat. Aber es wird nicht ganz konkret benannt, aber die Menschen leben noch und es ist grüner geworden und der Stadtteil ist friedlich.
0: Ich bedanke mich ganz herzlich, dass Sie uns ins Bild gesetzt haben. Ich kann es nur empfehlen, am Freitag, die erste Vorstellung ist, glaube ich, 17 Uhr in der Prohlisser Sporthalle. Und ich sage jetzt nicht, weil ich freundlich sein möchte, wirklich ganz, ganz großen Respekt vor dem, was Sie da tun, weil ich habe tatsächlich auch schon viele Kinder und Jugendliche getroffen, die mir erzählt haben, nicht unbedingt nur bei Mosaik, aber wenn sie mit solchen Projekten in ihrer Kindheit und Jugend konfrontiert wurden, haben sie für sich was mitgenommen und viele dann sogar auch angefangen, selbst ein Instrument zu erlernen. Und ich glaube, das ist ja das, worum es geht, Freude an Kunst, Freude an Musik zu vermitteln.
1: Vielen Dank.
0: Tja, und das war auch schon wieder aufgefallen an diesem 15. Juni. Ich bin Andreas Berger, wünsche Ihnen wie immer eine kulturvolle Woche. Machen Sie es gut.

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0: mit Jan Kummer. Das Wachstum in der sächsischen Mikroelektronik- und Softwarebranche hält weiter an. Nach Angaben des Wirtschaftsministeriums stieg die Zahl der Arbeitsplätze im vergangenen Jahr auf 82.500. Das waren 1.500 mehr als 2024. Auch der Verband Silicon Saxony sieht einen anhaltenden Aufwärtstrend, wie Geschäftsführer Frank Bösenberg, MDR Sachsen, sagte.
1: Silicon Saxony sind mindestens zwei Branchen. Das eine ist die Halbleiterindustrie, dafür sind wir überall bekannt. Die zweite Branche ist die Software. Und das Wachstum von 1.500 Arbeitsplätzen in diesem Jahr setzt sich ziemlich hälftig für beide Teile zusammen. Also Hälfte Software, Hälfte Mikroelektronik. Und es ist Beleg dafür, dass in beiden Branchen Leute in der zukunftsgerichteten Jobs und auch in zukunftsgerichteten Tätigkeiten arbeiten und damit Umsätze machen, wachsende Umsätze und damit auch wachsende Beschäftigung erzeugen.
0: Ab heute treffen sich mehr als 2000 internationale Vertreter der Halbleiter- und Softwarebranche in Dresden. Die Europäische Union hat die Beitrittsverhandlungen mit der Ukraine wieder aufgenommen. Wie ein Sprecher des Rates der Mitgliedstaaten der deutschen Presseagentur sagte, starteten Vertreter am Abend in Luxemburg die Gespräche. Im ersten Verhandlungsabschnitt gehe es unter anderem um das Justizsystem und den Grundwerteschutz. Die Beitrittsverhandlungen mit der Ukraine waren bereits vor 2 Jahren formell begonnen worden. Ungarn hatte sie jedoch mit einem Veto blockiert. Nach dem Regierungswechsel in Budapest konnten die Verhandlungen nun wieder beginnen. Der ADAC bemängelt die großen Preisunterschiede an sächsischen Tankstellen. Wie ein ADAC-Sprecher MDR Sachsen sagte, variieren die Preise zwischen den Regionen und auch zwischen den drei Großstädten Dresden, Leipzig und Chemnitz zum Teil deutlich. Da die Tankstellenkonkurrenz in den Städten größer ist, seien die Preise dort häufig günstiger. In den vergangenen Tagen wurden aber auch zwischen den Großstädten in einem ähnlichen Zeitraum Preisunterschiede von bis zu 20 Cent pro Liter beobachtet. Nach Angaben des ADAC lohnt es sich in der Regel jedoch nicht, nur zum Tanken in eine andere Stadt zu fahren. Mehrere Gefäße mit chemischen Substanzen haben Polizei und Feuerwehr in Chemnitz den ganzen Tag über beschäftigt. Wie die Polizei mitteilte, waren die Behälter am Vormittag in der Wohnung eines 63-Jährigen im Stadtteil Sonnenberg gefunden worden. Mitarbeiter der Berufsfeuerwehr stellten fest, dass die Stoffe zum Teil explosiv waren. Hinzugezogene Experten des Landeskriminalamtes bestätigten das. Daraufhin wurden die Gefäße an den Stadtrand gebracht und dort am Abend unschädlich gemacht. In der Wohnung des Mannes wurden weitere illegale Chemikalien gefunden. Die Ermittlungen zu Herkunft und Zusammensetzung der Substanzen sowie zu den Hintergründen laufen. Zum Wetter. In der Nacht ist es mal locker, mal stark bewölkt und trocken, Tiefstwerte 10 bis 6 Grad. Morgen kommt häufiger die Sonne durch, später gibt es aber wieder Wolken und einige Schauer und Gewitter bei maximal 20 bis 24 Grad.
2: Und das ist der Verkehrsservice für den ARD-Abend. Mit der A2 Berlin Richtung Hannover. Zwischen Helmstedt Zentrum und Helmstedt West nach einem Unfall Vollsperrung. Die A4 Aachen Richtung Köln. Zwischen dem Kreuz Köln West und Köln Klettenberg nach einem Unfall Vollsperrung. Es staut sich. Dann die A40 Essen Richtung Dortmund. Ist im Kreuz Dortmund West. Da ist die Verbindung zur A45 Richtung Dortmund gesperrt, das Ganze bis 5 Uhr morgen früh. Die A71 Sangerhausen Richtung Schweinfurt zwischen Oberhof und Suhl-Zellamelis wegen Wartungsarbeiten im Tunnel bis 6 Uhr gesperrt. Die A111 Oranienburg Berlin-Charlottenburg ist zwischen Schulzendorfer Straße und am Festplatz wegen Tunnelwartungsarbeiten bis um 6 gesperrt. Nach Unfällen gesperrt unter anderem die B4 Gifhorn Uelzen zwischen Wesendorf und Großösing sowie auf der B101 Freiberg-Meißen ist die Straße zwischen Görnau und dem Abzweig Mähren gesperrt. Auf der B96 in Berlin ist der Tiergartentunnel bis ca. 5.30 Uhr beidseitig gesperrt und damit wünsche ich eine gute Fahrt.
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2: Mit Markus Poschlott, ich grüße Sie vom MDR hier aus Magdeburg. Mit Musik von Linda Perry und ihren Four Non Blondes. What's up?

by myself, ganz für sich alleine, reiste Frau von Malzahn im Jahr 1882 nach Warnemünde und dann ist Großes passiert. Und damit guten Abend im ARD-Abend. Ja, wir sind im Jahr 1882 und bedanken uns heute mal bei Frau Malzahn. Nicht ohne Grund, denn als sie dort an der Ostsee ankam, hat sie ein Problem schnell bemerkt. Dieser Wind, der ist ja viel zu stark. Sie litt damals unter Rheuma und hatte große Sorge, dass ihr dieser frische Seewind am Strand nicht besonders gut bekommen würde. Also ging sie vor Ort in Warnemünde zu einem Korbmacher mit diesem wunderschönen Namen Ludolf Wilhelm Eduard Bartelmann. Und sie bat ihn um eine windgeschützte Sitzgelegenheit. Und Bartelmann tüftelte und er baute den allerersten Strandkorb der Geschichte. Kaum stand das gute Stück, wurde es natürlich zur Attraktion am Strand. Die Urlauber schauten neugierig. Die Nachfrage, die wuchs so schnell, dass Bartelmanns Frau dann ein Jahr später schon den ersten Strandkorbverleih eröffnete. Deshalb feiern wir heute den Tag des Strandkorbs und bedanken uns ganz besonders bei Frau Malzahn und bei ihrem Rheuma, die einfach nur nicht frieren wollte und ganz nebenbei mal eine ganz besondere Urlaubstradition erfinden hat lassen. Fehlt nur noch die Strandkorbmusik. Die kommt aus den 80ern. Von Belinda Carlisle aus den 1980ern wohlgemerkt. Circle in the Sand. Hier ist der ARD-Abend.

Das ist Christa Berg im ARD-Abend und jetzt spiele ich uns den Rick Astley-Song, den ersten, den er selber geschrieben hat und der ein großer Hit wurde, obwohl das Produzententeam gesagt hat, boah, Rick, hältst du das echt für eine gute Idee? Es läuft doch gerade so gut. Und er hat gesagt, lasst mich mal machen. Guck mal, She Wants to Dance with Me. So schlecht ist die Nummer nicht. Hier ist das Jahr 1988.

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12: Es ist kurz nach 11:30. Und das ist der Verkehrsservice für den ARD-Abend. Die A2 Berlin Richtung Hannover zwischen Helmstedt Zentrum und Helmstedt West nach einem Unfall gesperrt. Dann kommt die A4 rein. Aachen Richtung Köln zwischen dem Kreuz Köln West und Köln Klettenberg nach einem Unfall Vollsperrung. A40 Duisburg Essen zwischen Mülheim Winkhausen und Mülheim Heißen in beiden Richtungen noch bis zum 22. Juni gesperrt. So, jetzt müsste mich mein Computer mal wieder arbeiten lassen. Okay. 22. Juni gesperrt. Genau, hier sind wir. Auf der A40 Essen Richtung Dortmund. Im Kreuz Dortmund West ist die Verbindung zur A45 Richtung Dortmund bis 5 Uhr morgens gesperrt. Die A71 Sangerhausen Richtung Schweinfurt zwischen Oberhof und Suhlzeller-Mehlis wegen Wartungsarbeiten im Tunnel Hochwald bis ca. 6 Uhr gesperrt. Die A111 Oranienburg-Berlin-Charlottenburg zwischen der Schulzendorfer Straße und am Festplatz Tunnelwartungsarbeiten bis um 5. Nach Unfällen gesperrt die B4 Gifhorn-Uelzen zwischen Wesendorf und Großösing und in Sachsen die B101 Freiberg-Meißen zwischen Görna und dem Abzweig Mähren. Auf der B96 in Berlin ist der Tiergartentunnel bis ca. 5.30 Uhr beidseitig gesperrt. Ich wünsche eine gute Fahrt.
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12: Mit Markus Poschlott. Guten Abend zusammen. Das sind ABC.

von einer Hymne zur nächsten hier im ARD-Abend. Whitney Houston, I Will Always Love You. Und die zweite, braucht auch nicht viel Worte, kommt von der Band City.

Das ist Kim Wild. Das ist Kids in America. Hier ist der ARD-Abend. Und bei Belgien gegen Ägypten ist gleich das angesagt, was für mich jetzt auch angesagt ist, nämlich Feierabend. Da sind jetzt 90 Minuten gespielt. Es steht 1:1, aber die Partie läuft ja noch. Frank-Michael Bauer kann Ihnen gleich in der ARD-Hitnacht dann nach 11 sagen, wie die Partie final ausgegangen ist. Ich wünsche Ihnen eine gute Nacht. Und wir hören uns morgen wieder. Pünktlich ab 20 Uhr zum ARD-Abend. Wünsche Ihnen was. Bis dahin.

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1: Um 23 Uhr mit Martin Wilhelmi. In Evian in Frankreich hat am Abend der G7-Gipfel begonnen. Zum Auftakt ging es um das Rahmenabkommen zwischen den USA und dem Iran zu einem Ausweg aus dem Krieg. Aus der Nachrichtenredaktion Karin Busche.
2: Los ging es mit einem Arbeitsessen und damit, dass US-Präsident Trump die Gipfelteilnehmer über Details des Abkommens mit dem Iran informiert hat. Denn da waren ja viele Fragen offen. Virtuell ist die Vereinbarung bereits von beiden Seiten unterzeichnet worden, sagt Trump. Der Iran hat das bestätigt. Die richtige Unterschrift soll dann am Freitag folgen, in der Schweiz. Außerdem soll die Straße von Hormuz bis spätestens Freitag komplett geöffnet sein, so Trump. Beobachter halten das aber für unrealistisch wegen der vielen Seeminen.
1: Israel will sich vorerst nicht aus dem Süden des Libanon zurückziehen. Ministerpräsident Netanyahu sagte, die Truppen blieben vorerst in der sogenannten Sicherheitszone. Israel sei vor der Vernichtung gerettet worden, doch der Kampf sei noch nicht vorbei. Man werde weiterhin Bedrohungen in der Region abwehren, so Netanyahu. Bildungschancen hängen in Deutschland nach wie vor stark von der sozialen Herkunft ab. Das steht im Nationalen Bildungsbericht, der heute in Berlin vorgestellt wurde. Große Defizite gibt es demnach vor allem bei Kindern von Alleinerziehenden oder mit Migrationshintergrund. Bundesbildungsministerin Prien verwies darauf, dass es schon beim Eintritt in die Schule sehr große Unterschiede, zum Beispiel bei Sprachkenntnissen, gibt. Deshalb müsse gerade die Förderung in Kitas weiter ausgebaut werden. Die Fußball-Weltmeisterschaft hat ihre erste Sensation. Europameister Spanien hat gegen Außenseiter Kap Verde trotz drückender Überlegenheit nur 0:0 gespielt. Aus dem ARD-WM-Team Thomas Kunze.
3: Das Team um Kapitän Rodri kontrollierte den Ball, spielte mehr als 800 Pässe und schoss 27 Mal auf das gegnerische Tor. Es fehlten aber grundlegende Zutaten für einen Treffer. Präzision, Intensität, Aggressivität und vor allen Dingen Tiefe reichten nicht aus, um stark verteidigende Westafrikaner zu bezwingen. Hinzu kam auch ein starker Torhüter Vujinha, dem in der ersten Halbzeit noch die Latte half. Auch die Einwechslung von Superstar Lamine Yamal nach ca. 70 Minuten brachte nur kurzfristige Ideen. Und am Ende hätte Borges per Kopf den Außenseiter zu einer noch größeren Sensation führen können. Unai Simon aber hielt sicher auf der Linie.
1: Und im zweiten Abendspiel haben sich Belgien und Ägypten soeben 1:1 getrennt. Das waren die Nachrichten. Das Wetter in Deutschland. In der kommenden Nacht ist es meist bewölkt und häufig trocken, bei Tiefstwerten von 15 bis 4 Grad. Morgen heiter bis wolkig, vereinzelt Schauer oder Gewitter, bei 16 Grad auf den nordfriesischen Inseln und bis zu 30 Grad am Oberrhein. Am Mittwoch gebietsweise Schauer, vereinzelt wieder Gewitter, bei dann 18 bis 32 und am Donnerstag heiter bis wolkig oft trocken, bei dann 19 bis 36 Grad. Es ist 23.03 Uhr.
4: Hier ist der Verkehrsservice in der ARD-Hitnacht. Die A1 Lübeck-Hamburg vor der Norderelbbrücke staut es sich in beiden Richtungen wegen eines Schwertransports. Die A4 Aachen Richtung Köln ist zwischen Kreuz Köln-West und Klettenberg nach einem Unfall gesperrt. Die A40 Duisburg-Essen ist zwischen Mülheim an der Ruhr, Winkhausen und Heißen in beiden Richtungen bis nächsten Montag gesperrt. Die A71 Richtung Schweinfurt ist zwischen Oberhof und Suhl-Zellermelis wegen Wartungsarbeiten im Tunnel Hochwald bis ca. 6 Uhr früh gesperrt. Die A94 Passau Richtung München ist zwischen Forstinning und Anzing wegen Bergungsarbeiten bis ca. 1 Uhr gesperrt. Berlin, die A111 ist zwischen Schulzendorfer Straße und am Festplatz bis 5 Uhr früh in beiden Richtungen gesperrt. Dort laufen Wartungsarbeiten. Soweit unser Verkehrsdienst. Kommen Sie gut an Ihr Ziel.
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4: Der späte Abend wird zur Nacht. Willkommen aus dem Studio 1 von MDR Sachsen aus Dresden. Ich bin Frank-Michael Bauer. Willkommen. Ja, Belgien, Ägypten, gerade zu Ende gegangen. Das Spiel bei der WM 1:1 unentschieden.

Hier ist sie, die ARD-Hitnacht. Das war der melancholische Klassiker Runaway Train von Soul Asylum. Auch schon wieder ein Weilchen her, aus dem Jahre 1992. Der Song machte damals weltweit mit seinem Musikvideo auf vermisste Kinder aufmerksam, in dem echte Suchmeldungen eingeblendet wurden. Und tatsächlich half das Video damals dabei, einige der gezeigten Kinder wiederzufinden. Bleiben wir bei emotionalen Botschaften und gehen zurück in das Jahr 1977. Hier ist die packende Disco-Version eines echten Klassikers über Missverständnisse in Herzensangelegenheiten. Der Song wurde ursprünglich von Nina Simone geschrieben und hat dann ein tanzbares Gewand bekommen. Und da waren Leroy Gomez und Santa Esmeralda dran schuld. Wurde ein großer Hit. Auch diese Version, Don't Let Me Be Misunderstood, Santa Esmeralda.

Also Gong, jawohl, Big in Japan, das war Musik aus dem Jahre 1984 mit Alpha Will ihr Debüt. Der Titel beschreibt das Phänomen, wenn eine Band in der westlichen Welt kaum Beachtung findet im fernen Asien, aber wie Superstars gefeiert wird. Wer die Münsteraner gerne mal wieder hören möchte, live erleben möchte, hat auf der großen Sommertour bald die Gelegenheit dazu. Da ist zum Beispiel der Classic Open Air am 14. Juli in Berlin mit Alpha Will oder am 1. August, da sind sie dann in Weimar. Und in den nächsten Tagen, ja, da treibt sie so ein bisschen über Ländergrenzen hinaus, da sind sie in der Slowakei, zum Beispiel in Bratislava. Und jetzt setzen wir auf handgemachten deutschen Rock aus dem gleichen Jahr, 1984. Dieser Rocktitel beschrieb damals perfekt das Verlangen nach purer Lautstärke als Ventil gegen den Alltagsfrust. Vielleicht jetzt so um 23.24 Uhr. Der Nachbarn zuliebe nicht ganz so laut machen. Herbert Grönemeyer, Musik nur, wenn sie laut ist.

0: Hier ist der Verkehrsservice in der ARD-Hitnacht. Achtung, Falschfahrer auf der A113 Autobahnzubringer Dresden-Schönefeld-Neukölln. Zwischen Schönefelder Kreuz und Waltersdorfer Dreieck kommt Ihnen ein Falschfahrer entgegen. Fahren Sie äußerst rechts und überholen Sie nicht. Auf der A113 Autobahnzubringer Dresden-Schönefeld-Neukölln zwischen Schönefelder Kreuz und Waltersdorfer Dreieck ist ein Falschfahrer unterwegs.
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0: Das war aus Schweden Emilia, Big Big World. 23.31 Uhr, hier ist der Verkehrsservice in der ARD-Hitnacht. Achtung, weiterhin Falschfahrer auf der A113, Autobahnzubringer Dresden-Schönefeld-Neukölln. Zwischen Schönefelder Kreuz und Waltersdorfer Dreieck kommt Ihnen ein Falschfahrer entgegen. Fahren Sie äußerst rechts und überholen Sie nicht. Die A1 Lübeck-Hamburg vor der Norderelbbrücke staut es sich in beiden Richtungen wegen eines Schwertransports. A2 Berlin Richtung Hannover zwischen Marienborn-Helmstedt und Helmstedt-West 3 Kilometer Stau nach einer Sperrung. Die A4 Aachen Richtung Köln ist zwischen Kreuz Köln-West und Klettenberg nach einem Unfall gesperrt. Die A9 Nürnberg Richtung Halle-Leipzig ist zwischen Trockau und Bayreuth-Süd nach einem Unfall gesperrt. Die A40 Duisburg-Essen ist zwischen Mülheim an der Ruhr, Winkhausen und Heißen in beiden Richtungen bis nächsten Montag gesperrt. Die A71 Richtung Schweinfurt ist zwischen Oberhof und Sulzellamelis wegen Wartungsarbeiten im Tunnel Hochwald bis ca. 6 Uhr früh gesperrt. Die A94 Passau Richtung München ist zwischen Forstinning und Anzing wegen Bergungsarbeiten bis ca. 1 Uhr gesperrt. Berlin, A111, die Autobahn ist zwischen Schulzendorfer Straße und am Festplatz bis 5 Uhr in der Früh in beiden Richtungen gesperrt. Dort laufen derzeit Wartungsarbeiten. Soweit die Meldungen, kommen Sie gut an Ihr Ziel.
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0: Aus Dresden mit Frank Michael Bauer und hier ist Lisa Stansfield.

Dann läuten sie die Hochzeitsglocken, ein echter Rhythmus für den schönsten Tag im Leben Bruno Mars mit Marry You. Ich war am Wochenende auch bei einer Hochzeit, allerdings haben die nicht nach diesem Titel geheiratet, was ja ansonsten auch viele schon getan haben mit Marry You, sondern nach Ed Sheeran und Perfect. Nochmal zu Bruno Mars. Interessanterweise war der Song in vielen Ländern nie eine offizielle Single, wurde aber durch das Internet und unzählige Heiratsantrag-Videos zum weltweiten Phänomen. Und nun kommen wir zu einem Soul-Klassiker aus dem Jahre 1982. Ein Song, der damals nach einer langen privaten und künstlerischen Krise das große Comeback des Sängers einläutete. Marvin Gaye, die samtige Stimme gepaart mit den damals hochmodernen Drumcomputern, hat ein unvergessliches Meisterwerk im Popgewand hervorgebracht. Hier ist Marvin Gaye und Sexual Healing in der ARD-Hitnacht. Sexual Healing, Marvin Gaye.

tragisch endete das Leben von Marvin Gaye. Er ist von seinem eigenen Vater erschossen worden. Hier ist die ARD-Hitnacht und hier ist der Verkehrsservice in dieser ARD-Hitnacht mit der Entwarnung auf der A113 Autobahnzubringer Dresden-Schönefeld-Neukölln. Kein Falschfahrer mehr zwischen Schönefelder Kreuz und Waltersdorfer Dreieck. Sie haben wieder freie Fahrt. Und hier sind Shocking Blue mit Venus.

Ja, den haben wir erkannt. Das war Tom Petty mit seinen Heartbreakers und der zeitlosen Hymne über Standhaftigkeit und Widerstandskraft I Won't Back Down aus dem Jahre 89. Der Song, der entstand übrigens kurz nachdem Pettys Haus durch Brandstiftung völlig zerstört wurde. Die Trotzreaktion, darauf hört man irgendwie in jeder Zeile. Begleitet wurde er im Studio von keinem Geringeren als George Harrison an der Gitarre. Es ist ein Song, der Mut macht, wenn man mit dem Rücken zur Wand steht, hat Tom Petty mal im Interview gesagt. Ja, ein echtes Stück ehrlicher Rockgeschichte. Und die kann jetzt auch rocken, hier bei uns losrocken, die Kleine mit der großen Röhre. Susi Quattro mit She's in Love with You. Und wenn Sie sich für die Fußball-WM interessieren sollten, das nächste Spiel beginnt genau in 8 Minuten um Mitternacht. Saudi-Arabien gegen Uruguay, das Ganze sehen live im ZDF oder streamen unter sportstudio.de. Susi Quattro und dann noch eine Band aus deutschen Landen, Channel 5.

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1: Um 0 Uhr mit Ronald Lessig. In Evian in Frankreich hat am Abend der G7-Gipfel begonnen. Zum Auftakt ging es um das Rahmenabkommen zwischen den USA und dem Iran zu einem Ausweg aus dem Krieg. Aus der Nachrichtenredaktion Karen Busche.
2: Los ging es mit einem Arbeitsessen und damit, dass US-Präsident Trump die Gipfelteilnehmer über Details des Abkommens mit dem Iran informiert hat. Denn da waren ja viele Fragen offen. Virtuell ist die Vereinbarung bereits von beiden Seiten unterzeichnet worden, sagt Trump. Der Iran hat das bestätigt. Die richtige Unterschrift soll dann am Freitag folgen in der Schweiz. Außerdem soll die Straße von Hormuz bis spätestens Freitag komplett geöffnet sein, so Trump. Beobachter halten das aber für unrealistisch wegen der vielen Seeminen.
1: Israel will sich vorerst nicht aus dem Süden des Libanon zurückziehen. Ministerpräsident Netanyahu sagte, die Truppen blieben vorerst in der sogenannten Sicherheitszone. Israel sei vor der Vernichtung gerettet worden, doch der Kampf sei noch nicht vorbei. Man werde weiterhin Bedrohungen in der Region abwehren, so Netanyahu. Bildungschancen hängen in Deutschland nach wie vor stark von der sozialen Herkunft ab. Das steht im nationalen Bildungsbericht, der heute in Berlin vorgestellt wurde. Große Defizite gibt es demnach vor allem bei Kindern von Alleinerziehenden oder mit Migrationshintergrund. Bundesbildungsministerin Prien verwies darauf, dass es schon beim Eintritt in die Schule sehr große Unterschiede, zum Beispiel bei Sprachkenntnissen, gibt. Deshalb müsse gerade die Förderung in Kitas weiter ausgebaut werden. Bei der Fußball-WM läuft der 5. Spieltag. Dabei haben sich am späten Abend Belgien und Ägypten 1:1 getrennt. Zuvor hatte Kap Verde für eine faustdicke Überraschung gesorgt und Europameister Spanien ein 0:0 abgetrotzt. Aus dem ARD-WM-Team Silke Heine.
3: Kap Verdes Keeper Virginia avancierte nach Abpfiff der Partie binnen Minuten zum Social-Media-Star. Medial besonders im Blickpunkt steht ab 3 Uhr unserer Zeit die Partie Iran gegen Neuseeland. Ein Gericht in Los Angeles hat noch vor Anpfiff des Spiels entschieden, dass die FIFA die historische Flagge des Irans, die ein Symbol der Opposition ist, verbieten darf. Der Iran, der darauf besteht, dass die offizielle Flagge gehisst wird, hatte bei politischen Botschaften im Stadion mit Spielabbruch gedroht und die FIFA für die Sicherstellung in die Pflicht genommen.
1: Das waren die Nachrichten. Das Wetter in Deutschland. In der Nacht bewölkt und oft trocken bei Tiefstwerten zwischen 15 und 4 Grad. Tagsüber heiter bis wolkig, regional auch länger freundlich. Vereinzelt muss noch mit Schauern oder Gewittern gerechnet werden. Bei 16 Grad auf den nordfriesischen Inseln und bei bis zu 30 Grad am Oberrhein. Am Mittwoch ist es gebietsweise regnerisch, vereinzelt Gewitter, 18 bis 32 Grad. Am Donnerstag ist heiteres Wetter, wolkig, oft ist es trocken, die Höchstwerte dann 19 bis 36 Grad. Die Zeit 0:03 Uhr.
4: Hier ist der Verkehrsservice in der ARD-Hitnacht. A1 Lübeck-Hamburg vor der Norderelbbrücke staut es sich in beiden Richtungen, und zwar wegen eines Schwertransports. A2 Berlin Richtung Hannover zwischen Marienborn-Helmstedt und Helmstedt-West, 3 Kilometer Stau nach einer Sperrung. Die A4 Aachen Richtung Köln ist zwischen Kreuz Köln-West und Klettenberg nach einem Unfall gesperrt. Die A40 Duisburg-Essen ist zwischen Mülheim an der Ruhr, Winkhausen und Heißen in beiden Richtungen bis nächsten Montag gesperrt. Die A71 Richtung Schweinfurt ist zwischen Oberhof und Sulz-Zellamelis wegen Wartungsarbeiten im Tunnel Hochwald bis ca. 6 Uhr in der Früh gesperrt. Die A94 Passau Richtung München ist zwischen Forstinning und Anzing wegen Bergungsarbeiten bis ca. 1 Uhr noch gesperrt. Berlin, die A111 ist zwischen Schulzendorfer Straße und am Festplatz bis 5 Uhr früh in beiden Richtungen gesperrt. Dort laufen derzeit Wartungsarbeiten. Das waren die Meldungen. Kommen Sie gut an Ihr Ziel.
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4: Da ist er, der neue Tag heute. Da haben wir den Dienstag, den 16. Juni. Willkommen in der ARD-Hitnacht von MDR Sachsen aus Dresden. Ich bin Frank-Michael Bauer. Die Dire Straits sind für den Anfang zuständig mit Calling Elvis.

Die ARD Hit Nacht mit Nazareth und ihrer herzzerreißenden Rockballade Love Hurts aus dem Jahre 74. Der Song zeigt schonungslos, ja, wie schmerzhaft die Liebe sein kann, wenn sie zerbricht. Die Reibeisenstimme von Dan McCaverty verleiht dem Track so richtig emotionale Tiefe, die bis heute unter die Haut geht. Ursprünglich stammte die Komposition von den Everly Brothers, aber erst diese schwere Rockversion wurde zum unsterblichen Welthit. Und es geht weiterhin so ein bisschen um Schmerzen, um verletzte Gefühle. Verpackt in sanften, tanzbaren Reggae-Pop, jetzt aus dem Jahre 82, ein schillernder britischer Frontmann, sang sich damit an die Spitze der weltweiten Charts und brach optisch wie musikalisch alle Tabus. Boy George, hier ist er mit seinem Culture Club und Do You Really Want to Hurt Me? Und wenn Sie für Fußball Interesse zeigen, das ZDF strahlt gerade die Partie der Weltmeisterschaft Saudi-Arabien gegen Uruguay aus. 9 Minuten sind gespielt und es ist noch kein Tor gefallen.

Das war der unverkennbare Sound von Nick Kershaw hier an der ARD-Hitnacht und der große Hit Wouldn't It Be Good von 1984. Ein Lied über den klassischen Wunsch, mit jemand unbedingt tauschen zu wollen, dem es vermeintlich besser geht, verpackt in ein geniales Synthesizer-Arrangement. Nick Kershaw bewies hier wieder mal sein außergewöhnliches Talent für sehr komplexe Akkordfolgen, die trotzdem sofort ins Ohr gehen. Und jetzt geht es, vielleicht ist es da oder hier noch ein bisschen kühler in dieser Nacht, hier bei uns auch. Ich habe das Fenster gerade wieder zugemacht. Wir reisen von der nächtlichen Kälte zurück ins Jahr 1965 an die sonnige Westküste der USA. Und da gibt es einen Song, der stand für unstillbare Sehnsucht nach Wärme, Freiheit und einem Neuanfang. Hier sind sie, die Mamas and Papas mit California Dreamin'.

0: 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Eye in the Sky, das war ein Alan Parsons Project. 0.31 Uhr, hier ist der Verkehrsservice in der ARD-Hitnacht. Die A1 Lübeck-Hamburg vor der Norderelbbrücke staute sich in beiden Richtungen und zwar wegen eines Schwertransports. Die A4 Aachen Richtung Köln ist zwischen Kreuz Köln-West und Klettenberg nach einem Unfall gesperrt. Die A40 Duisburg-Essen ist zwischen Mülheim an der Ruhr, Winkhausen und Heißen in beiden Richtungen bis nächsten Montag gesperrt. Die A71 Richtung Schweinfurt ist zwischen Oberhof und Suhl-Zellamelis wegen Wartungsarbeiten im Tunnel Hochwald bis ca. 6 Uhr früh gesperrt. Die A94 Passau Richtung München ist zwischen Forstinning und Anzing wegen Bergungsarbeiten gesperrt. Weiterhin bis ca. 1 Uhr dauert das. Berlin, die A111 ist zwischen Schulzendorfer Straße und am Festplatz bis 5 Uhr früh in beiden Richtungen gesperrt. Dort laufen Wartungsarbeiten. Soweit unsere Meldungen, kommen Sie gut an Ihr Ziel.
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0: Aus Dresden von MDR Sachsen und hier ist Robin Gibb unvergessen mit seiner Juliet. Ich bin Frank Michael Bauer, grüß Sie und nach ihm gibt's Eishaus.

Eishaus entführte uns mit Hey Little Girl hier in der ARD-Hitnacht mitten in das Jahr 1982. Ja, ein kühler, eleganter und dennoch tanzbarer Klassiker des australischen Synthie-Pop. Der Song wird oft mit den Werken von Roxy Music verglichen, was vor allem am edlen Gesangsstil von Frontmann Ira Davis liegt. In Europa war es der große Durchbruch für die Band vom anderen Ende der Welt. Und wir bleiben noch ein bisschen beim Thema Flirt und Zärtlichkeit, springen aber ein gutes Stück nach vorn ins Jahr 98. Dieser wunderschöne Akustik-Pop-Titel Kiss Me, der wurde durch die Romantikkomödie Eine wie keine über Nacht weltberühmt. Er beschreibt die magische Unbeschwertheit der ersten großen Liebe, des ersten großen Verliebtseins, bei der alles andere um einen wirklich herumverblasst und auch egal ist. Die sanfte Stimme der Sängerin Lee Nash ist dann auch noch der perfekte Begleiter für diese ruhige Stunde. Hier sind Sixpence None the Richer mit ihrem sanften Welthit Kiss Me in der ARD-Hitnacht. 0:41 haben wir es.

Gerade ist ein Tor gefallen in der Partie Saudi-Arabien gegen Uruguay. Ja, Saudi-Arabien führt jetzt in der 40. Minute mit 1:0. Und das hier sind Blondie in der ARD-Hitnacht mit Sunday Girl.

Sunny Girl mit Blondie und ein kurzes, aber feines Wiederhören mit der legendären Band und ihrem Supererfolg Sunny Girl von 79. Ja, da war ich gerade in der 11. Klasse. Geschrieben wurde der Song von Gitarrist Chris Stein, um die Katze von Frontfrau Debbie Harry zu trösten, die während einer Tournee weggelaufen war. Ja. So ist das manchmal. Daher ist dieses Lied. Und jetzt kommen wir zu unserem ganz besonderen Albumtipp für diese Nacht, auf den wir uns in der Redaktion besonders gefreut haben. Wir spielen für Sie die mitreißende Ouvertüre aus dem brandneuen Werk Stabile Poesie von Bosse. Das Album ist erst vor kurzem erschienen und zeigt den Musiker von seiner gewohnt nahbaren lyrischen Seite. Wenn Sie den sympathischen Singer-Songwriter mal live erleben wollen, gibt es Chancen dazu in Deutschland. Er spielt unter anderem am 21. Juni in München oder am 8. August in Dresden. Und hier ist er, Bosse, mit der Ouvertüre.

Hier ist die ARD-Hitnacht mit dem Verkehrsservice. Achtung, Falschfahrer auf der A7 Hannover-Flensburg. Zwischen Hamburg-Waltershof und Quickborn kommt Ihnen ein Falschfahrer entgegen. Fahren Sie äußerst rechts und überholen Sie nicht. Auf der A7 Hannover-Flensburg zwischen Hamburg-Waltershof und Quickborn ist ein Falschfahrer unterwegs. Vorsicht in beiden Richtungen. Und noch ein Falschfahrer auf der A23 Hamburg-Heide zwischen Dreieck Hamburg-Nordwest und Pinneberg-Süd. Ein Falschfahrer. Fahren Sie äußerst rechts und überholen Sie nicht. Ich wiederhole, auf der A23 Hamburg-Heide zwischen Dreieck Hamburg-Nordwest und Pinneberg-Süd ist ein Falschfahrer unterwegs. Auch hier Vorsicht in beiden Richtungen. So, ich würde sagen, wir fangen hier nochmal mit der Ouvertüre an.

Das war Bosse. Axel Bosse betont ja immer in Interviews, wie wichtig ihm Auszeiten in der Natur sind, um den Kopf für neue Songtexte frei zu bekommen. Er hat einen ganz bestimmten Zufluchtsort, den er schon seit seiner Kindheit als seine persönliche Kraftinsel bezeichnet. 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Auf welcher bekannten deutschen Nordseeinsel tankt Bosse regelmäßig neue Energie, wenn ihm im Musikgeschäft alles zu viel wird? A. Sylt, B. Amrum oder C. Borkum? 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Ja, auf welcher bekannten deutschen Nordseeinsel tankt Bosse regelmäßig neue Energie? A. Sylt, B. Amrum, C. Borkum. Und jetzt die unglaubliche Tina Turner. When the heartache is over.

Gute Nachrichten von den Autobahnen. Entwarnung auf der A7 Hannover-Flensburg. Kein Falschfahrer mehr zwischen Hamburg-Waltershof und Quickborn. Und Entwarnung auch für die A23. Kein Falschfahrer mehr zwischen Dreieck Hamburg-Nordwest und Pinneberg-Süd. Und hier ist Maggie Reilly.

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1: Um 1 Uhr mit Ronald Lessig. In Evian in Frankreich hat am Abend der G7-Gipfel begonnen. Zum Auftakt ging es um das Rahmenabkommen zwischen den USA und dem Iran zu einem Ausweg aus dem Krieg. Aus der Nachrichtenredaktion Karen Busche.
2: Los ging es mit einem Arbeitsessen und damit, dass US-Präsident Trump die Gipfelteilnehmer über Details des Abkommens mit dem Iran informiert hat. Denn da waren ja viele Fragen offen. Virtuell ist die Vereinbarung bereits von beiden Seiten unterzeichnet worden, sagt Trump. Der Iran hat das bestätigt. Die richtige Unterschrift soll dann am Freitag folgen, in der Schweiz. Außerdem soll die Straße von Hormuz bis spätestens Freitag komplett geöffnet sein, so Trump. Beobachter halten das aber für unrealistisch wegen der vielen Seeminen.
1: Israel will sich vorerst nicht aus dem Süden des Libanon zurückziehen. Ministerpräsident Netanyahu sagte, die Truppen blieben vorerst in der sogenannten Sicherheitszone. Israel sei vor der Vernichtung gerettet worden, doch der Kampf sei noch nicht vorbei. Man werde weiterhin Bedrohungen in der Region abwehren, sagte Netanyahu. Beim Absturz eines US-Kampfflugzeuges in Kalifornien sind vermutlich alle 8 Besatzungsmitglieder ums Leben gekommen. Vom Luftwaffenstützpunkt Edwards hieß es, der Bomber vom Typ B-52 sei kurz nach dem Start von der Basis nordöstlich von Los Angeles am Boden zerschellt. Auf Fernsehaufnahmen war eine verkohlte Fläche zu sehen, von der Rauch aufstieg. Der Flugbetrieb der Air Force-Basis wurde eingestellt. Boeing B-52-Kampfflugzeuge sind seit den 1950er Jahren im Einsatz und wurden seit Ende des Kalten Krieges mehrfach modernisiert. Bei der Fußball-WM in den USA, Kanada und Mexiko ist Kap Verde eine Sensation gelungen. Der Mannschaft des afrikanischen Inselstaates erkämpfte sich gegen Europameister Spanien ein 0:0. Auch Belgien schaffte anschließend keinen Sieg gegen Ägypten. Aus dem ARD-WM-Team Silke Heine.
3: Die Roten Teufel haben eine Blamage zum Start gerade noch abgewendet. Lange Zeit war Ägypten spielbestimmend, führte auch mit 1:0. Dank eines Eigentores der Mannschaft um Geburtstagskind Mo Salah gingen die Belgier aber nicht leer aus, haben nach dem 1:1 einen Punkt auf dem Konto. Vor dem Stadion von Miami haben vor Anpfiff der Partie zwischen Iran und Neuseeland Iraner mit den historischen Flaggen des Landes demonstriert. Sollten diese auch im Stadion zu sehen sein, droht der Iran mit einem Spielabbruch. Die aktuelle Regierung des Landes hatte die FIFA aufgefordert, politische Botschaften in der Arena zu unterbinden.
1: Das waren die Nachrichten. Das Wetter in Deutschland. In der Nacht bewölkt und trocken bei 15 bis 4 Grad. Tagsüber heiter bis wolkig, vereinzelt noch Schauer oder Gewitter bei 16 Grad auf den nordfriesischen Inseln und 30 Grad am Oberrhein. Am Mittwoch gebietsweise Schauer bei 18 bis 32 Grad. Am Donnerstag heiter bis 36 Grad. Die Zeit, es ist 1:03 Uhr.
4: Hier ist der Verkehrsservice in der ARD-Hitnacht. Die A1 Lübeck-Hamburg vor der Norderelbbrücke staut es sich in beiden Richtungen wegen eines Schwertransports. Die A4 Aachen Richtung Köln ist zwischen Kreuz Köln-West und Klettenberg nach einem Unfall gesperrt. Die A40 Duisburg-Essen ist zwischen Mülheim an der Ruhr, Winkhausen und Heißen in beiden Richtungen bis nächsten Montag gesperrt. Die A71 Richtung Schweinfurt ist zwischen Oberhof und Sulzeller-Mehlis wegen Wartungsarbeiten im Tunnel Hochwald bis ca. 6 Uhr früh gesperrt. Die A94 Passau Richtung München ist zwischen Forstinning und Anzing wegen Bergungsarbeiten bis ca. 1 Uhr gesperrt. Das könnte sich da noch eine Weile hinziehen. Und dann haben wir noch eine Meldung aus Berlin. Die A111 ist zwischen Schulzendorfer Straße und am Festplatz bis 5 Uhr früh in beiden Richtungen gesperrt. Dort laufen Wartungsarbeiten. Das waren sie, die Meldungen. Wir wünschen Ihnen eine gute Fahrt und kommen Sie gut an Ihr Ziel.
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4: Das Ganze von MDR Sachsen aus Dresden und der Tobi hat uns gerade geschrieben, er tuckert mit seinem leisen Brummen und seinem LKW dem Sonnenaufgang entgegen. Dauert noch eine Weile von Hannover nach Koblenz und er grüßt alle Kolleginnen und Kollegen, die auch auf der Straße unterwegs sind. Der Kaffee ist heiß und das Brot schmeckt. Hauptsache, das ist schon mal gesichert. Allen gute Fahrt und die heute Nacht arbeiten müssen. Und hier sind Aha mit Take on Me.

Hier ist der Verkehrsservice in der ARD-Hitnacht. Achtung, Falschfahrer auf der A72 Zwickau-Chemnitz. Zwischen Chemnitz-Süd und Kreuz-Chemnitz kommt Ihnen ein Falschfahrer entgegen. Bitte äußerst rechts fahren und nicht überholen. A72 Zwickau-Chemnitz zwischen Chemnitz-Süd und Kreuz-Chemnitz ist ein Falschfahrer unterwegs. Vorsicht in beiden Richtungen.

Leben wie ein Feuerwerk, das war Musik mit Vincent Weiss und seiner energiegeladenen Hymne aus dem Jahre 2017. Der Sänger feiert damit das Leben, die Freundschaft und den bewussten Moment im Hier und Jetzt. Ja, und wer diese ansteckende Energie aufsaugen möchte, live miterleben möchte, hat bei seinen Open-Air-Shows im Sommer die perfekte Gelegenheit. Er ist dann unter anderem am 26. Juni bei Ihnen in Ulm und am 21. August in Dresden anzutreffen. So, und jetzt streifen wir uns die Jeans über. Ja, vom modernen Deutschpop geht's zum entspannten Oldiepop ins Jahr 76. Ein Song, der ursprünglich als Werbejingle für eine bekannte Jeansmarke geschrieben wurde. Und da wurde dann mehr daraus. Diese Melodie aus der Werbung hat ein Eigenleben entwickelt. Und dann wurden aus den wenigen Sekunden oder 30 Sekunden mehr Sekunden. 3 Minuten 12. Jeans on, hier ist David Dundas bei uns hier in der ARD-Hitnacht.

Der Verkehrsservice in der ARD Hitnacht. Achtung, weiterhin Falschfahrer auf der A72 Zwickau-Chemnitz. Zwischen Chemnitz-Süd und Kreuz-Chemnitz kommt Ihnen ein Falschfahrer entgegen. Fahren Sie äußerst rechts und überholen Sie nicht. Soweit die Meldung. Und jetzt haben wir die Rolling Stones hier um 1 Uhr und 20. Fußball wird gespielt bei der WM, 53. Minute. Und da führt Saudi-Arabien 1:0 weiterhin gegen Uruguay.

Roses. Ashley Monroe mit Train zusammen hier gehört bei uns in der ARD-Hitnacht und wir rätseln ja ein bisschen mit ihrer Hilfe. Um Bosse geht's. Sein aktuelles Album war unser Albumtipp und das Album von Axel Bosse, das neue, können Sie in einer Doppel-CD-Version haben mit einem Büchlein zusammen, das Ganze. Und die Frage lautet, er braucht ja manchmal auch einen freien Kopf für neue Songtexte. Und wohin zieht er sich schon seit seiner Kindheit zurück? Auf welche deutsche Nordseeinsel? A. Auf Sylt, B. auf Amrum oder C. es ist Borkum. Sie können weiter antworten unter ard-hitnacht@mdr.de. Ich würde mal so sagen, rund 60% haben schon mal die richtige Lösung, aber wir wollen noch ein bisschen rätseln. Nächste Stunde gibt's dann die Auflösung. Und jetzt kommt Billy Joel, The Longest Time.

0: Es ist 1.31 Uhr, hier ist der Verkehrsservice in der ARD-Hitnacht und da gibt's erstmal Entwarnung. Und zwar für die A72 Zwickau-Chemnitz, kein Falschfahrer mehr zwischen Chemnitz-Süd und Kreuz-Chemnitz. Die A1 Lübeck-Hamburg vor der Norderelbbrücke staut es sich in beiden Richtungen wegen eines Schwertransports. Die A4 Aachen Richtung Köln ist zwischen Kreuz-Köln-West und Klettenberg nach einem Unfall gesperrt. Die A40 Duisburg-Essen ist zwischen Mülheim an der Ruhr, Winkhausen und Heißen in beiden Richtungen bis nächsten Montag gesperrt. Die A71 Richtung Schweinfurt ist zwischen Oberhof und Sulzeller Mehlis wegen Wartungsarbeiten im Tunnel Hochwald bis ca. 6 Uhr in der Früh gesperrt. Berlin, die A111 ist zwischen Schulzendorfer Straße und am Festplatz bis 5 Uhr früh in beiden Richtungen gesperrt. Der Grund, dort laufen Wartungsarbeiten. Wir wünschen Ihnen eine gute Fahrt. Kommen Sie gut an Ihr Ziel.
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0: Aus Dresden von MDR Sachsen aus dem Studio 1. Ich bin Frank-Michael Bauer und hier ist Rainer Matuschek, besser bekannt unter seinem Künstlernamen Matu. Wir erinnern mit You Never Walk Alone an ihn.

Blue Hotel, ja, einer der ganz bekannten Songs von Chris Isaak, sehr melancholisch. Das war eine atmosphärische Reise sozusagen in das Jahr 1987, aber klassischer Rock'n'Roll irgendwie der 50er Jahre ist uns da auf die Ohren gekommen. Und jetzt geht's ins Jahr 77. Ich sage nur, O Carola, O Carol, hier ist Smokey in der ARD-Hitnacht.

Die ARD Hitnacht mit der Lighthouse Family. Wunderbar aufbauendes Lied, vom Gospel inspiriert. Lifted aus dem Jahre 95. Und die Botschaft des Liedes: nach jedem Tief gibt's wieder einen Bergauf. Und jetzt haben wir ja Reggae Pop vom Jahre 1988. Den Song, den wir jetzt hören, der richtet sich damals direkt gegen das südafrikanische Apartheid-Regime und die Inhaftierung von Nelson Mandela. Verpackt in einem unverschämt fröhlichen Ohrwurm. Eddie Grant hat dafür gesorgt. Hier ist er mit Gimme Hope Joanna. Und gerade hat Jackie aus Belgien geschrieben und auf unsere Preisfrage rund um Bosse geantwortet, welches die Insel ist, die er am liebsten mag, wenn er auftanken will. A. Sylt, B. Amrum, C. Borkum. Jackie hat's richtig gemacht. Und Sie können auch noch mitmachen unter ard-hitnacht@mdr.de.

Uruguay hat mittlerweile ausgeglichen gegen Saudi-Arabien bei der Fußball-WM. Und da steht es jetzt 1:1 und wir sind in der 88. Minute. Zu sehen übrigens im ZDF live.

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1: Um 2 Uhr mit Ronald Lessig. In Evian in Frankreich hat am Abend der G7-Gipfel begonnen. Zum Auftakt ging es um das Rahmenabkommen zwischen den USA und dem Iran zu einem Ausweg aus dem Krieg. Aus der Nachrichtenredaktion Karen Busche.
2: Los ging es mit einem Arbeitsessen und damit, dass US-Präsident Trump die Gipfelteilnehmer über Details des Abkommens mit dem Iran informiert hat. Denn da waren ja viele Fragen offen. Virtuell ist die Vereinbarung bereits von beiden Seiten unterzeichnet worden, sagt Trump. Der Iran hat das bestätigt. Die richtige Unterschrift soll dann am Freitag folgen, in der Schweiz. Außerdem soll die Straße von Hormuz bis spätestens Freitag komplett geöffnet sein, so Trump. Beobachter halten das aber für unrealistisch wegen der vielen Seeminen.
1: Die EU hat Beitrittsverhandlungen mit der Ukraine und Moldau begonnen. In Luxemburg ist hierzu der erste Verhandlungsabschnitt eröffnet worden. Zum ersten Cluster gehören Themenbereiche wie das Justizsystem, der Grundwerteschutz und die Sicherheit. Beitrittskandidaten müssen unter anderem nachweisen, dass ihre Rechtssysteme, der Grenzschutz und die Polizei EU-Standards entsprechen. Die Beitrittsverhandlungen können sich Jahre hinziehen. Dennoch wertete der ukrainische Präsident Selenskyj den Start als klares Signal, dass Europas Fortschritt nicht gestoppt werden könne. Beim Absturz eines US-Kampfflugzeuges in Kalifornien sind vermutlich alle 8 Besatzungsmitglieder ums Leben gekommen. Vom Luftwaffenstützpunkt Edwards hieß es, der Bomber vom Typ B-52 sei kurz nach dem Start von der Basis nordöstlich von Los Angeles am Boden zerschellt. Auf Fernsehaufnahmen war eine verkohlte Fläche zu sehen, von der Rauch aufstieg. Der Flugbetrieb der Air Force Basis wurde eingestellt. Boeing B-52 Kampfflugzeuge sind seit den 1950er Jahren im Einsatz und wurden seit Ende des Kalten Krieges mehrfach modernisiert. Bei der Fußball-WM in den USA, Kanada und Mexiko ist der 5. Spieltag in vollem Gange. Gerade läuft in Miami die Nachspielzeit der Partie Saudi-Arabien gegen Uruguay. Dort steht es 1:1. Aus dem ARD-WM-Team Silke Heine.
3: Mit einer Riesenenttäuschung ist Europameister Spanien in die WM gestartet. Die Furia Roja musste sich gegen den krassen Außenseiter Kap Verde mit einem 0:0 begnügen. Der WM-Neuling erkämpfte sich damit gleich im ersten Spiel den ersten WM-Punkt. Den ersten WM-Sieg seiner Historie hat Ägypten knapp verpasst. Das Team um Superstar und Geburtstagskind Mo Salah führte lange gegen Belgien. Am Ende trennten sich beide Mannschaften.